0: Führungsaktion sind 23 Länder beteiligt. Aus Barcelona Julia Macher.
1: 94 Menschen aus 19 Ländern wurden im Hafen Granadilla im Südosten Teneriffas unter großen Sicherheitsvorkehrungen von Bord gebracht und in ihre Herkunftsländer zurückgeführt, darunter auch 4 Passagiere aus Deutschland. Sie flogen mit einer niederländischen Maschine zunächst nach Eindhoven, reisen von dort begleitet von einem Ärzteteam nach Deutschland und begeben sich gemäß der Auflagen der jeweiligen Gesundheitsämter in Quarantäne. Wegen der langen Inkubationszeit empfiehlt die Weltgesundheitsorganisation WHO eine Isolation bis zu 42 Tagen.
0: Der russische Präsident hat als Altkanzler Schröder als möglichen Vermittler im Ukraine-Krieg ins Spiel gebracht. Innerhalb der Bundesregierung zeigt man sich skeptisch. Die Äußerung reihe sich ein in eine Serie von Scheinangeboten, heißt es aus Regierungskreisen. Der außenpolitische Sprecher der SPD-Bundestagsfraktion Achmetowitsch sagte dem Spiegel, jedes Angebot müsse ernsthaft geprüft werden. Dagegen sprach sein Parteikollege Roth im Tagesspiegel von einem durchsichtigen Manöver und einem Affront gegen die USA. Nach dem Einspruch des Bundesrats ist die Umsetzung der von der Bundesregierung geplanten Entlastungsprämie weiterhin unsicher. Der bayerische Ministerpräsident Söder riet der Bundesregierung in der ARD davon abzulassen. Das Geld solle man lieber in eine gute Einkommenssteuerreform stecken. Ähnlich argumentiert die SPD-Politikerin Schwesig. Die Ministerpräsidentin aus Mecklenburg-Vorpommern forderte in der ARD-Sendung Mioska, die Steuern auf kleine und mittlere Einkommen zu senken. Heidenheim darf weiter vom Verbleib in der Fußball-Bundesliga träumen. Die Schwaben siegten in Köln mit 3:1. Aus der Sportredaktion Ina Kast.
2: Damit hat Heidenheim den letzten Tabellenplatz an St. Pauli weitergegeben. Es kommt am letzten Spieltag nun zu einem nie dagewesenen Herzschlagfinale in der Bundesliga. Mit Wolfsburg, Heidenheim und St. Pauli sind 3 Teams punktgleich. 2 von ihnen werden direkt absteigen. Eines schafft es in die Relegation. Der Hamburger SV ist längst gerettet und freut sich über den 3:2 Heimsieg gegen den SC Freiburg. Die Freiburger kämpfen im Fernduell mit Frankfurt um den Europapokalplatz 7. Trainerin Marie-Louise Ether holte beim 3:1 in Mainz ihren ersten Sieg mit Union Berlin.
0: Das Wetter in Deutschland. In der Nacht ist es wechselnd bewölkt und vom Südwesten in den Nordosten greifende, teils gewittrige Regenfälle bei 13 bis 3 Grad. Am Tag bei vielen Wolken zeitweise Regen oder Schauer 9 bis 20 Grad. Es ist 2:03 Uhr.
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1: Um 3 Uhr mit Olaf Knapp. 8 Menschen haben sich an Bord des Kreuzfahrtschiffs Hondius gesichert oder wahrscheinlich mit dem Hunter-Virus angesteckt. 3 sind an der Infektion gestorben. Gestern konnten die ersten Reisenden das Schiff verlassen. Sie gingen auf Teneriffa an Land. Ivo Maruschik mit weiteren Einzelheiten.
2: Ein Charterflug hat 26 Passagiere der Hondius nach Eindhoven in den Niederlanden gebracht. 4 von ihnen aus Deutschland. Noch in der Nacht holten Rettungswagen sie dort ab, um sie zunächst nach Frankfurt zu bringen. Von dort geht es dann weiter an ihre Heimatorte. Wie die Isolierung dort aussieht, das entscheiden die Gesundheitsämter vor Ort. Einer der Hondius-Passagiere wird in der Berliner Charité bleiben müssen. In Baden-Württemberg darf eine weitere Person die Quarantäne zu Hause antreten. Bei den deutschen Rückkehrern gibt es bislang keine Hinweise auf eine Infektion.
1: US-Präsident Trump weist die iranischen Bedingungen für Friedensgespräche zurück. Er nannte die jüngste Antwort aus Teheran völlig inakzeptabel. Zunächst hatten die USA vorgeschlagen, die Kämpfe einzustellen, bevor über strittigere Themen wie das iranische Atomprogramm verhandelt wird. Nach Angaben der iranischen Agentur Tasnim verlangte das Regime ein sofortiges Ende des Krieges an allen Fronten und ein Ende der US-Seeblockade und aller Sanktionen gegen das Land. In Italien dürften heute viele Flüge ausfallen. Von 10 bis 18 Uhr sind die Piloten von EasyJet zum Streik aufgerufen. Dazu dürften noch Arbeitsniederlegungen bei der Flugsicherung und bei der Abfertigung von Flugzeugen an einzelnen Flughäfen kommen. Auch die Lufthansa-Tochter ITA rechnet mit Flugstreichungen. Flüge von Deutschland nach Italien könnten betroffen sein. Heidenheim darf weiter vom Verbleib in der Fußball-Bundesliga träumen. Die Schwaben siegten in Köln mit 3:1. Aus der Sportredaktion Ina Kast.
3: Damit hat Heidenheim den letzten Tabellenplatz an St. Pauli weitergegeben. Es kommt am letzten Spieltag nun zu einem nie dagewesenen Herzschlagfinale in der Bundesliga. Mit Wolfsburg, Heidenheim und St. Pauli sind 3 Teams punktgleich. 2 von ihnen werden direkt absteigen. Eines schafft es in die Relegation. Der Hamburger SV ist längst gerettet und freut sich über den 3:2 Heimsieg gegen den SC Freiburg. Die Freiburger kämpfen im Fernduell mit Frankfurt um den Europapokalplatz 7. Trainerin Marie-Louise Ether holte beim 3:1 in Mainz ihren ersten Sieg mit Union Berlin.
1: Das Wetter in Deutschland. In der Nacht ist es wechselnd bewölkt und von Südwesten in den Nordosten ausgreifende, teils gewittrige Regenfälle gibt es bei 13 bis minimal 3 Grad. Am Tage dann bei vielen Wolken, zeitweise Regen oder Schauer, vor allem in der Südosthälfte Gewitter, im Nordwesten unbeständig 9 bis 20 Grad. Es ist 3:03 Uhr.
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0: hinterher.
1: Und jetzt sage ich noch auf Wiederhören. Haben Sie eine angenehme Zeit. Und wenn Sie mögen, dann treffen wir uns morgen hier wieder. Adieu.
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1: Um 4 Uhr mit Olaf Knapp. Der erste Evakuierungstag der MV Hondius, an deren Bord es zu 8 mutmaßlichen Infektionen mit dem Hantavirus kam, ist erfolgreich verlaufen. An der Rückführungsaktion sind 23 Länder beteiligt. Heute soll sie zu Ende gehen. Aus Barcelona, Julia Macher.
2: 94 Menschen aus 19 Ländern wurden im Hafen Granadilla im Südosten Teneriffas unter großen Sicherheitsvorkehrungen von Bord gebracht und in ihre Herkunftsländer zurückgeführt, darunter auch 4 Passagiere aus Deutschland. Sie flogen mit einer niederländischen Maschine zunächst nach Eindhoven, reisen von dort begleitet von einem Ärzteteam nach Deutschland und begeben sich gemäß der Auflagen der jeweiligen Gesundheitsämter in Quarantäne. Wegen der langen Inkubationszeit empfiehlt die Weltgesundheitsorganisation WHO eine Isolation bis zu 42 Tagen.
1: Die Bundesregierung sucht offenbar Ersatz für die Marschflugkörper, die nach den Worten von US-Präsident Trump nun doch nicht nach Deutschland kommen sollen. Nach Informationen der Welt wird geprüft, ob ein deutsch-amerikanisches Joint Venture die Tomahawk-Waffensysteme produzieren könnte. Außerdem könnte Deutschland dem Bericht zufolge in der Türkei Raketen mit mittlerer und großer Reichweite kaufen. Das gilt als Übergangslösung, bis Deutschland mit europäischen Partnern eigene Raketen entwickelt hat. Bei den Verhandlungen für eine diplomatische Lösung des Iran-Kriegs ist weiter kein Durchbruch in Sicht. US-Präsident Trump ist nicht zufrieden mit der Antwort des Mullah-Regimes auf seinen jüngsten Vorschlag, den Krieg zu beenden. Aus New York, Giselle Ucar.
3: In einem knapp formulierten Posting auf seinem sozialen Netzwerk Truth Social erklärt Präsident Donald Trump, die Reaktion der Mullahs auf den US-Vorschlag zur Beendigung des Krieges gefalle ihm nicht. Staatsmedien zufolge hatte Teheran einen Text an Vermittler Pakistan überreicht. Dieser sehe ein Ende des Krieges an allen Fronten, insbesondere im Libanon, vor. Außerdem sei von Gewährleistung der Schifffahrtssicherheit die Rede. Konkreter werde der iranische Vorschlag nicht.
1: In der Fußball-Bundesliga hat der Hamburger SV sein letztes Heimspiel der Saison gewonnen. Der HSV besiegte Freiburg mit 3:2. Außerdem hat sich Heidenheim eine letzte Chance für den Klassenerhalt erarbeitet. Die Heidenheimer gewannen in Köln mit 3:1 und sind jetzt punktgleich mit Wolfsburg und St. Pauli. Außerdem gewann Union Berlin in Mainz mit 3:1. Das Wetter in Deutschland. Am Tage bei vielen Wolken zeitweise Regen oder Schauer. Vor allem in der Südosthälfte kann es Gewitter geben. Im Nordwesten ist es unbeständig. 9 bis maximal 20 Grad. Morgen dann wechselhaftes Schauerwetter, im Südwesten freundlicher bei 8 bis 15 Grad. Es ist 4.03 Uhr.
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1: Um 5 Uhr mit Olaf Knapp. Der erste Evakuierungstag der MV Hondius, an deren Bord es zu 8 mutmaßlichen Infektionen mit dem Hunter-Virus kam, ist erfolgreich verlaufen. An der Rückführungsaktion sind 23 Länder beteiligt. Heute soll sie zu Ende gehen. Aus Barcelona Julia Macher.
2: 94 Menschen aus 19 Ländern wurden im Hafen Granadilla im Südosten Teneriffas unter großen Sicherheitsvorkehrungen von Bord gebracht und in ihre Herkunftsländer zurückgeführt, darunter auch 4 Passagiere aus Deutschland. Sie flogen mit einer niederländischen Maschine zunächst nach Eindhoven, reisen von dort begleitet von einem Ärzteteam nach Deutschland und begeben sich gemäß der Auflagen der jeweiligen Gesundheitsämter in Quarantäne. Wegen der langen Inkubationszeit empfiehlt die Weltgesundheitsorganisation WHO eine Isolation bis zu 42 Tagen.
1: US-Präsident Trump hat Teherans offizielle Antwort auf den jüngsten amerikanischen Vorschlag in den Verhandlungen zur Beendigung des Krieges als völlig inakzeptabel bezeichnet. Details zur iranischen Antwort gab er nicht bekannt. Laut der iranischen Nachrichtenagentur Tasnim forderte Teheran ein Ende des Kriegs an allen Fronten, die Aufhebung der Sanktionen und den Stopp der Blockade iranischer Häfen. Der US-Vorschlag zielte auf 30 Tage Verhandlungen. In Brüssel berät heute eine internationale Koalition darüber, wie verschleppte ukrainische Kinder wieder in ihre Heimat gebracht werden können. Mit dabei sind Vertreter der EU, der Ukraine, Kanadas und von Hilfsorganisationen. Aus Brüssel Thomas Spickhofen.
3: Tausende ukrainische Kinder wurden seit Kriegsbeginn verschleppt, mindestens 20.000 nach Einschätzung von Kommission und ukrainischer Regierung. Gerade einmal 2.200 von ihnen konnten den Angaben zufolge bislang in ihre Heimat zurückgebracht werden. Die internationale Koalition zur Rückführung der ukrainischen Kinder, die sich heute Nachmittag in Brüssel trifft, soll dabei helfen. Sie wurde vor 2 Jahren von Kanada und der Ukraine ins Leben gerufen. Seit September vergangenen Jahres ist auch die EU Mitglied. Die Initiative soll das Thema im öffentlichen Bewusstsein halten sowie finanzielle und diplomatische Unterstützung organisieren.
1: In der Fußball-Bundesliga hat der Hamburger SV sein letztes Heimspiel der Saison gewonnen. Der HSV besiegte Freiburg mit 3:2. Außerdem hat sich Heidenheim eine letzte Chance für den Klassenerhalt erarbeitet. Die Heidenheimer gewannen in Köln mit 3:1. Und sind jetzt punktgleich mit Wolfsburg und St. Pauli. Außerdem gewann Union Berlin in Mainz mit 3:1. Das waren die Nachrichten. Das Wetter in Deutschland. Am Tage bei vielen Wolken fällt zeitweise Regen oder es gibt einige Schauer, vor allem in der Südosthälfte Gewitter. Im Nordwesten unbeständig, 9 bis maximal 20 Grad. Es ist 5.03 Uhr.
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1: 6 Uhr. Deutsche Hondius-Passagiere sind auf dem Weg nach Frankfurt. Söder hält Entlastungsprämie für gescheitert. Bundesnetzagentur rechnet mit höherem Gaspreis. Das Wetter ist regnerisch, später auch mal Sonnenschein bis 15 Grad. Die Nachrichten mit Dagmar Nuhn. Guten Morgen. In Europa läuft gerade eine große Rückholaktion nach dem Hunter-Virus-Ausbruch auf dem Kreuzfahrtschiff Hondius. Gestern sind die ersten Passagiere von Teneriffa aus in ihre Heimatländer geflogen worden. Für 4 Deutsche ging es erstmal in die Niederlande nach Eindhoven. ARD-Reporter Ivo Maruschik.
2: Noch in der Nacht holten Rettungswagen sie dort ab, um sie zunächst nach Frankfurt zu bringen. Von dort geht es dann weiter an ihre Heimatorte. Wie die Isolierung dort aussieht, das entscheiden die Gesundheitsämter vor Ort. Dass strenge Sicherheitsmaßnahmen sinnvoll sind, das zeigt sich in Frankreich. Bei einem der Passagiere von Bord des Schiffes sind auf dem Flug nach Paris Symptome aufgetreten. Ob er sich mit dem Hunter-Virus angesteckt hat, das soll heute im Laufe des Tages feststehen.
1: CSU-Chef Söder hält die geplante steuerfreie Entlastungsprämie für Beschäftigte für erledigt. Am Freitag hatte der Bundesrat das Vorhaben der Regierung abgelehnt. Söder sagte am Abend in der ARD, damit sei die Prämie wohl vom Tisch. ARD-Hauptstadtkorrespondent Dietrich Kallmeurer.
3: Söder verweist auf massiven Widerstand aus der Wirtschaft und auf die hohen Kosten. Die Prämie wäre für die Länder und Kommunen mit Einnahmeausfällen verbunden gewesen. Söder plädiert nun für einen stärkeren Fokus auf eine große Einkommensteuerreform.
1: Die Bundesnetzagentur hat private Haushalte dazu aufgerufen, mehr auf den Gasverbrauch zu achten. Behördenchef Müller sagte dem Redaktionsnetzwerk Deutschland, Grund seien die Folgen des Iran-Kriegs. Dadurch könne es moderate Preissteigerungen geben. Viele Haushalte hätten noch Preisgarantien über 12 Monate oder länger. Anschlussverträge seien dann allerdings meist teurer. Was Deutschland verbindet, so heißt eine neue Dialogaktion der ARD. Am Wochenende haben 84 Menschen aus allen Regionen Deutschlands miteinander diskutiert. Aus Hessen waren 6 Leute mit dabei. Was bei den Gesprächen herausgekommen ist, wird in den nächsten Wochen in unseren Programmen zu sehen und zu hören sein. HR-Reporterin Katharina Wilhelm.
4: Leben wir wirklich gleichberechtigt miteinander? Wie stark ist unsere Demokratie? Wird in Deutschland zu viel gemeckert? Und wie gut läuft die Integration von Migranten und Flüchtlingen bei uns? Dies waren einige der Themen, über die die Menschen in Leipzig und Baden-Baden diskutiert haben. Zu sehen und zu hören sind die Diskussionsrunden unter anderem in der ARD-Mediathek, im Vorabend vor der Tagesschau im Ersten, auf Social Media und in vielen ARD-Radioprogrammen.
1: Am vorletzten Spieltag der Fußball-Bundesliga hat Mainz gegen Union Berlin verloren mit 1:3. Vorher hatte Heidenheim die Chance auf den Relegationsplatz gewahrt mit einem 3:1-Sieg in Köln. Freiburg verpasste wichtige Punkte im Kampf um die Europapokalplätze durch eine 2:3-Niederlage beim Hamburger SV. Und das steht heute noch an. Die EU-Außenminister wollen in Brüssel weitere Sanktionen gegen Russland beschließen. Konkret geht es um Verantwortliche für die Deportation und Zwangsadoption ukrainischer Kinder. Wie viele Unfälle hat es letztes Jahr in Hessen gegeben? Dazu stellt Innenminister Poseck eine Bilanz vor. Und auf dem Opernplatz in Frankfurt singen heute wieder hunderte Grundschulkinder miteinander. Das Projekt soll musikalische Bildung fördern. Das waren die Nachrichten.
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5: Ja, ich bin heute auf dem Weg zur Arbeit erstmal in eine riesige Pfütze gedackt mit meinen weißen Schuhen. Also es regnet teilweise richtig ergiebig heute Morgen. In Gießen zum Beispiel aktuell mit allerdings schon sehr milden 13 Grad. Leichten Regen haben wir in Bad Hersfeld mit 12 oder auch in Schauenburg mit 10 Grad. Das wird dann im Laufe des Tages leider auch nicht viel freundlicher und auch nicht viel wärmer. Die teilweise kräftigen Regengüsse ziehen sich durch. Dadurch wird es auch um einiges kälter und windiger, als wir das eben noch von den letzten Tagen gewöhnt sind. Mit Glück knacken wir hier und da nur noch die 15-Grad-Marke. Morgen guckt dann zwischen den Wolken und dem weiterhin teilweise starken Regen auch mal die Sonne wieder raus, bei allerdings immer noch kühlen 8 bis 14 Grad.
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5: Jetzt ein Blick auf die A3 Frankfurt-Köln. Vorsicht, zwischen Itzstein und Bad Camberg befinden sich 6 Personen im Bereich der Fahrbahn. Vorsicht auch auf der A5 Frankfurt Richtung Kassel in Höhe des Hattenbacher Dreiecks, eine ungesicherte Unfallstelle auf dem linken Fahrstreifen. Und Vorsicht auf der B40 in Frankfurt-Nied. Zwischen dem Niederkirchweg und der Mainzer Landstraße liegen Fahrzeugteile auf der Fahrbahn. Ich wünsche Ihnen eine sichere Fahrt durch den Regen heute und gutes Ankommen.
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5: 5 nach 6 am Tag nach Muttertag. Ja, ich hoffe, Sie haben an Ihre Mama gedacht. Oder vielleicht sind Sie ja von Ihren Kindern mit etwas Nettem überrascht worden. Ich würde es Ihnen wünschen und habe sonst auch noch was Süßes für Sie. Hier ist Lukas Haunerland.
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0: Ich freue mich, dass Sie eingeschaltet haben um 6:12. Tja, und noch mehr freue ich mich natürlich, wenn wir uns mal so richtig kennenlernen. HR4-Hörer Helmut Künzel aus Hessisch-Lichtenau guckt morgen bei einer unserer Studiotouren vorbei.
1: Den 12. Mai wollte ich mit meiner lieben Frau Anita euch mal besuchen.
0: Ach, wie schön, da freue ich mich doch. Und wir sehen uns ja auf jeden Fall, weil ich habe Dienst an diesem Dienstag, 12. Mai.
1: Also, das freut mich.
0: Das ist doch schön, wenn wir uns dann sehen.
1: Das freut mich aber, da sehen wir uns.
0: Ja, super, Helmut.
1: Freue mich jetzt schon.

0: Jawohl, ich mich auch. 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

Die Flippers singen von der roten Sonne von Barbados und zeigen, wie das Leben in der Karibik geht um 20 nach 6. So darf die Woche beginnen wegen mir. Das ist immer so tanzbar, was die Flippers abliefern, oder? Und was ich halt ganz wichtig finde in dieser Zeit und überhaupt, immer lebensbejahende Texte. Und meistens machen sie Lust auf den nächsten Sommerurlaub. Und mit dieser positiven Stimmung in Hülle und Fülle geht's jetzt weiter in die Woche mit uns. 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

0: 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Und um 6:30 hören wir, was heute bei uns wirklich zählt.
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2: Es sieht einfach ganz schön süß aus. Das kleine Waldohreulenbaby, das eine Raunheimerin kürzlich neben einem Spielplatz gefunden hat. Das graue Gefieder noch ganz flauschig, mit großen, kreisrunden, gelben Augen. Aber das Kleine hat ein Problem, denn die Eule ist aus dem Nest gefallen und genau das haben auch Krähen bemerkt. Die Finder holen einen Experten. Der Ehrenamtliche kommt, fängt die kleine Eule mit einem Kescher ein und setzt sie in eine Box, hat er mir erzählt. Jetzt ist die kleine Waldohreule in der Pfalz, in einer Auffangstation. Gemeinsam mit anderen Waldohreulenbabys, denn auch in Leheim ist eine gefunden worden. Sind die Kleinen fit genug, dürfen sie wieder losfliegen. Anna Vogel, Raunheim.
3: Klein, flauschig und mit dicken Backen unterwegs. Der Feldhamster gehört zu den seltensten Tieren in Hessen. Sie sind deutschlandweit vom Aussterben bedroht. Und damit er nicht ganz verschwindet, haben Fachleute jetzt 37 Feldhamster in Pfungstadt ausgewildert. Die Tiere kommen aus einer hessischen Zuchtstation und sollen künftig wieder dauerhaft in freier Natur leben. Dafür arbeiten Naturschutz, Landwirtschaft und Forschung eng zusammen. Die kleinen Nager leben jetzt in einem geschützten Hamsterhotel auf einem Feld bei Escholbrücken. Und das Projekt scheint Erfolg zu haben, denn dort haben Experten schon erste neue Hamsterbaue entdeckt. Insgesamt sollen bis 2029 jedes Jahr weitere Feldhamster rund um Pfungstadt ausgewildert werden. Helene Wilke, Pfungstadt.
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0: Die neue Woche geht los und da kommt gleich mal die Wetteränderung auf uns zu in Form von kühler Luft und Regenwolken. Mehr von Martin Gutt.
4: Über 10 Grad weniger als gestern. Das ist das, was wir heute hier in Südhessen erwarten dürfen. Nur noch 11 statt deutlich über 20 Grad. Und es wird dabei im Laufe des Tages immer frischer. Das kommt jetzt zu dieser Jahreszeit sehr selten vor, aber momentan ist es bei uns noch am wärmsten. Nachher wird es immer kühler. Verantwortlich dafür sind Wolken, Wind und Regen bis zum späten Nachmittag und nach einer Pause erneut heute Abend. Aber mit Glück kommt dazwischen zum Abend hin mal ganz kurz die Sonne hervor.
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0: Hier gleich die nächste Gefahrenmeldung. Vorsicht im Lahn-Dill-Kreis auf der L3282 zwischen Greifenthal und Greifenstein-Holzhausen befinden sich mehrere freilaufende Pferde im Bereich der Fahrbahn. Kommen Sie gut und sicher ans Ziel.
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0: Kurz nach 6:30. Ja, wie schön. Und HR4-Hörerin Elisabeth aus Trendelburg ist auch schon wach. Sie genießt diesen Frühling und schreibt dazu, wie mein Mann immer sagte, wir leben an einem Ort, an dem andere Urlaub machen. Tja, da hat er wohl recht mit gehabt.
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1: Ganz entspannt starten wir in den Montagmorgen und begrüßen einen neuen Freund um 6:40. Martin Kratz hat sich in unser Freundebuch im Internet eingetragen. Ja, wie schön, dass Sie jetzt auch mit dabei sind, lieber Martin.
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0: Die arme Christina sieht mich gar nicht, weil wir hier ausnahmsweise mal im Sitzen moderieren. Das waren die 80er in Italien. Toto Cotugno haben wir gehört um 13 vor 7.
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0: Das ist echt eine absolute Horrorvorstellung, wenn sowas passiert. In einem Tunnel auf der A66 bei Neuhof hat gestern Nachmittag ein Auto gebrannt, Christina.
2: Die Fahrzeuge dahinter, auch ein Reisebus, steckten im Tunnel fest. 90 Leute waren betroffen. Und das Gute an der Sache, alle konnten über die Notausgänge den Tunnel verlassen. Das hat wunderbar funktioniert. Es gab keine Verletzten. Nur die beiden Personen im brennenden Auto, die sind mit einer Rauchgasvergiftung ins Krankenhaus gekommen.
0: In Rüsselsheim kann es Ihnen die nächste Zeit passieren, dass eine Drohne über Ihnen fliegt. Keine Sorge, diese Drohne ist von der Stadt.
2: Die Stadt Rüsselsheim lässt ein detailliertes digitales 3D-Stadtmodell erstellen und dafür vermessen Drohnen das Stadtgebiet ab heute 2 Wochen lang. Und mit Hilfe dieses 3D-Stadtmodells können die Bürger sich dann besser vorstellen, wenn irgendwelche Projekte in der Stadt geplant werden und können dann natürlich auch besser mitreden, wenn Bürgerbeteiligung gefragt ist.
0: 1500 Grundschulkinder werden heute Vormittag in Frankfurt zu einem riesigen Chor vor der Alten Oper.
2: Grundschulkinder aus ganz Frankfurt strömen zum Singen vor die Alte Oper. Das Ganze ist eine Initiative, die gibt's schon seit vielen Jahren. Die Kinder haben sich jetzt wochenlang darauf vorbereitet. Inzwischen veranstaltet die Alte Oper das Singtreffen in Zusammenarbeit mit der Landesmusikakademie.
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1: 7 Uhr. Deutsche Hondius-Passagiere sind in Frankfurt. Söder hält Entlastungsprämie für gescheitert. Trump weist Irans Friedensplan zurück. Das Wetter erst regnerisch, später auch mal Sonnenschein bis 15 Grad. Die Nachrichten mit Dagmar Nuhn. Guten Morgen. Große Evakuierungsaktion nach dem Hunter-Virus-Ausbruch auf einem Kreuzfahrtschiff. Nach und nach werden Passagiere von Teneriffa aus in ihre Heimatländer zurückgebracht. Auch in Frankfurt sind in der Nacht 4 Menschen angekommen, die auf dem Schiff waren. HR-Reporter Heiko Schneider.
2: Die 4 Deutschen sind um kurz nach 2 Uhr in der Frankfurter Uniklinik angekommen. Sie wurden aus dem niederländischen Eindhoven mit einem Konvoi aus Spezialfahrzeugen der Frankfurter Feuerwehr dorthin transportiert. Auf einer speziellen Isolierstation der Uniklinik sollen sie jetzt weiter untersucht werden. Bisher haben sie nach Angaben der spanischen Behörden keine Symptome auf das Hantavirus. Trotzdem gelten sie laut Weltgesundheitsorganisation als Hochrisikokontakte.
1: CSU-Chef Söder hält die geplante steuerfreie Entlastungsprämie für Beschäftigte für gescheitert. Am Freitag hatte der Bundesrat das Vorhaben der Regierung abgelehnt. Söder sagte am Abend in der ARD, damit sei die Prämie wohl vom Tisch. ARD-Hauptstadtkorrespondent Dietrich Kallmeurer.
3: Söder verweist auf massiven Widerstand aus der Wirtschaft und auf die hohen Kosten. Die Prämie wäre für die Länder und Kommunen mit Einnahmeausfällen verbunden gewesen. Söder plädiert nun für einen stärkeren Fokus auf eine große Einkommensteuerreform.
1: Bei den Verhandlungen für eine diplomatische Lösung des Iran-Kriegs ist weiter kein Durchbruch in Sicht. US-Präsident Trump schrieb auf seiner Online-Plattform, er sei nicht zufrieden mit der Antwort des Regimes in Teheran auf seinen jüngsten Vorschlag, den Krieg zu beenden. ARD-Korrespondentin Giselle Uka.
4: In einem knapp formulierten Posting auf seinem sozialen Netzwerk Truth Social erklärt Präsident Donald Trump, die Antwort aus dem Iran sei völlig inakzeptabel. Staatsmedien zufolge hatte Teheran einen Text an Vermittler Pakistan überreicht. Dieser sehe ein Ende des Krieges an allen Fronten, insbesondere im Libanon, vor. Außerdem sei von Gewährleistung der Schifffahrtssicherheit die Rede. Konkreter werde der iranische Vorschlag nicht.
1: Steuerhinterziehung in 24 Fällen, das wird einem Mann aus Marburg vorgeworfen. Er steht deswegen ab heute vor dem Amtsgericht. HR-Reporter Frank Seckler.
5: Der Mann habe zwischen 2016 und 2021 parallel zu seinem Hauptjob Abos für ausländische Film- und Streamingdienste verkauft. Die erhaltene Provision soll er aber einfach so am Finanzamt vorbei in die eigene Tasche gesteckt haben. Daher seien Umsatz-, Einkommens- und Gewerbesteuer deutlich verkürzt worden. Es geht um rund 400.000 Euro Steuern, die er nun nachzahlen soll. Außerdem muss er sich wegen Steuerhinterziehung verantworten.
1: Im Abendspiel der Bundesliga hat Mainz 1:3 gegen Union Berlin verloren. Vorher musste sich Köln dem bisherigen Tabellenletzten Heidenheim mit 1:3 geschlagen geben. Heidenheim hat damit weiter die Chance auf den Klassenerhalt. Außerdem gewann der HSV mit 3:2 gegen Freiburg. Und das passiert heute noch. Hessens Innenminister Poseck stellt die Unfallbilanz für letztes Jahr vor. In Berlin beginnt ein runder Tisch zum Thema Kinderschutz in Deutschland. Mit dabei sind Vertreter aus Politik, Justiz und anderen gesellschaftlichen Bereichen. Und in der Türkei beginnt ein weiterer Prozess gegen den ehemaligen Istanbuler Bürgermeister İmamoğlu. Ihm wird politische Spionage vorgeworfen. Das waren die Nachrichten.
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7: Ja, gestern noch warm, heute zum Teil über 10 Grad kälter. Was für eine Wetteränderung. Die Einzelheiten zu all dem jetzt von Martin Gutt.
8: Bei uns in Südhessen wird es heute im Laufe des Tages immer kühler. Von momentan noch um die 13 Grad geht's langsam runter in tendenziell einstellige Plusgrade. Sowas kommt jetzt im Mai sehr selten vor und verantwortlich dafür ist das Tief Doreen, das die kalte Luft mit Regenwolken und Wind hier nach Bensheim und Darmstadt schickt. Nur mit Glück kommt am späten Nachmittag vielleicht mal kurz die Sonne vorbei. Es geht auch kalt weiter, morgen früh zum Beispiel fällt im Hochtaunus sogar mal wieder Schnee.
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7: Ja, der Verkehr zieht jetzt so langsam an. Vorsicht auf der A7 Fulda Richtung Kassel. Zwischen Melsungen und Guxhagen liegt ein Metallteil auf den beiden rechten Fahrstreifen. A3 Würzburg Richtung Frankfurt. Zwischen Seligenstadt und dem Offenbacher Kreuz streckenweise stockender Verkehr. A66 Frankfurt Richtung Wiesbaden. Zwischen dem Nordwestkreuz Frankfurt und dem Eschborner Dreieck 1 Kilometer Stau. Am Eschborner Dreieck ist die Verbindung zur A648 Ausfahrt Eschborn seit heute wegen Bauarbeiten gesperrt. Und A643 Mainz Richtung Wiesbaden. Zwischen dem Dreieck Mainz und dem Schiersteiner Kreuz streckenweise stockend auch hier. Gute und sichere Reise wünsche ich Ihnen.
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7: Tja, und das ist mal eine Ankündigung um 6:55. 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

Achtung Autofahrer, eine aktuelle Gefahrenmeldung aus dem hr4-Verkehrszentrum. Vorsicht auf der B3, B62, Marburg-Alsfeld. Zwischen Marburg-Werder und Kelchhain-West kommt Ihnen ein Fahrzeug entgegen. Bitte in beiden Richtungen äußerst vorsichtig fahren und nicht überholen. Zwischen Marburg-Werder und Kelchhain-West kommt Ihnen ein Fahrzeug entgegen.

Morgen um 6:40. Ich erzähle hier in HR4 ja immer wieder gerne zur Zeit von meinem leicht erhöhten Cholesterinwert, den mir der Arzt da neulich bescheinigt hat, mit meinen 31, hör mal. Hoffentlich hört dieser Arzt jetzt nicht zu. Mein Freund mag kein Schweinefleisch, deshalb habe auch ich das seit Ewigkeiten nicht mehr gegessen. Am Wochenende war mein Freund allerdings nicht da. So, und beim Supermarkt um die Ecke gab es einen extra Rabatt auf Leberkäsbrötchen. Oh, kennen Sie das, wenn Sie in irgendwas reinbeißen und direkt einen ganz besonderen Moment in Erinnerung rufen? Vor einigen Jahren, da war ich noch ganz frisch beim Radio, da habe ich in der Nähe eines Supermarktes gewohnt, der die besten Leberkäse weg überhaupt hatte. Und meine Routine war dann immer damals, mir so einen weg zum Einkaufen zu holen und es währenddessen zu verputzen. Klar, da musste ich dann immer zu zweit einkaufen, in der anderen Hand hielt ich ja den Einkaufswagen. Also mein damaliger Freund war dann dafür zuständig, die Lebensmittel auf meinen Zuruf sozusagen reinzulegen. Ich beiß also gestern in dieses Leberkäse weg. Ah, da waren die ganzen Erinnerungen an diese Zeit wieder da. Einzig getrübt höchstens durch den Senf auf dem Brötchen, das war zu viel. Die Kassiererin damals hat eben genau gewusst, welche präzise Menge ich mit ein bisschen Senf meine. Und ich verrate Ihnen noch ein kleines Geheimnis zum Schluss. Beim Spazieren mit meinem Leberkäse weg ist mir ein klitzekleines Stückchen Brötchen auf den Gehweg gefallen. Ich habe mich dann ganz schnell umgeschaut, ob auch niemand guckt. Ich sag nur 3-Sekunden-Regel. Und hier haben wir noch eine Entwarnung.

20 nach 7 hier in HR4. Und wenn ich jetzt Disco, 70er und Daddy Cool sage, wissen Sie sofort, um wen es geht, oder? Daddy, Daddy Cool. Na klar. Daddy, Daddy Cool. Boney M.

0: Vor 50 Jahren ist Daddy Cool in die Charts gestürmt. Die Band hat mega Erfolge gefeiert mit ihren schrillen Kostümen und ihren ganz großen Hits. Ihre Lieder liefen in den 70ern in allen Fernsehshows, erinnern Sie sich?
1: Und für alle diese Riesenerfolge gibt es auch heute Abend wieder Gold für Frank Farian und Boney M.
0: Ja, keine Party ohne Boney M. Und wie es zu dem großen Erfolg gekommen ist, zeigt eine ARD-Doku über die Band heute Abend bei uns im Ersten. Oliver Schwem ist der Regisseur dieser Doku und natürlich ein ganz großer Fan.
2: Rivers of Babylon, Daddy Cool, das sind Hits, denen wir ja heute noch täglich begegnen, sei es, dass sie im Radio gespielt werden, sei es, dass sie auf Hochzeiten laufen, auf Betriebsfesten, auf Weihnachtsfeiern. Die Musik lebt ja auch 50 Jahre nach ihrem Bestehen fort. Gleichzeitig wissen wir aber so gut wie nichts darüber, wie diese Musik zustande gekommen ist, wer die Lieder gesungen hat, wie sie komponiert worden sind. Das heißt, diese Backstory dieser großen weltweiten Hits zu erzählen, das fand ich interessant.
0: Absolut. Und dazu gehört natürlich auch, dass es teilweise echt hart für die Band gewesen ist. Oh, das war ein steiniger Weg in dieser knallharten Branche. Auch das sehen wir alles in Boney M. Disco macht Legende. So heißt die Doku heute Abend in der ARD und schon jetzt in der Mediathek.
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Michelle um 7:45 in HR4. Tja, was war das für ein Schock, das Liebesaus mit Erik Philippi. Und hier ist noch ein Ex von ihr, Matthias Reim.

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1: Und hier erfahren wir um 7:30, was heute Morgen in der Region wichtig wird.
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2: Sie sind besonders früh wieder im hessischen Ried unterwegs. Die Schilfglasflügelzikaden, Insekten, die vor allem Landwirten große Sorgen machen. Denn die Zikaden übertragen Erreger, die Zuckerrüben und Kartoffeln schaden. So sehr, dass große Teile der Ernte wegfallen oder die Ernte sogar komplett nicht zu verwenden ist. Zum Beispiel, weil Kartoffeln durch die Erreger schneller welk werden. Das lässt sie rasch schlecht werden und macht sie unbrauchbar für die Chipsproduktion. Der Verband der hessisch-pfälzischen Zuckerrübenanbauer ruft deshalb dazu auf, jetzt an Lösungen zu forschen. Es drängt, denn sonst steht laut dem Verband das Ende des Anbaus von Zuckerrüben in Südhessen bevor. Anna Vogel, Hessisches Ried.
3: Es summt in der Luft über Rüsselsheim und das ist kein Insektenflug, sondern Drohnen. Die sind ab heute unterwegs und sollen in Zukunft die Stadtplanung erleichtern. Das komplette Stadtgebiet wird per Drohne vermessen, mit dem Ziel, ein 3D-Modell der Stadt zu erstellen. Damit kann die Stadt dann später zum Beispiel zeigen, wie neue Plätze oder Gebäude aussehen würden, noch bevor sie überhaupt gebaut sind. Die Modelle sollen dann auch bei Bürgerbeteiligungen eingesetzt werden. Datenschutz soll dabei kein Problem sein, sagt die Stadt. Details, die Rückschlüsse auf Privatpersonen zulassen, würden nicht gespeichert. Bis Ende Mai sollen die Drohnenflüge dann je nach Wetterlage abgeschlossen sein. Zoe Bünning, Rüsselsheim.
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1: Mit der neuen Woche ist auch der Wetterumschwung da. Statt Frühsommer gibt's heute Regen, Wind und kühlere Luft. Die Einzelheiten hat Martin Gutt.
4: Über 10 Grad weniger als gestern. Das ist das, was wir heute hier in Südhessen erwarten dürfen. Nur noch 11 statt deutlich über 20 Grad. Und es wird dabei im Laufe des Tages immer frischer. Das kommt jetzt zu dieser Jahreszeit sehr selten vor, aber momentan ist es bei uns noch am wärmsten. Nachher wird es immer kühler. Verantwortlich dafür sind Wolken, Wind und Regen bis zum späten Nachmittag und nach einer Pause erneut heute Abend. Aber mit Glück kommt dazwischen zum Abend hin mal ganz kurz die Sonne hervor.
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1: Auf der A7 Hannover Richtung Kassel gilt, besser etwas mehr Abstand halten. Vorsicht zwischen Hannmünden-Hedemünden und Hannmünden-Lutherberg. Eine ungesicherte Unfallstelle. A5 Kassel Richtung Frankfurt, zwischen Friedberg und dem Nordwestkreuz Frankfurt, streckenweise stockend. A60 Mainz Richtung Bingen, zwischen Mainz-Finden und dem Dreieck Mainz, 1 Kilometer Stau. A66 Wiesbaden Richtung Frankfurt, zwischen dem Schiersteiner Kreuz und dem Wiesbadener Kreuz streckenweise stockender Verkehr. A66 Frankfurt Richtung Wiesbaden, zwischen Frankfurt-Ludwig-Landmann-Straße und Eschborner Dreieck, 2 Kilometer Stau. Am Eschborner Dreieck ist die Verbindung zur A648 Ausfahrt Eschborn seit heute wegen Bauarbeiten gesperrt. A643 Mainz Richtung Wiesbaden, zwischen dem Dreieck Mainz und dem Schiersteiner Kreuz, 6 Kilometer stockend. A661 Oberursel Richtung Egelsbach, zwischen dem Bad Homburger Kreuz und Frankfurt-Eckenheim 3 Kilometer Stau. Wegen einer Baustelle ist die Fahrbahn auf einen Fahrstreifen verengt. Und B43a und B45 Hanau Richtung Dieburg, zwischen Hanau-Fasanerie und der A3 Anschlussstelle Hanau 4 Kilometer Stau und stockender Verkehr. Ich wünsche Ihnen eine ruhige und eine sichere Fahrt.
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1: Tja, der schönste Sonnenschein zum Fahrradfahren ist das immer noch nicht, um 7:55. Trotzdem haben sich tausende Menschen gestern in Frankfurt aufs Rad geschwungen, da war es ja auch noch schön, um gegen den geplanten Ausbau der A5 zu demonstrieren. Wie die Großdemo gelaufen ist, hören wir nach Mike Leon Grosch.

0: Ich grüße auch die Pendler auf dem Weg zur Arbeit um 7.43 Uhr hier in HR4. Gerade auf der A5 ist immer ganz schön was los. Deshalb will die Bundesregierung die A5 zwischen Frankfurt und Friedberg auf 10 Spuren erweitern. Diese Idee finden allerdings viele, gerade in Zeiten des Klimawandels, gar nicht mal so gut. Rund 4.500 Menschen haben gestern in Frankfurt bei einer Fahrraddemo gegen den Ausbau protestiert.
1: Gegen den Ausbau der A5. Es ist meiner Meinung nach völlig unnötig, sie auf 10 Spuren auszubauen. Ich bin selber Pendler, aber trotzdem, die 8 Spuren müssen meiner Meinung nach reichen.
2: Ja, weil es einfach genug Autobahnen gibt. Und ich finde, den Straßenverkehr könnte man ein bisschen eindämmen. Öffentlicher Nahverkehr wäre vernünftig, gute Radwege wären super.
3: Ich bin hier, weil ich denke, dass in der Zeit der Klimakrise es keinen Sinn macht, Autobahnen auszubauen. Da macht es viel mehr Sinn, öffentlichen Nahverkehr auszubauen, Eisenbahn auszubauen und die Radwege zu vervollständigen.
0: Ja, aber immerhin klingt das alles trotzdem nach guter Stimmung da gestern. Es gibt eine Machbarkeitsstudie der Autobahn GmbH zum Ausbau der A5. Die besagt, ein Ausbau ist möglich, aber wird auch für noch mehr Verkehr auf der A5 sorgen. Das will auch Joachim Schiermacher vom Bündnis Stopp A5 Ausbau verhindern.
4: Da werden 15% ungefähr mehr Autos fahren als vorher. Und die wollen alle irgendwo nach Frankfurt rein oder zumindest die allermeisten. Und Frankfurt wird nicht größer, die stehen dann nur auf mehr Spuren im Stau.
0: Also, ich habe das Gefühl, da ist das letzte Wort noch nicht gesprochen.
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1: Nach dem dramatischen Arbeitsunfall in einer Lederfabrik in Runkel Mitte April will die Bürgermeisterin Antje Hachmann jetzt einen Gedenkort für die 5 Todesopfer schaffen.
3: Sie will einen Gedenkstein aufstellen, da wo die Fabrik früher war, an der Lahn. Und sie will den Ort mit den Angehörigen gemeinsam gestalten. 3 der Opfer sind ja noch vor Ort gestorben an einer Vergiftung durch Schwefelwasserstoff. Wie das genau passieren konnte, ermitteln noch Polizei und Staatsanwaltschaft.
1: Die Maikäfer fliegen, vor allem in Südhessen. Da sind sie in Massen unterwegs, auch im Stadtwald von Griesheim im Kreis Darmstadt-Dieburg, Christina.
3: Dort gibt's heute Abend eine Führung mit Revierförster Michael Göbel. Start ist um 19.30 Uhr auf dem Waldspielplatz in Griesheim in der Nähe der Gerhard-Hauptmann-Schule. Die Brummer sind vor allem in der Dämmerung aktiv und natürlich wollen die Leute die Maikäfer dann ja auch in Aktion sehen.
1: Wenn das Wetter diese Woche frisch wird, wissen wir wenigstens, bei wem wir uns beschweren können, nämlich bei den Eisheiligen, ne?
3: Genau, 5 Stück sind's. Mamertus, Pankratius, Servatius, Bonifatius und die kalte Sophie. Und tatsächlich gibt's die Tage, Orte bei uns in Hessen, wo die Temperatur nachts auf Werte um den Gefrierpunkt fallen kann. Zum Beispiel in Willingen und auch in Gersfeld in der Rhön.
1: Da frage ich mal unseren HR4-Wettermann Martin Gutt, was wir zu erwarten haben, gleich um kurz nach 8.
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1: 8 Uhr. Deutsche Hondius-Passagiere sind in Frankfurt. Pistorius ist zu Gesprächen in der Ukraine. Jeder Zehnte von Cyberkriminalität betroffen. Das Wetter erst regnerisch, später auch mal Sonnenschein bis 15 Grad. Die Nachrichten mit Dagmar Nuhn. Guten Morgen. Große Evakuierungsaktion nach dem Hantavirus-Ausbruch auf einem Kreuzfahrtschiff. Nach und nach werden jetzt Passagiere von Teneriffa aus in ihre Heimatländer zurückgebracht. Auch in der Frankfurter Uniklinik sind heute Nacht 4 Menschen angekommen, die auf dem Schiff waren. HR-Reporter Heiko Schneider.
2: Die 4 Deutschen sind um kurz nach 2 Uhr in der Frankfurter Uniklinik angekommen. Sie wurden aus dem niederländischen Eindhoven mit einem Konvoi aus Spezialfahrzeugen der Frankfurter Feuerwehr dorthin transportiert. Auf einer speziellen Isolierstation der Uniklinik sollen sie jetzt weiter untersucht werden. Bisher haben sie nach Angaben der spanischen Behörden keine Symptome auf das Hantavirus. Trotzdem gelten sie laut Weltgesundheitsorganisation als Hochrisikokontakte.
1: Verteidigungsminister Pistorius ist zu einem Überraschungsbesuch in der Ukraine eingetroffen. In der Hauptstadt Kiew will er über eine engere Rüstungskooperation mit der Ukraine sprechen. Es geht unter anderem um die gemeinsame Entwicklung unbemannter Waffensysteme aller Reichweiten. Pistorius sagte dem ZDF bei seiner Ankunft in Kiew:
3: Die technologischen Sprünge hier in der Ukraine sind beachtlich und wir können davon profitieren, im besten Sinne des Wortes, indem wir für unsere Bundeswehr, für die NATO-Streitkräfte lernen, Informationen mitnehmen und vor allen Dingen auch weitere Joint Ventures auf den Weg bringen. Also gemeinsame Entwicklung und gemeinsame Produktion von Technologie, um unsere Abschreckungsfähigkeit deutlich zu erhöhen.
1: In den letzten 12 Monaten ist jeder Zehnte in Deutschland Opfer von Internetkriminalität geworden. Das steht im Cybersicherheitsmonitor 2026 vom Bundesamt für Sicherheit in der Informationstechnik. Im Vergleich zum Jahr davor sei das ein Anstieg um fast 50%. Größte Gefahr ist demnach Betrug beim Online-Shopping. Was Deutschland verbindet, so heißt eine neue Dialogaktion der ARD. Am Wochenende haben 84 Menschen aus allen Regionen Deutschlands miteinander diskutiert. Aus Hessen waren 6 Menschen mit dabei. Was bei den Gesprächen herausgekommen ist, wird in den nächsten Wochen in unseren Programmen zu sehen und zu hören sein. HR-Reporterin Katharina Wilhelm.
4: Leben wir wirklich gleichberechtigt miteinander? Wie stark ist unsere Demokratie? Wird in Deutschland zu viel gemeckert? Und wie gut läuft die Integration von Migranten und Flüchtlingen bei uns? Dies waren einige der Themen, über die die Menschen in Leipzig und Baden-Baden diskutiert haben. Zu sehen und zu hören sind die Diskussionsrunden unter anderem in der ARD-Mediathek, im Vorabend vor der Tagesschau im Ersten, auf Social Media und in vielen ARD-Radioprogrammen.
1: Im Abendspiel der Fußball-Bundesliga hat Mainz 1:3 gegen Union Berlin verloren. Vorher musste sich Köln dem bisherigen Tabellenletzten Heidenheim mit 1:3 geschlagen geben. Heidenheim hat damit weiter die Chance auf den Klassenerhalt. Außerdem gewann der HSV mit 3:2 gegen Freiburg. Und das steht heute noch an. Die EU-Außenminister wollen in Brüssel weitere Sanktionen gegen Russland beschließen. Konkret geht es um Verantwortliche für die Deportation und Zwangsadoption ukrainischer Kinder. Und wie viele Unfälle hat es letztes Jahr in Hessen gegeben und wie kann man die künftig eventuell verhindern? Dazu stellt Innenminister Poseck später eine Bilanz vor. Das waren die Nachrichten.
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5: Was für ein Temperatursturz zum Wochenstart. Im Vergleich zu gestern ist es heute mancherorts über 10 Grad kälter. Die Wetterdetails hat jetzt Martin Gutt.
6: Bei uns in Südhessen wird es heute im Laufe des Tages immer kühler. Von momentan noch um die 13 Grad geht's langsam runter in tendenziell einstellige Plusgrade. Sowas kommt jetzt im Mai sehr selten vor und verantwortlich dafür ist das Tief Doreen, das die kalte Luft mit Regenwolken und Wind hier nach Bensheim und Darmstadt schickt. Nur mit Glück kommt am späten Nachmittag vielleicht mal kurz die Sonne vorbei. Es geht auch kalt weiter. Morgen früh zum Beispiel fällt im Hochtaunus sogar mal wieder Schnee.
5: Oha.
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5: Auf der A44 Dortmund Richtung Kassel sollten Sie aktuell besonders wachsam unterwegs sein. Vorsicht, zwischen Diemelstadt und Warburg liegt ein Endschalldämpfer auf der Fahrbahn. Vorsicht auch auf der A60 Mainz Richtung Rüsselsheim. Zwischen Hechtsheim West und Mainz Hechtsheim Ost steht ein defektes Fahrzeug auf dem rechten Fahrstreifen. Und Vorsicht auf der A66 Fulda Frankfurt. Zwischen Maintal Bischofsheim und Frankfurt Bergen-Enkheim befindet sich eine Person auf der Fahrbahn. A5 Kassel Richtung Frankfurt, zwischen Friedberg und dem Nordwestkreuz Frankfurt, 10 Kilometer stockender Verkehr. A60 Mainz Richtung Rüsselsheim, zwischen Mainz-Laubenheim und Bischofsheim, 4 Kilometer stockend. A66 Frankfurt Richtung Wiesbaden. Zwischen Frankfurt-Ludwig-Landmann-Straße und dem Eschborner Dreieck 2 Kilometer Stau. Am Eschborner Dreieck ist die Verbindung zur A648 Ausfahrt Eschborn seit heute wegen Bauarbeiten gesperrt. A67 Darmstadt Richtung Mönchhof-Dreieck, zwischen dem Rüsselsheimer Dreieck und Rüsselsheim-Ost 1 Kilometer Stau. Und letzte Meldung, A661 Oberursel Richtung Egelsbach, zwischen dem Bad Homburger Kreuz und Frankfurt-Eckenheim 3 Kilometer Stau. Wegen einer Baustelle ist die Fahrbahn auf einen Fahrstreifen verengt. So, jetzt alles Gute für Ihre Weiterfahrt.
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5: 8:05. Ja, und dass ich mir ausgerechnet in diesen Tagen überlegt habe, eine neue Sportart auszuprobieren, ist schon mutig bei dem Wetter, merke ich jetzt. Ich habe heute Abend mein allererstes Tennistraining. Na, das kann ja was werden. Jeanette singt den Regen vielleicht weg jetzt.
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0: Tja, gestern noch fast Sommer und jetzt plötzlich November um 12 nach 8.
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0: Einen Funken Hoffnung habe ich noch und dieser Funken heißt HR4-Wettermann Martin Gutz.
2: Martin, schönen guten Morgen.
0: Die alte Bauernregel der Eisheiligen heißt ja eigentlich, dass das immerhin die letzten Frostnächte des Frühjahrs jetzt sind.
2: Ja, so, also fast könnte ich es versprechen, aber in diesem Jahr ist es eben so, die kalte Luft kommt jetzt doch mit Macht zurück. Ob es die letzten kalten Tage sind, das wage ich noch ein bisschen zu bezweifeln, aber wir müssen da jetzt erstmal in den nächsten Tagen durch. Und wir kratzen vor allen Dingen jetzt so in den kommenden zwei Nächten mal so ein bisschen am Bodenfrost entlang. Ist nicht allzu stark, aber wir merken es auch tagsüber. Es geht richtig nach unten. Statt 20 Grad und mehr kriegen wir mit Ach und Krach jetzt die 10 bis 15 Grad.
0: Ja, und du hattest es ja vorhin schon mal erwähnt, sogar Schnee in den Hochlagen ist möglich die Tage. Wie ungewöhnlich ist das Mitte Mai?
2: Das ist schon Unterkante, Unterlippe. Also das ist schon, kommt nicht in jedem Jahr vor, aber am 12. Mai wird es vorkommen in diesem Jahr. Und zwar, jetzt halten Sie sich fest, morgen früh mit den Schauern, die heute Nacht zu uns kommen, weil dieser Dauerregen von heute, der bereitet ja alles vor. Dann gehen die Temperaturen zurück und wenn dann heute Nacht bei knapp ja so 3-4 Grad Schauerwetter von Nordwesten noch dazukommt, dann fällt oberhalb von 400 Metern für ein paar Stunden Schnee. Also wenn es bei Ihnen im Hochsauerland oder im Upland oder in der Hochrhön, auch vielleicht sogar im Spessart oder im Hochtaunus morgen früh mal eine halbe Stunde weiß ist oder sogar länger. Das ist keine optische Täuschung. Es wird morgen früh tatsächlich in einigen Regionen weiß sein.
0: Wow. Und gibt es unter der Woche jetzt zwischendurch auch mal trockene oder sonnige Momente?
2: Ja, sobald diese Schauer durchgezogen sind, kommt sofort dann wieder die Sonne durch. Und in sonnengeschützten Ecken, also wenn der Wind abgehalten wird, auf Ihrem Balkon oder von mir aus an der Hausecke, dann merken Sie auch sofort,

0: dass die Sonne ja Kraft hat, dann geht es auch sofort hoch auf 13, 14 Grad. Aber das ist natürlich für Mitte Mai schon ein bisschen unterdurchschnittlich. Stellen Sie sich dann mal 3 Meter weiter in den Wind und dann werden Sie merken, wie kalt es ist. Und so geht es eben bis zum Freitag ungefähr dieser Woche weiter.
1: Und das Wochenende wird dann frühlingshafter.
0: Ja, jawohl, dann peilen wir wieder die 20 Grad an und dann ist alles gegessen.
1: Ja, eben. Na gut, dann packen wir diese Woche eben doch nochmal die etwas dickere Jacke aus. Jetzt hatte ich sie eigentlich gerade weggeräumt. Danke an hr4-Wettermann Martin Gutt für die Aussichten.
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0: 20 nach 8. Guten Morgen, hier ist hr4. Ich habe ja vorhin schon den Brand in dem Tunnel gestern auf der A66 bei Neuhof erwähnt. Was für eine furchtbare Vorstellung, echt in so einem Tunnel zu stecken, wenn sowas passiert. 90 Menschen haben da gestern in dem Tunnel auf der A66 festgesessen wegen des Brandes, unter anderem in einem Reisebus. Gott sei Dank ist alles ziemlich glimpflich abgegangen. Auch Christian Erwin, der organisatorische Leiter des Rettungsdienstes, ist sehr erleichtert gewesen.
1: Glück im Unglück. Wir haben zwei Leichtverletzte, die wurden ins Krankenhaus gebracht und dort weiter untersucht. Und alle anderen, die sich selbst gerettet haben, sind unverletzt und dürfen ihre Reise jetzt fortsetzen.
0: Darunter auch diese Autofahrerinnen, die alle absolut happy waren darüber, wie die Rettung abgelaufen ist.
2: Wir haben nur die Durchsage gehört, als wir in den Tunnel reingefahren sind und haben dann die Rücklichter von anderen Autos gesehen, haben dann das Auto verlassen, sind durch den Tunnel direkt, also durch den Notausgang-Tunnel direkt raus und so stehen wir hier.
3: Es lief auch alles sehr geordnet, ja. Also es hat für alle gut geklappt, denke ich. War keine Panik, alles gut.
4: Als es dann hieß, alle aus dem Bus raus, da flattert schon mal ein bisschen das Herz, aber dann geht's. Ja, ist jetzt, und vor allen Dingen, ich finde, die Leute, die hier helfen, wir dürfen auf Toilette und auch hier alle, die Sanitäter, alle sind super nett. Ja. Also gut organisiert.
0: Oh, aber trotzdem großes Lob an alle, die da gestern die Ruhe bewahrt haben. Und natürlich an die, die im Einsatz waren und geholfen haben.
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4: Um 8:30. Der Überblick über die Themen, die heute hier bei uns eine Rolle spielen.
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5: Wer kann mir helfen, wenn ich ein Schreibaby habe? Wo finde ich Ansprechpartner, wenn ich Erziehungstipps brauche? Ab heute startet Darmstadt eine Woche der Familie. Bis Freitag gibt es die Möglichkeit, mit Experten ins Gespräch zu kommen oder Angebote für Kinder, Jugendliche und Familien zu entdecken. Die Aktion findet auf dem Ludwigsplatz und in den Räumen des ehemaligen McDonalds in der Ernst-Ludwig-Straße statt. Experten aus den verschiedenen Bereichen des Darmstädter Jugendamts stehen vor Ort zur Verfügung. Heute präsentieren sich zum Beispiel die frühen Hilfen, die sich um werdende Eltern und Kinder bis 3 kümmern. Am Freitag, dem Internationalen Tag der Familie, gibt es zwischen 10 und 18 Uhr viele Spiel- und Mitmachaktionen. Mike Markloff, Darmstadt.
6: Die Zeit rennt. Frankfurts neuer Oberbürgermeister Mike Josef ist heute schon 3 Jahre im Amt, Halbzeit. Er sagt, er wollte von Anfang an Frankfurt weiter zu einer liebens- und lebenswerten Metropole ausbauen. Und er halte, was er verspreche. Das ginge allerdings nur im Team. Als Beispiele nennt er die neuen Standorte für Schauspiel und Oper und dass sich die Situation im Bahnhofsviertel verbessert habe. An diesem Punkt scheiden sich die Geister. Die einen finden es dort immer noch schrecklich, andere kritisieren OB Josef, weil er sich für Videoüberwachung ausspricht. Er sagt, er sei in den 3 Jahren pragmatischer geworden. Auf seiner To-Do-Liste steht, Projekte umsetzen, zum Beispiel mehr Sauberkeit. Frank Angermund, Frankfurt.
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4: Ja, die neue Woche startet deutlich frischer. Regenwolken und kühle Luft haben Hessen erreicht. Mehr dazu jetzt von Martin Gutt.
7: Über 10 Grad weniger als gestern. Das ist das, was wir heute hier in Südhessen erwarten dürfen. Nur noch 11 statt deutlich über 20 Grad. Und es wird dabei im Laufe des Tages immer frischer. Das kommt jetzt zu dieser Jahreszeit sehr selten vor, aber momentan ist es bei uns noch am wärmsten. Nachher wird es immer kühler. Verantwortlich dafür sind Wolken, Wind und Regen bis zum späten Nachmittag und nach einer Pause erneut heute Abend. Aber mit Glück kommt dazwischen zum Abend hin mal ganz kurz die Sonne hervor.
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4: Auf der A5 Darmstadt Richtung Frankfurt ist jetzt besondere Umsicht gefragt. Vorsicht, zwischen Langmörfelden und dem Frankfurter Kreuz fährt ein Fahrradfahrer auf der Fahrbahn. Vorsicht auch auf der A7 Kassel Richtung Fulda. In der Abfahrt Fulda Nord eine Ölspur im Kurvenbereich. A5 Darmstadt Richtung Frankfurt. Zwischen Zeppelinheim und Frankfurt-Niederrad 4 Kilometer stockender Verkehr nach einem Unfall auf dem Standstreifen. A5 Kassel Richtung Frankfurt. Zwischen Friedberg und dem Bad Homburger Kreuz 3 Kilometer Stau. A60 Mainz Richtung Rüsselsheim. Zwischen Mainz-Laubenheim und Bischofsheim 4 Kilometer stockend. A67 Mannheim Richtung Darmstadt. Zwischen Lorsch und Gernsheim 5 Kilometer stockender Verkehr. A67 Darmstadt Richtung Mönchhof-Dreieck, zwischen dem Rüsselsheimer Dreieck und Rüsselsheim-Ost 1 Kilometer Stau. Und noch eine happig A661 Oberursel Richtung Egelsbach, zwischen Oberursel und Frankfurt-Eckenheim 5 Kilometer stockender Verkehr. Kommen Sie sicher und gut durch, alle unterwegs.
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4: Und jetzt Tanzfläche frei. Um 8:50. Jetzt können wir ganz laut mitsingen bei Major Tom. Und ich sag nochmal alles Gute. Peter Schilling ist ja dieses Jahr schon runde 70 geworden.
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0: Glauben Sie mir, der Regen hat auch seine guten Seiten um 20 vor 9. Ja, mit ihm explodiert unsere Natur in Hessen jetzt noch ein bisschen mehr. Katja Metz aus dem hr4-Team ist ein besonders großer Fan vom Bauern-Jasmin, auch bekannt als falscher Jasmin, steht in vielen Gärten und Parks und blüht bald wieder.
1: So duftet der Mai.
2: Eben wie Maiglöckchen. Intensiv und unverwechselbar. Schon 3-4 Blütenstängel im Raum sorgen dafür, dass man merkt, hier müssen irgendwo Maiglöckchen sein. In der Parfümindustrie wird ihr Duftstoff eingesetzt, wofür in Frankreich Maiglöckchen im großen Stil angebaut werden. Und in Frankreich gibt's da übrigens eine Tradition.
1: Ich schenke dir einen Strauß Maiglöckchen.
2: So machen das die Franzosen am 1. Mai. Diese Tradition ist 500 Jahre alt. Damals hat König Charles IX. Den Damen an seinem Hof Maiglöckchen geschenkt. Heutzutage gibt es zum 1. Mai überall in Frankreich kleine Maiglöckchensträuße zu kaufen, die man seinen Liebsten schenkt. Sie sollen Glück bringen und sagen, ich mag dich.
1: Und das mit der Liebe war schon in der Antike so.
2: Der Gott Apollo soll seinen Musen einen Teppich aus Maiglöckchen zu Füßen gelegt haben, weich und duftig. Wenn das mal nicht der ultimative Liebesgruß war. Maiglöckchen sind die perfekten Liebesboten.
1: Inzwischen stehen Maiglöckchen bei uns unter Naturschutz.
2: Deswegen lassen wir sie im Wald auch stehen und freuen uns einfach so an ihnen. Wer sie gern zu Hause haben möchte, pflanzt sie in den Garten. Maiglöckchen mögen es schattig, gedeihen gut unter Laubbäumen. Und wenn es ihnen so richtig gut gefällt, dann vermehren sie sich und wachsen im Laufe der Jahre zu einem richtigen Teppich.
0: Katja Metz über die Maiglöckchen passt ja auch viel besser in den Mai. Den Jasmin machen wir dann die nächsten Tage.
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0: 9:15.
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0: Was Deutschland verbindet, so heißt die große Dialogaktion der ARD, die am Wochenende begonnen hat. 84 Menschen, stellvertretend für 84 Millionen, haben sich in Leipzig und Baden-Baden getroffen, Christina.
2: Und haben sich zu den unterschiedlichsten Themen ausgetauscht, zum Beispiel zu Migration oder Gleichberechtigung. Und das Spannende, diese Menschen aus allen Bundesländern sind so verschieden und wären sich im normalen Leben vermutlich nie begegnet und hätten auch nicht miteinander gesprochen. Die ganze ARD berichtet in den kommenden 3 Wochen darüber. Heute gibt es zum Beispiel den Dialog vor 8 um 19.45 Uhr im Ersten.
0: Klein mit dicken Backen? Ach, Feldhamster sind so süß, oder? Und in Funkstadt sind jetzt 37 Feldhamster ausgewildert worden.
2: Die kommen aus einer hessischen Zuchtstation und sollen in Zukunft dauerhaft in freier Natur leben. Dafür arbeiten Naturschutz, Landwirtschaft und Forschung eng zusammen. Die Hamster sind auf einem Feld ausgesetzt worden und da gibt's jetzt schon erste neue Hamsterbaue. Und das ist ein Zeichen, dass die Tiere sich dort richtig wohlfühlen könnten.
0: Gestern war es noch so schön frühlingshaft, das bezeugen auch die aktuellen Messwerte des Deutschen Wetterdienstes.
2: 20 Grad waren es gestern in Schauenburg-Elgershausen und 26 Grad in Frankfurt. Letzte Nacht hat es abgekühlt auf 7 Grad in Schauenburg und 13 in Frankfurt.
0: Und die Natur freut sich über den Regen.
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10: 9 Uhr. Sicherheitsbehörde warnt vor mehr Straftaten im Netz. Deutsche Hondius-Passagiere sind in Frankfurt. Pistorius ist zu Gesprächen in der Ukraine. Das Wetter ist regnerisch, später auch mal Sonnenschein bis 15 Grad. Die Nachrichten mit Dagmar Nuhn. Guten Morgen. In Deutschland werden immer mehr Menschen Opfer von Internetkriminalität. Das zeigt ein neuer Bericht der Cybersicherheitsbehörde BSI. Aus der Nachrichtenredaktion Claudia Meichelbeck.
11: Das BSI hat rund 3000 Leute ab 16 Jahren befragt. Das Ergebnis? Mehr als jeder Zehnte war in den letzten 12 Monaten mindestens einmal von einer Straftat im Internet betroffen. Die größte Gefahr ging dabei mit 22% vom Online-Shopping aus. Allerdings kam bei der Befragung auch raus, dass viele Leute nachlässig sind und sich wenig oder gar nicht durch sichere Passwörter oder Antivirenprogramme schützen.
10: Seit gestern läuft eine große Evakuierungsaktion nach dem Hunter-Virus-Ausbruch auf einem Kreuzfahrtschiff. Alle Passagiere, die auf dem Schiff waren, werden von Teneriffa aus zurück in ihre Heimatländer gebracht. In der Frankfurter Uniklinik sind in der Nacht 4 deutsche Passagiere angekommen. Sie werden hier untersucht und dann in Quarantäne geschickt. Verteidigungsminister Pistorius ist am Morgen überraschend zu einem Besuch in der Ukraine eingetroffen. In der Hauptstadt Kiew will er über einen Ausbau der Rüstungskooperation sprechen. ARD-Korrespondentin Rebecca Barth.
12: Ziel der Reise sei es, die strategische Partnerschaft zwischen der Ukraine und Deutschland weiter zu stärken. Im Fokus stehe demnach die gemeinsame Entwicklung unbemannter Systeme. Man profitiere dabei von den Erfahrungen der Ukraine auf dem Gefechtsfeld, betonte Pistorius. Die Ukraine hat die Entwicklung unbemannter Systeme in der Luft, auf See und auf dem Boden massiv vorangetrieben und vor 2 Jahren eine entsprechende Truppengattung gegründet. Nach Schätzungen gehen 80% der Verluste auf dem Schlachtfeld mittlerweile auf Drohnen zurück.
10: US-Präsident Trump weist die iranischen Bedingungen für Friedensgespräche zurück. Auf seiner Online-Plattform schreibt er, die jüngste Antwort aus Teheran sei völlig inakzeptabel. Nach Angaben iranischer Staatsmedien verlangt das Regime in Teheran, dass der Krieg sofort und an allen Fronten beendet werde. Gleiches gelte für die US-Seeblockade und alle Sanktionen gegen das Land. Die USA hatten vorher vorgeschlagen, die Kämpfe einzustellen, bevor über strittigere Themen wie das iranische Atomprogramm verhandelt wird. Steuerhinterziehung in 24 Fällen, das wird einem Mann aus Marburg vorgeworfen. Er steht deswegen ab heute vor dem Amtsgericht. HR-Reporter Frank Seckler.
0: Der Mann habe zwischen 2016 und 2021 parallel zu seinem Hauptjob Abos für ausländische Film- und Streamingdienste verkauft. Die erhaltene Provision soll er aber einfach so am Finanzamt vorbei in die eigene Tasche gesteckt haben. Daher seien Umsatz-, Einkommens- und Gewerbesteuer deutlich verkürzt worden. Es geht um rund 400.000 Euro Steuern, die er nun nachzahlen soll. Außerdem muss er sich wegen Steuerhinterziehung verantworten.
10: Und das passiert heute noch. Hessens Innenminister Poseck stellt gerade die Unfallbilanz für das vergangene Jahr vor. In Berlin beginnt ein runder Tisch zum Thema Kinderschutz. Mit dabei sind Vertreter aus Politik, Justiz und anderen gesellschaftlichen Bereichen. Und in der Türkei beginnt ein weiterer Prozess gegen den ehemaligen Istanbuler Bürgermeister İmamoğlu. Ihm wird politische Spionage vorgeworfen. Das waren die Nachrichten.
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13: Ja, die Eisheiligen haben zugeschlagen. Es sind von gestern früh bis heute früh in Vilbrunn 6,7 mm Regen gefallen, 9,9 in Frankfurt, 12,9 in Gießen und 11,2 mm in Schaumburg-Elgershausen. Und dazu liegen zwischen gestern und heute mehr als 10 Grad, Martin Gott.
14: Bei uns in Südhessen wird es heute im Laufe des Tages immer kühler. Von momentan noch um die 13 Grad geht's langsam runter in tendenziell einstellige Plusgrade. Sowas kommt jetzt im Mai sehr selten vor und verantwortlich dafür ist das Tief Doreen, das die kalte Luft mit Regenwolken und Wind hier nach Bensheim und Darmstadt schickt. Nur mit Glück kommt am späten Nachmittag vielleicht mal kurz die Sonne vorbei. Es geht auch kalt weiter. Morgen früh zum Beispiel fällt im Hochtaunus sogar mal wieder Schnee.
13: Wow, ich dachte, damit wären wir langsam durch.
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13: Bitte vorsichtig fahren auf der A7 Kassel Richtung Hannover. Zwischen Hanmünden-Hedemünden und dem Dreieck Drammetal eine ungesicherte Unfallstelle. A5 Darmstadt Richtung Frankfurt. Zwischen Zeppelinheim und Frankfurt-Niederrad 3 Kilometer stockend. Die Unfallstelle ist geräumt. A60 Mainz Richtung Rüsselsheim. Zwischen Mainz-Laubenheim und Bischofsheim 4 Kilometer stockend. A67 Darmstadt Richtung Mönchhof-Dreieck, zwischen dem Rüsselsheimer Dreieck und Rüsselsheim-Ost 1 Kilometer Stau. A643 Mainz Richtung Wiesbaden, zwischen dem Dreieck Mainz und dem Schiersteiner Kreuz 6 Kilometer stockend. Und A661 Oberursel Richtung Egelsbach, zwischen dem Bad Homburger Kreuz und Frankfurt-Heddernheim 2 Kilometer Stau. Kommen Sie sicher durch den Tag.
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13: 9:05 am Montag. Und während andere im Fußballstadion vor allem wegen des Spiels da sind, achtet ein Frankfurter auf etwas ganz anderes, auf die Bratwurst. Dafür reist Christian Zimmermann sogar durch ganz Europa. Wie viele Stadionwürste er schon getestet hat, hören wir nach 3 Hits.
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0: Ein Lied zieht hinaus in die Welt um 8:15 in H4. Und auch Christian Zimmermann aus Frankfurt reist durch die Welt, um Bratwürste zu testen. Ja, nicht im Restaurant, nicht im Biergarten, nein. Christian Zimmermann ist Wursttester in Fußballstadien. Ja, das ist sein Hobby. Klar, eine gute Wurst gehört ja auch zum Fußball. Christian hat schon viel rumprobiert, in großen Stadien oder auf dem Dorfsportplatz und hat dabei schon einige Bratwürste weggeputzt.
1: Ja, wir hatten jetzt vor kurzem die Jubiläumswurst, die 700. Wenn man darüber nachdenkt, dass eine Wurst auch mal ganz lecker ist und man sich ein zweites oder drittes Mal anstellt, dann ist es wahrscheinlich weitaus mehr.
0: Schade eigentlich, da würde mein leicht erhöhter Cholesterinspiegel schon wieder nicht mitmachen. 700 Bratwürste, wow. Und die hat Christian nicht einfach nur wegschnabuliert, sondern auch bewertet. Auf seinem Instagram-Kanal. Mit ganz viel Liebe zum Detail. Er ist quasi Wurstsommelier.
1: Es hat am Anfang alles so ein bisschen ironisch angefangen. Man hat es dann so versucht, so ein bisschen im Stil von so Michelin-Bewertungen zu posten und es kam dann ganz gut an und dann habe ich mich mit der Zeit auch mal ein bisschen reingelesen und mal geschaut, wie wird so eine Wurst hergestellt.
0: Und Christian ist schon überall gewesen als Wursttester. Vor der Kreis über die Bundesliga bis hin zu Spielen in Glasgow oder Marseille. Der aktuelle Spitzenreiter kommt aus Hessen.
1: Ich habe ja so ein Jahresranking, also ich vergebe jedes Jahr die Top 3 der besten Stadionwürste des Jahres. Die bekommen dann auch eine Urkunde, die Vereine. Das war im letzten Jahr die TuS Burg Rebenstein in Nordhessen. Also die haben wirklich eine super tolle Bratwurst gegrillt.
0: Oh, okay, dann wissen wir jetzt alle, wo wir unbedingt mal hin müssen zum Fußball gucken und natürlich zum Wurstessen.
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0: Isabel Varell um 6:30 in HR4. Sie ist tatsächlich auch mal beim Vorentscheid für den Eurovision Song Contest aufgetreten und hat dort den 6. Platz belegt. Der Sänger, den ich jetzt für sie habe, hat noch nicht selbst auf der ESC-Bühne gestanden, hat aber den Songtext zur Rücksicht geschrieben, der 83 mit Hoffmann und Hoffmann den 5. Platz belegt hat. Volker Lechtenbrink.
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0: Yellow River. Um 9:30. Dieses Lied hat Jeff Christie ursprünglich für die Tremolos geschrieben. Am Ende hat er ihn mit seiner Band Christie einfach selbst gesungen. Und hier jetzt das Wichtigste aus unserer Umgebung.
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2: Die Stadt Groß-Gerau hat einer Shisha-Bar jetzt endgültig den Stecker gezogen. Bei einer groß angelegten Kontrolle letzte Woche machen Ordnungsamt, Landespolizei und Stadtpolizei den Laden dicht wegen massiver Verstöße gegen Baugewerbe und Glücksspielrecht. Trotz mehrfacher Warnung sollen die Betreiber einfach weitergemacht haben. Die Einsatzkräfte finden unter anderem mutmaßlich illegale Glücksspielautomaten und unversteuerten Shisha-Tabak. Sie beschlagnahmen Shishas, Alkohol und weiteres Zubehör. Außerdem gibt es Zweifel daran, wer den Betrieb eigentlich führt. Die Botschaft der Stadt ist klar: Wer Regeln ignoriert, muss mit Konsequenzen rechnen. Stefanie Hofmann, Groß-Gerau.
3: Große Evakuierungsaktion nach dem Hunter-Virus-Ausbruch auf einem Kreuzfahrtschiff. Jetzt sind auch 4 Passagiere bei uns in Hessen angekommen, genauer in Frankfurt. Von Eindhoven in den Niederlanden aus geht es mehr als 300 Kilometer in einem Konvoi mit Spezialfahrzeugen der Frankfurter Feuerwehr in die Uniklinik. Heute Nacht um kurz nach 2 Uhr kommen die 4 Deutschen dort an, liegen seitdem auf einer speziellen Isolierstation. Hier sollen sie jetzt weiter untersucht werden. Bisher haben sie nach Angaben der Behörden keine Symptome auf das Hunter-Virus, trotzdem gelten sie als Hochrisikokontakte. Eine Gefahr für die anderen Menschen in Hessen besteht laut Experten aber nicht. Heiko Schneider, Frankfurt.
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0: Regen, Wind und kühle Luft gibt's heute einmal für alle. Martin Gutt hat die genauen Aussichten.
4: Jetzt im Laufe des Tages wird es hier im Süden von Hessen sogar noch ein bisschen kühler. Wir steuern meist nur noch so 9 bis 11 Grad an und dazu fällt in den nächsten Stunden oft Regen. Nur mit Glück kommt so am frühen Abend noch ein bisschen die Sonne hervor. Heute Abend und heute Nacht wird es mit weiteren Schauern noch frischer und morgen früh ist daher ganz oben im Hochtaunus sogar wieder ein bisschen Schnee möglich. Nach diesem Regen-Schneegemisch kommt aber ab morgen Vormittag schon wieder bei uns die Sonne durch.
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0: Vorsicht auf der A7 Fulda Richtung Kassel. Zwischen Bad Hersfeld West und Homberg-Efze liegen Spanngurte auf der Fahrbahn. Vorsicht auf der A7 Kassel Richtung Hannover. Zwischen Hanmünden-Hedemünden und dem Dreieck Drammetal eine ungesicherte Unfallstelle. A5 Darmstadt Richtung Frankfurt. Zwischen Langmörfelden und dem Frankfurter Kreuz 4 Kilometer stockend. A67 Darmstadt Richtung Mönchhof-Dreieck, zwischen dem Rüsselsheimer Dreieck und Rüsselsheim-Ost 1 Kilometer Stau. Und A661 Oberursel Richtung Egelsbach, zwischen dem Bad Homburger Kreuz und Frankfurt-Heddernheim 1 Kilometer Stau.
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0: Ja, da muss ein neues Möbelstück von Ihnen gar nicht unbedingt aus dem Möbelhaus kommen um 9:30. Mit etwas Geduld, dem richtigen Werkzeug und einem guten Plan können wir Tisch, Kommode oder Sideboard auch selbst bauen. Worauf wir dabei achten sollten, hören wir nach 3 Hits.
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0: Ein Esstisch aus Massivholz, ein modernes Sideboard oder eine schicke Kommode. Da können wir alles im Möbelhaus kaufen um 9:45 oder wir bauen unsere Möbel mit ein bisschen Geschick einfach selber.
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0: Wir haben nachgefragt bei Schreinermeister Thomas Hotze in Bad Homburg. Er sagt, Anfänger sollten mit einem Tisch beginnen. Der eignet sich gut für den Einstieg zum Selbermachen.
2: Ein Tisch, da braucht man eine Platte und 4 Beine und noch einen Rahmen drumherum. Das würde ich für einen geübten Laien für machbar halten. Und als Holzart würde ich ein Weichholz nehmen erstmal, weil man diese Platten auch im Baumarkt kriegt. Die kriegt man schon fertig zugeschnitten in Dimensionen, die man auch selbst noch alleine tragen oder transportieren kann.
0: Viele machen jetzt den Fehler, bauen einfach mal drauf los. Thomas Hotze rät generell dazu, erstmal einen Plan vom Möbelstück zu machen.
2: Das ist ganz, ganz wichtig. Weil dann Planungsfehler nicht so leicht passieren. Man kann sich wirklich mal Gedanken machen, macht eine Zeichnung. Und es ist auch sehr gut, wenn man mal einen Zollstock mal auf dem Boden auslegt und dann sieht, wie groß so ein Tisch dann wird. Man sollte auf alle Fälle auch die einzelnen Arbeitsschritte schon mal durchdenken und sich auch dann eine Liste machen, was man wann abarbeitet. Und sich auch Zeit lassen, nichts huddeln. Lieber langsam machen, aber dafür richtig.
0: Auch der Schreinermeister selbst macht das so. Und trotzdem kann immer mal was schief gehen.
2: Ich habe schon den Plan im Kopf, aber mir passiert es auch hin und wieder, dass ich denke, ach ja, das ist ganz einfach, das mache ich jetzt mal schnell. Und auf einmal kommen Detailfragen auf, die besser im Vorhinein geklärt worden wären. Also da stehen wir schon manchmal da und grinsen uns an und sagen, ja, genau das predigen wir immer, dass das nicht passieren soll.
0: Jetzt fehlt noch das passende Werkzeug. Am besten alles vor dem Möbelbau checken und zurechtlegen, damit man nicht ständig irgendwas suchen muss.
2: Sie brauchen auf alle Fälle eine Bohrmaschine oder einen Akkubohrer, einen kräftigen. Sie brauchen Holzbohrer. Sie brauchen auch so Schraubzwingen, um auch mal eine Verbindung zusammenzudrücken. Ein bisschen Leim brauchen Sie, Schleifpapier oder eine gute Schleifmaschine mit einer Absaugevorrichtung. Gutes Werkzeug, es macht schon Spaß.
0: Möbel selber bauen klappt am besten mit einem Plan und dem passenden Werkzeug. Danke an Schreinermeister Thomas Hotze aus Bad Homburg.
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0: HR4 am Montag um 7:10 Uhr. So, Britta, morgen geht's los mit dem ESC-Halbfinale.
1: So, Vivian.
0: Das ist natürlich die Frage, ob man das überhaupt noch auf dem Schirm hat. Oder wir haben jetzt wirklich seit ewigen Zeiten nicht mehr gut abgeschnitten.
1: Ja.
0: Und Schlager singen wir ja jetzt halt auch schon lange nicht mehr.
1: Das ist richtig. Allerdings, also Halbfinale und so, muss ich ganz gestehen, habe ich noch nie so geguckt. Ja. Ne? Vielleicht auch, weil Deutschland ja sowieso immer gleich im Finale ist. Deswegen.
0: Praktisch.
1: Aber der Samstag ist bei mir gesetzt, ja, auch wenn wir oft immer schimpfen und denken, oh, ist ja alles nicht mehr so.
0: Ja.
1: Aber es sind doch immer mal wirklich gute Titel dabei, ja, aus vielen, vielen Ländern. Und Samstag auf jeden Fall mit Schnittchen, ne, wie man sich das so vorstellt, vom Fernseher.
0: Sehr schön. Und Sarah Engels darf man nicht vergessen, die singt ja auch ab und an zumindest mal Deutsch. Nur leider nicht an diesem Samstag. Wir drücken ihr trotzdem die Daumen. Britta Lohmann, gleich ab 10 für Sie.

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7: 10 Uhr. Sicherheitsbehörde warnt vor mehr Straftaten im Netz. Deutsche Hondius-Passagiere sind in Frankfurt. Wohnungsnot in Deutschland verschärft sich. Das Wetter regnerisch, später auch mal Sonnenschein bis 16 Grad. Die Nachrichten mit Dagmar Nuhn. In Deutschland werden immer mehr Menschen Opfer von Internetkriminalität. Das zeigt ein neuer Bericht der Cybersicherheitsbehörde BSI. Aus der Nachrichtenredaktion Claudia Meichelbeck.
8: Das BSI hat rund 3000 Leute ab 16 Jahren befragt. Das Ergebnis: Mehr als jeder Zehnte war in den letzten 12 Monaten mindestens einmal von einer Straftat im Internet betroffen. Die größte Gefahr ging dabei mit 22% vom Online-Shopping aus. Allerdings kam bei der Befragung auch raus, dass viele Leute nachlässig sind und sich wenig oder gar nicht durch sichere Passwörter oder Antivirenprogramme schützen.
7: Seit gestern läuft eine große Evakuierungsaktion nach dem Hunter-Virus-Ausbruch auf einem Kreuzfahrtschiff. Alle Passagiere, die auf dem Schiff waren, werden von Teneriffa aus zurück in ihre Heimatländer gebracht. In der Frankfurter Uniklinik sind in der Nacht 4 deutsche Passagiere angekommen. Sie werden hier untersucht und dann in Quarantäne geschickt. Die Wohnungsnot in Deutschland verschärft sich weiter. Das zeigt sich auch daran, dass immer mehr Menschen in zu kleinen Wohnungen leben. Laut dem Statistischen Bundesamt in Wiesbaden ist ihre Zahl in den letzten 5 Jahren auf fast 12% gestiegen. Betroffen sind demnach vor allem ausländische Bürger, Familien mit Kindern und Großstädter. Israels Ministerpräsident Netanyahu sieht die Voraussetzungen für ein Ende des Iran-Kriegs noch nicht erfüllt. In einem Interview mit dem US-Sender CBS sagte er, vor allem müsse das angereicherte Uran im Iran beseitigt werden. ARD-Israel-Korrespondent Julio Segador.
9: Netanyahu machte deutlich, dass er auch militärische Schritte nicht ausschließt, um die Atomanlagen zu demontieren und das Uran zu entfernen. Auch im Kampf gegen das iranische Raketenprogramm sind Netanyahu zufolge noch nicht alle militärischen Ziele erreicht worden. Für den israelischen Premier ist eine Niederlage des Iran entscheidend im Kampf gegen die anderen Terrororganisationen, mit denen Israel im Krieg steht.
7: Nach dem tödlichen Arbeitsunfall in einer Lederfabrik in Runkel in Mittelhessen plant die Stadt einen Gedenkort. Bürgermeisterin Hachmann sagte, sie wolle einen Gedenkstein aufstellen in Abstimmung mit den Angehörigen. Mitte April hatte die Feuerwehr 5 Männer aus einer Grube auf dem Betriebsgelände geholt. 3 von ihnen starben vor Ort, 2 weitere im Krankenhaus, wohl an einer Vergiftung durch Schwefelwasserstoff. Bauarbeiten an der A7 bei Hünfeld-Schlitz. Dort werden laut Autobahn GmbH die Übergangskonstruktionen erneuert. Das Ganze soll voraussichtlich bis Mitte Juli dauern. HR-Reporter Paul Moosbacher.
10: Dieses Bauteil gleicht den Bewegungen zwischen Straße und Brücke aus. Damit es für die Bauarbeiter nicht gefährlich wird, werden phasenweise die Fahrbahnen Richtung Kassel bzw. Fulda gesperrt. Der Verkehr läuft dann trotzdem weiter in beide Richtungen zweispurig, aber enger und langsamer. Die Anschlussstelle Hünfeld-Schlitz soll offen bleiben.
7: Das waren die Nachrichten.
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4: Und das ist heute erstmal meist stark bewölkt. Immer wieder regnet es. Später am Tag lockern die Wolken zumindest zeitweise mal auf. Aber es gibt immer wieder Schauer, die ziehen noch bis in den Abend hinein durch. Und es ist deutlich kühler heute, Höchstwerte. Bei 8 Grad rund um Willingen bis 16 Grad im Ried. Witzenhausen 9 Grad, Breitenbach am Herzberg 11 Grad, in Oberursel heute 13 Grad. Morgen weiterhin, ja, unbeständig, windig ist es, gibt einen Wechsel aus Sonnenschein, dichten Wolken und Schauern bei 8 bis 14 Grad. Und die Aussichten, Mittwoch nach wie vor wechselhaft. Viele Wolken, etwas Sonne, weiter Schauer, 10 bis 16 Grad. Am Feiertag an Christi Himmelfahrt bleibt es unbeständig und wir bekommen 9 bis 15 Grad.
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4: Der Blick auf die Straßen, 4:10. Vorsicht, auf der A5 Kassel Richtung Frankfurt, in der Abfahrt Frankfurt-Westhafen steht ein defektes Fahrzeug. A7 Kassel Richtung Hannover, zwischen Hannmünden, Hedemünden und Dreieck Drammetal, 4 Kilometer Stau nach einem Unfall. A67 Darmstadt Richtung Mönchhof-Dreieck, zwischen Rüsselsheimer Dreieck und Rüsselsheim-Ost, 1 Kilometer Stau. Hochtaunuskreis auf der L3004 zwischen Hegewiese und Schmitten, Behinderungen nach einem Unfall im Kurvenbereich.
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4: Ja, ich hoffe, Sie hatten ein tolles Wochenende und ja, sind gestärkt für die neue Woche, für diesen Montag. Und was brauchen wir denn heute? Wir brauchen definitiv eine Jacke. Es ist deutlich frischer als am Wochenende. Und ein Regenschirm kann auch nicht schaden, denn es ist auch heute immer mal wieder nass. Einen gemütlichen Vormittag machen wir uns hoffentlich zusammen. Musik habe ich von Klaus Lages, Smokey und Tanja Lasch. Schönen Montag.
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0: Ja, das Wochenende war ja wettertechnisch super schön. Heute regnet's mal wieder. Die Natur freut sich. Im April war es ja auch einfach super trocken. Kann die Natur gut gebrauchen. Und wenn es regnet, dann sprießt natürlich auch das Grün so richtig und eben auch der Rasen. Viele Gartenbesitzer haben den aber gerne kurz. Das sieht zwar gut aus, nimmt aber vielen Tierchen ihren Lebensraum. Berthold Langenhorst vom NABU Hessen. Wollen wir drüber sprechen? Ich grüße Sie, Herr Langenhorst.
1: Ja, grüße Sie.
0: Was mähen wir denn da Wichtiges ab?
1: Da mähen wir ganz viele wichtige Pflanzen ab, die für Insekten wichtig sind, für Schmetterlinge, für Bienen, weil die brauchen ja Nektar jetzt, um sich ernähren zu können, um ihre Brut groß zu ziehen. Und wenn ich den Rasen ganz stark mähe, dann bleibt nur das Gras übrig.
0: Also das heißt besonders, wie Sie gesagt haben, Schmetterlinge, Bienen leiden drunter, wenn wir den Rasen so raspelkurz haben.
1: Genau, also das heißt, die Tiere finden nicht zu fressen, auch die Larven finden nicht zu fressen und dann haben wir auch keine Schmetterlinge, die rumfliegen, keine Bienen. Das heißt, der Garten ist für uns dann auch sehr eintönig und nicht schön.
0: Viele haben inzwischen ja auch Mähroboter, da sind Sie kein Freund von, oder?
1: Mähroboter haben ein richtig großes Problem, weil sie natürlich Tiere auch verletzen können, gerade wenn sie in der Dämmerung fahren oder nachts, wenn Igel unterwegs sind, die Spitzmäuse rauskommen, vielleicht noch ein Frosch unterwegs am Springen ist, die werden ganz stark verletzt und das ist natürlich ganz schlecht, weil die Tiere dann verletzt herumlaufen und das ist natürlich ein großes Tierleid, was da erzeugt wird.
0: Das heißt aber, da gibt es auch Unterschiede, man kann die Mähroboter ja auch nur am Tag laufen lassen, das ist da nicht so problematisch, oder?
1: Also am Tag ist es nicht ganz so problematisch, weil dann kann man es auch unter Aufsicht machen, dann ist das nicht so ein Problem. Aber es ist vor allen Dingen wirklich in der Dämmerung, in der Nacht, wenn viele Tiere aktiv sind, dann wenn wir eigentlich schlafen gehen, dann sollten die Roboter auch schlafen gehen.
0: Ja, dann kann man die ausstellen und dann ist das gut. Und wenn es wieder hell ist, dann können sie wieder ihre Arbeit machen. Aber was tun, Herr Langhorst, als Gartenbesitzer? Gibt es denn so ein

0: Kompromiss zwischen dem gepflegten Grün und dem lebenswerten Rasenbiotop?
1: Auf jeden Fall gibt es Kompromisse. Also ich selbst wohne im Haus, wo auch eine Familie ist und die haben Kinder, die wollen einen Spielgarten haben. Da ist der Rasen gut, wenn er kurz ist in Teilen. Man kann so einen Kompromiss finden. Man sagt, einen kleinen Teil vom Rasen lasse ich stehen. Den mähe ich vielleicht im Mai mal gar nicht und mähe erst im Juni. Und dann können schon die Pflanzen hochkommen und blühen, die für die Schmetterlinge und Bienen gut sind.
0: Also einfach, um das nochmal festzuhalten, so ein bisschen im Garten auf dem Rasen stehen lassen, dass da die Insekten ihre Nahrung finden und ein bisschen was, wo zum Beispiel Kinder spielen wollen, kurz lassen.
1: Genau, das ist ein guter Kompromiss. Ich habe bei mir mal gezählt auf dem Rasen, da habe ich ein Stück stehen lassen. Ich habe bis zu 50 Blühpflanzen gefunden, verschiedene Pflanzen, die blühen. Das zeigt, wenn man einfach stehen lässt, dann entwickelt sich von selbst eine bunte Vielfalt.
0: Also, Sie wissen, was zu tun ist. Vielen Dank an Bertolt Langhorst vom NABU Hessen für die Infos.
1: Gerne.
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Was eine Melodie, was ein Song doch für positive Energie liefern kann am Montag. Dieser tut's definitiv. Elton John und Kiki Dee haben es damit auch mit Don't Go Breaking My Heart ganz nach oben geschafft. Auf Platz 1. HR4 ist hier jetzt mit Mary Rose. Schön, dass Sie da sind.

0: Hoffmann und Hoffmann hier in HR4. Kurz nach 10:30 ist es.
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0: Vorsicht auf der A661 Egelsbach Richtung Oberursel. Zwischen Bad Homburg und Oberursel liegt ein Holzbrett auf dem linken Fahrstreifen. A7 Kassel Richtung Hannover. Zwischen Hannmünden, Hedemünden und Dreieck Drammetal. 3 Kilometer stockender Verkehr nach einem Unfall. Und Hochtaunuskreis auf der L3004. Zwischen Hegewiese und Schmitten. Behinderungen nach einem Unfall im Kurvenbereich. Allen unterwegs eine gute und sichere Fahrt.
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0: Ja, und das ist traurig, aber wahr. Und eigentlich ist es inzwischen auch fast egal, in welcher Stadt man unterwegs ist. Immer mehr Leerstand in den Innenstädten. Ist Ihnen sicher auch schon mal aufgefallen. Ja, und was dagegen tun? Ne? Das macht ja so eine Stadt auch kaputt. Und da macht es auch keinen Spaß mehr, so wirklich durchzubummeln. Man kann es versuchen wiederzubeleben mit ganz unterschiedlichen Ideen. Und eine, die ist jetzt von der Uni in Kassel gekommen, um den Leerstand in der Kasseler Innenstadt zu beheben. Unsere Reporterin hat sich das Ganze mal angeschaut und wir erzählen es Ihnen in dieser halben Stunde.

Juliane Werding hier in hr4 am Montagvormittag. Neue Woche, ja, neues Glück kann man sagen. 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Und Sie können ja natürlich mit abstimmen und Ihre Lieblingstitel wählen. Und er ist momentan in den Top 10 auf Platz 7. Sein aktueller Titel, Weil du alles bist, Tommy Steiner, jetzt hier bei uns. 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

0: Ach, so ein bisschen Bummel gehen in der Innenstadt ist doch was Schönes, oder? Ja, aber leider läuft man auch immer häufiger an großen leeren Schaufenstern vorbei. Den Anblick kennen wir aus vielen Städten, auch bei uns in Hessen. Leerstand ist ein Problem für die Innenstädte. Und schon seit Jahren gibt es immer wieder ganz unterschiedliche Ideen, etwas dagegen zu tun. In Kassel probiert die Uni jetzt aus, wie leere Läden wieder mit Leben gefüllt werden können. Und so entsteht aktuell in der Innenstadt Wohnraum in einem ehemaligen Laden direkt hinter dem großen Schaufenster. Wie man sich das vorstellen muss, unsere Reporterin Sina Philips hat sich das mal angeschaut.
1: Okay, dann brauchen wir noch das eine.
2: Aus Holz bauen die Studierenden ihre Zimmer. Sie sehen aus wie große Würfel mit Boden, drei Wänden, oben und vorne offen. Statt einer Tür gibt es einen Vorhang. In jedem Würfel steht ein Bett, es gibt einen kleinen Schreibtisch. Bad, Küche, ein großer Wohnraum, das wird geteilt. Architekturstudent Luis macht bei dem Uni-Projekt mit.
3: Es hat mich total gereizt, irgendwie jetzt auch mal so praxisorientiert was zu machen und nicht halt immer nur am Computer irgendwie was zu zeichnen. Und dass wir dann hier selber einziehen können, ist natürlich auch super cool, dass wir unsere Sachen direkt auch ausprobieren können.
2: Das Wohnprojekt entsteht gerade mitten in der Kasseler Innenstadt, in der Treppenstraße. Ursprünglich war in dem Gebäude im Erdgeschoss mal ein Laden. Die Gruppe, die später dort einziehen wird, besteht hauptsächlich aus Studierenden der Architektur und Stadtplanung. Mara Benteler ist Teil der Projektleitung.
4: Wir wollen ins Gespräch kommen darüber, was eigentlich noch in den Leerständen in der Innenstadt passieren kann und gleichzeitig das Wohnen erproben. Also wie viel Privatsphäre brauchen wir eigentlich, um im Erdgeschoss im Schaufenster zu wohnen?
2: Die Stadt Kassel unterstützt das Projekt finanziell. Von der Uni kommen außerdem Fördergelder. Ungefähr 6 Wochen werden die Studierenden in dem ehemaligen Laden wohnen. Sie müssen keine Miete zahlen. Insgesamt sollen 5 Wohnwürfel in dem ehemaligen Geschäft stehen. Sie haben jeweils eine Grundfläche von rund 4 Quadratmetern. Der erste ist fertig, das Bett steht drin. Luis probiert es aus.
3: Es ist deutlich bequemer als erwartet und es ist auch deutlich stabiler als erwartet tatsächlich. Also und es ist recht cool. Also so in seinem eigenen selbstgebauten Bett jetzt zu liegen, ist schon sehr cool auch einfach.
2: Es werden immer 5 Studierende zeitgleich in der neu entstandenen Wohnung leben. Zwischendurch wird gewechselt, denn die meisten wollen diese Art WG ausprobieren. Studentin Paula denkt vor allem über das Zusammenleben nach.
5: Also ich glaube, man muss ein bisschen den respektvollen Umgang miteinander finden. Dass man halt vielleicht auch dann sagt, okay, ab 10 Uhr bitte eher leiser, nicht mehr laute Musik spielen und so. Aber ich denke schon, dass das machbar ist. Ich glaube, Privatsphäre kann man immer schaffen. Das geht nicht nur über einen Vorhang oder eine geschlossene Wand.
2: Bis Mitte Juni laufen noch die Bauarbeiten. Dann ziehen die Studierenden ein.
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6: 11 Uhr. Immer mehr Menschen leben in zu kleinen Wohnungen. Französin positiv auf Hantavirus getestet. EU-Außenminister beraten über Ukraine-Hilfe. Das Wetter regnerisch, später auch mal Sonnenschein bis 16 Grad. Die Nachrichten mit Dagmar Nuhn. Bezahlbaren und ausreichend großen Wohnraum zu finden, wird in Deutschland immer schwieriger. Wie das Statistische Bundesamt in Wiesbaden mitteilt, haben im vergangenen Jahr rund 12% der Bevölkerung in zu kleinen Wohnungen gelebt. HR-Reporterin Ursula Mayer.
7: In den letzten 5 Jahren hat sich dieses Problem verschärft. Denn noch im Jahr 2020 waren nur rund 10% aller Menschen bundesweit davon betroffen. Mit wenig Wohnraum mussten vor allem Erwachsene mit ausländischen Wurzeln zurechtkommen. Ein Platzproblem hatten generell häufig Paare mit mindestens 3 Kindern sowie Alleinerziehende, insbesondere in Städten. Ältere Menschen ab 65 Jahren hatten dagegen häufig genug Wohnraum. Eine Wohnung gilt als zu klein, wenn zum Beispiel Paare mit Kindern kein eigenes Zimmer für sich haben.
6: Wieder mehr Straftaten im Internet. Die Zahl der Menschen, die Opfer eines Cyberangriffs geworden sind, ist letztes Jahr gestiegen. Nach Angaben der Sicherheitsbehörde BSI lag die Zahl bei 10%. Das waren knapp 50% mehr als im Jahr 2024. Am häufigsten gab es Betrug beim Online-Shopping. Auf dem Kreuzfahrtschiff Hondius haben sich noch mehr Menschen mit dem Hunter-Virus angesteckt. Aus Frankreich heißt es jetzt, eine Frau, die auf dem Schiff war, sei positiv getestet worden. 4 deutsche Passagiere werden inzwischen in der Frankfurter Uniklinik untersucht. Sie sollen keine Symptome haben. Das Virus war vor Wochen auf dem Schiff ausgebrochen. 3 Menschen sind daran gestorben. In Brüssel hat ein Treffen der EU-Außenminister begonnen. Der deutsche Minister Wadefuhl ist nicht dabei, er wird von seinem Staatsminister vertreten. Zu Beginn des Treffens geht es um die Lage im russischen Angriffskrieg auf die Ukraine. ARD-Korrespondentin Sabrina Fritz.
8: Die Außenminister wollen unter anderem über neue Sanktionen gegen Verantwortliche in Russland beraten. Unter anderem, weil Kinder aus der Ukraine nach Russland verschleppt wurden. Parallel findet eine internationale Konferenz statt, wie diese Kinder zu ihren Familien zurückgebracht werden können. Ein mögliches Thema könnte auch der Vorschlag aus Moskau sein, dass die EU eine Vermittlerrolle über ein Kriegsende einnimmt. Am Mittag werden die Vertreter der 27 Mitgliedsländer über die Lage im Nahen Osten beraten. Der Einfluss der Europäer in der Region ist gering, allerdings sind die Auswirkungen in vielen europäischen Ländern zu spüren.
6: Israels Ministerpräsident Netanyahu sieht die Voraussetzungen für ein Ende des Iran-Kriegs noch nicht erfüllt. In einem Interview mit dem US-Sender CBS sagte er, im Iran müsse vor allem das angereicherte Uran beseitigt werden. ARD-Israel-Korrespondent Julio Segador.
9: Netanyahu machte deutlich, dass er auch militärische Schritte nicht ausschließt, um die Atomanlagen zu demontieren und das Uran zu entfernen. Auch im Kampf gegen das iranische Raketenprogramm sind Netanyahu zufolge noch nicht alle militärischen Ziele erreicht worden. Für den israelischen Premier ist eine Niederlage des Iran entscheidend im Kampf gegen die anderen Terrororganisationen, mit denen Israel im Krieg steht.
6: Kaffee in Deutschland wird etwas günstiger. Große Supermarktketten und Discounter senken nochmal ihre Preise für Eigenmarken. Als Grund werden gesunkene Rohstoffpreise genannt. Trotzdem bleibt Kaffee deutlich teurer als noch vor ein paar Jahren. Das waren die Nachrichten.
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10: Viele dichte Wolken, immer wieder regnet's. Erst später im Laufe des Tages lockern die Wolken zumindest zeitweise mal auf. Schauer ziehen aber bis in den Abend noch durch. Deutlich kühler ist es heute. Höchstwerte bei 8 bis 16 Grad. Witzenhausen 9 Grad, Breitenbach am Herzberg 11 Grad, in Schafheim 14 Grad. Morgen Weiterhin unbeständig. Windig ist es außerdem und es gibt einen Wechsel aus sonnenscheindichten Wolken und Schauern, zum Teil mit Graupel. 8 bis 14 Grad. Die Aussichten: Mittwoch nach wie vor wechselhaft, 10 bis 16 Grad. Auch der Donnerstag, der Feiertag, bleibt unbeständig bei 9 bis 15 Grad.
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10: 11:04, A6, Heilbronn Richtung Mannheim, zwischen Schwetzingen-Hockenheim und Mannheim-Schwetzingen, 2 Kilometer stockender Verkehr im Baustellenbereich. A45, Gießen Richtung Aschaffenburg, zwischen Wölfersheim und Florstadt, 2 Kilometer Stau wegen eines Feuerwehreinsatzes auf dem rechten Fahrstreifen. A661 Egelsbach Richtung Oberursel zwischen Offenbach-Kaiserlei und Preungesheimer Dreieck. 2 Kilometer Stau wegen Reinigungsarbeiten. Die Fahrbahn ist auf einen Fahrstreifen verengt. Rheingau-Taunus-Kreis, die Kreuzung der L3033 und L3031 ist wegen eines umgestürzten Baumes gesperrt.
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10: Ja, und wenn es draußen so regnerisch und grau ist, dann machen wir es doch bunt mit Musik. Peter Cornelius, die Fortunes und Helene Fischer.
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0: Soundtrack einer Ära mit Welthits wie Rivers of Babylon, Ma Baker oder Rasputin, eroberte die Band Tanzflächencharts und Fernsehbildschirme rund um den Globus. Hinter allem stand der Produzent Frank Farian, er hatte sie erschaffen. Und jetzt gibt's einen Dokumentarfilm über Boney M. Oliver Schwem hat die Doku Boney M. Disco macht Legende gedreht und hat uns erzählt, wie er auf die Idee gekommen ist, diesen Film zu machen.
1: Die Musik lebt ja auch 50 Jahre nach ihrem Bestehen fort. Gleichzeitig wissen wir aber so gut wie nichts darüber, wie diese Musik zustande gekommen ist, wer die Lieder gesungen hat, wie sie komponiert worden sind. Das heißt, diese Backstory dieser großen weltweiten Hits zu erzählen, das fand ich interessant.
0: Und Oliver Schwem hat uns auch erzählt, worum es in der Doku genau geht.
1: Dieses Jahr feiert ja die Originalbesetzung von Boney M. 50. Geburtstag. Daddy Cool ist genau vor 50 Jahren im Mai 1976 erschienen. Und mein Anspruch war es, die Geschichte der Band von damals bis heute zu erzählen. Ist natürlich schwierig, in 90 Minuten 50 Jahre zu packen. Und natürlich auch zu zeigen, wie relevant der Sound bis heute ist. Es geht darin unter anderem auch um den wahnsinnigen TikTok-Erfolg, wo die Boney M.-Videos von Rasputin 23 Milliarden Mal abgerufen wurden.
0: Ja, das ist unglaublich. Für den musikbegeisterten Filmemacher war es dabei etwas ganz Außergewöhnliches auch, mit Musiklegenden wie Marcia Barrett und Liz Mitchell zusammenzuarbeiten.
1: Es waren wunderbare Begegnungen mit diesen beiden Damen, die sich wirklich sehr viel Zeit genommen haben, die Fragen zu beantworten. Wir sind wirklich ins Gespräch gekommen über 2-3 Stunden. Überhaupt keine Star-Allüren, also kann man sich eigentlich von Filmemacherseite her nicht besser vorstellen.
0: Und es gibt auch eine Szene, die Schwem bei der Doku-Produktion so richtig berührt hat. Der erste Auftritt von Boney M. in Moskau.
1: Wir haben verschollenes Filmmaterial wiedergefunden, restaurieren können, auf dem dann zu sehen ist, wie die zunächst sehr steife Veranstaltung mit vielen Parteifunktionären, die ganz brav und artig geklatscht haben, dann immer mehr ausgeartet ist und am Ende alle von ihren Sitzen aufgesprungen sind und wild zu Boney M. getanzt haben. Also das so unmittelbar mitzubekommen über diese Archivaufnahmen fand ich beeindruckend.
0: Und wenn Sie jetzt Lust drauf bekommen haben, Boney M., Disco macht Legende, die ARD-Doku von Oliver Schwem, heute Abend, 23.20 Uhr im Ersten und jederzeit natürlich auch zu sehen in der ARD-Mediathek. Und die Musik gibt's jetzt schon bei uns in HF4. Ma Baker, hier ist Boney M.
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Das ist die Musik für den verregneten Montag heute bei uns in Hessen. Und da passten die Everly Brothers, Crying in the Rain, jetzt hier in HR4. Schönen Montag.

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2: Und das um kurz nach 11:30. Vorsicht auf der A3 Frankfurt Richtung Würzburg. Zwischen Seligenstädter Dreieck und Stockstadt liegen Reifenteile auf der Fahrbahn. Vorsicht auf der B275 Richtung Usingen. Zwischen Reichenbach und der B275 befinden sich Rinder auf der Fahrbahn. Aufpassen dort. A6 Heilbronn Richtung Mannheim zwischen Schwetzingen-Hockenheim und Mannheim-Schwetzingen. 2 Kilometer stockender Verkehr im Baustellenbereich. A45 Gießen Richtung Aschaffenburg zwischen Wölfersheim und Florstadt. 2 Kilometer Stau wegen Bergungsarbeiten auf dem rechten Fahrstreifen. A661 Egelsbach Richtung Oberursel zwischen Offenbach-Kaiserlei und Preungesheimer Dreieck. 2 Kilometer Stau wegen Reinigungsarbeiten. Die Fahrbahn ist auf einen Fahrstreifen verengt. Und Rheingau-Taunus-Kreis, die Kreuzung der L3033 und L3031 ist wegen eines umgestürzten Baumes gesperrt. Allen unterwegs eine gute und sichere Fahrt.
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2: Und einen schönen Wochenstart, den wünsche ich Ihnen jetzt mit den Tremolos.

0: wir sind.
1: Mit dem Begriff Legende muss man immer so ein bisschen vorsichtig sein, aber sie ist eine lebende Musiklegende. Mireille Mathieu, bei uns als Spatz von Avignon bekannt geworden. Rund 190 Millionen Platten und CDs hat sie verkauft. Und sie wird in diesem Sommer 80 und hat gesagt, komm, einmal noch auf die Bühne und noch ein paar Konzerte in Deutschland geben zum endgültigen Bühnenabschluss. Und natürlich kommt sie auch nach Hessen, präsentiert von uns von hr4 im November, am 2. November. Ist sie in der Alten Oper in Frankfurt. Alle Infos auf hr4.de und hier ist sie jetzt bei uns im Radio, Mireille Mathieu, Akropolis, adieu.

0: Windräder erzeugen Strom und sie sind eigentlich nicht mehr wegzudenken, wenn es darum geht, Energie zu gewinnen. Im letzten Jahr sind knapp 30% des Stroms aus der Windenergie gekommen. Doch wenn es darum geht, noch mehr Windräder aufzustellen, ja, dann kommen oft Einwände, weil vor allem Greifvögel wie der Rotmilan in die Rotorblätter geraten. Eine Datenbank, die Bewegungsdaten von Tieren sammelt, könnte jetzt dazu beitragen, Windkraft und Artenschutz besser miteinander zu vereinbaren. HR4-Reporter Stefan Hübner berichtet.
1: An seinem gegabelten Schwanz ist der Rotmilan leicht zu erkennen. Deutschland und speziell Hessen gelten als Hochburg der bussardgroßen Art. Doch der Greifvogel steht unter Druck, etwa durch intensive Landwirtschaft oder die Energiewende.
2: Der Rotmilan ist eine Greifvogelart, die niedrig fliegt, wenn sie die Beute sucht und dabei auch immer auf den Boden schaut. Und das macht ihn einfach anfällig als Schlagopfer für die Windkraft, weil er einfach nicht merkt richtig, wenn er sich so einem Windrad nähert.
1: Das sagt Simon Thorn. Er leitet in Gießen die staatliche Vogelschutzwarte für Hessen. Um solche Konflikte künftig zu vermeiden, setzen Forschende auf Daten zum Flugverhalten und zu den Flugrouten der Milane. Sie werden über Sender aufgezeichnet, die an den Vögeln befestigt sind. Archiviert werden sie in digitalen Datenbanken wie Movebank.
3: Movebank ist die größte globale Datenbank für Tierbewegungen und Tierverhalten. Und damit können wir wirklich Tiere weltweit beobachten.
1: Schwärmt Martin Wikelski vom Max-Planck-Institut für Verhaltensbiologie in Konstanz und Radolfzell. Er ist einer der Väter von Movebank. Inzwischen sind dort mehr als 10 Milliarden Ortungspunkte von rund 350.000 Tieren gespeichert, auch von Rotmilanen. Die Daten zeigen etwa, wo die Vögel jagen, Hindernissen ausweichen oder wo Windräder problematisch werden könnten. Simon Thorn.
2: Der große Nutzen davon wird wahrscheinlich sein, dass wir eben diese Konflikte schon im Vorfeld minimieren können durch die Planung.
1: Koordiniert wird die Movebank bislang vom Max-Planck-Institut. Geplant ist, sie künftig am Frankfurter Senckenberg-Institut zu verankern, sagt der dortige Ökologe Thomas Müller.
4: Wir haben zum Beispiel Sammlungen von Vögeln, wir haben Sammlungen von Insekten, Spinnentiere. Und jetzt wären diese Bewegungsdaten von Tieren, diese Verhaltensdaten, eine digitale Biodiversitätssammlung.
1: Und die hilft längst nicht nur beim Greifvogelschutz. Forschende nutzen die Daten auch, um Krankheitsausbreitungen oder Folgen des Klimawandels besser zu verstehen. Movebank bringt also Aufwind für die Forschung und für den Rotmilan.
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1: 12 Uhr. Jeder Neunte in Deutschland lebt in zu kleiner Wohnung. Sicherheitsbehörde warnt vor mehr Straftaten im Netz. Französin nach Kreuzfahrt positiv auf Hantavirus getestet. Das Wetter meist bewölkt, mit teils kräftigen Schauern, erst noch bis 16 Grad, später kühler. Mein Name ist Kevin Arnold. Bezahlbaren und ausreichend großen Wohnraum zu finden, wird in Deutschland immer schwieriger. Wie das Statistische Bundesamt in Wiesbaden mitteilte, haben im vergangenen Jahr rund 12% der Bevölkerung in zu kleinen Wohnungen gelebt. hr-Reporterin Ursula Mayer.
2: In den letzten 5 Jahren hat sich dieses Problem verschärft. Denn noch im Jahr 2020 waren nur rund 10% aller Menschen bundesweit davon betroffen. Mit wenig Wohnraum mussten vor allem Erwachsene mit ausländischen Wurzeln zurechtkommen. Ein Platzproblem hatten generell häufig Paare mit mindestens 3 Kindern sowie Alleinerziehende, insbesondere in Städten. Ältere Menschen ab 65 Jahren hatten dagegen häufig genug Wohnraum. Eine Wohnung gilt als zu klein, wenn zum Beispiel Paare mit Kindern kein eigenes Zimmer für sich haben.
1: In den letzten 12 Monaten ist jeder 10. in Deutschland Opfer von Internetkriminalität geworden. Das steht im Cybersicherheitsmonitor 2026 des Bundesamts für Sicherheit in der Informationstechnik. Im Vergleich zum Jahr davor sei das ein Anstieg um fast 50%. Größte Gefahr ist demnach Betrug beim Online-Shopping. Dahinter folgen Zugriffe auf Accounts sowie Online-Banking-Betrug und gefälschte Dating-Profile, sogenanntes Love-Scamming. 9 von 10 Betroffenen von Internetkriminalität sind geschädigt worden, oft finanziell. Nach ihrer Evakuierung vom Kreuzfahrtschiff Hondius ist eine Französin positiv auf das Hantavirus getestet worden. Das hat das französische Gesundheitsministerium mitgeteilt. Vorher hatte man das Virus schon bei einem US-Passagier festgestellt. Gestern war das Schiff vor Teneriffa evakuiert worden. Viele Passagiere und Besatzungsmitglieder wurden mit Sondermaschinen in ihre Heimat gebracht. 4 Deutsche sind inzwischen in der Frankfurter Uniklinik. Verteidigungsminister Pistorius ist zu einem nicht angekündigten Besuch in der Ukraine. In der Hauptstadt Kiew will er über einen Ausbau der Rüstungskooperation mit der Ukraine sprechen. Es geht unter anderem um die gemeinsame Entwicklung unbemannter Waffensysteme aller Reichweiten. Pistorius sagte dem ZDF bei seiner Ankunft in Kiew.
3: Die technologischen Sprünge hier in der Ukraine sind beachtlich und wir können davon profitieren, im besten Sinne des Wortes, indem wir für unsere Bundeswehr, für die NATO, Streitkräfte lernen, Informationen mitnehmen und vor allen Dingen auch weitere Joint Ventures auf den Weg bringen, also gemeinsame Entwicklung und gemeinsame Produktion von Technologie, um unsere Abschreckungsfähigkeit deutlich zu erhöhen.
1: Die Schweiz ist der beliebteste Wohnort für Deutsche im Ausland. Das zeigen neue Zahlen des Statistischen Bundesamtes in Wiesbaden. Aus der Nachrichtenredaktion Jonas Vogt.
4: Rund 330.000 deutsche Staatsbürger waren demnach im letzten Jahr in der Schweiz gemeldet. Das seien fast 11% mehr als noch vor 10 Jahren. Auf Platz 2 der beliebtesten Wohnorte im Ausland ist Österreich. Hier lebten im vergangenen Jahr rund 240.000 Deutsche. Die Statistiker sagen, dass beide Länder so gefragt sind wegen der Nähe zu Deutschland und der gleichen Sprache. Aber auch Spanien auf Platz 3 ziehe viele Deutsche an, vor allem Ältere.
1: Das waren die Nachrichten.
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5: Viele dichte Wolken, immer wieder regnet es. Später am Tag lockern die Wolken zumindest zeitweise auch mal auf. Schauer ziehen aber bis in den Abend noch durch. Ist deutlich kühler heute, Höchstwerte bei 8 Grad rund um Willingen bis 16 Grad im Ried. Morgen weiterhin wechselhaft, windig wird's, ein Wechsel aus sonnedichten Wolken und Schauern. Zum Teil gibt's Graupel, 8 bis 14 Grad. Die Aussichten, Mittwoch nach wie vor wechselhaft, 10 bis 16 Grad. Ja, und auch der Feiertag, der Donnerstag, bleibt unbeständig bei 9 bis 15 Grad.
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5: 4 Minuten nach 12, A66 Frankfurt Richtung Fulda zwischen Gründer-Lieblos und Gelnhausen West. 2 Kilometer Stau nach einem Unfall und A661 Egelsbach Richtung Oberursel zwischen Offenbach-Kaiserlei und Preungesheimer Dreieck. 2 Kilometer Stau wegen Reinigungsarbeiten. Die Fahrbahn ist auf einen Fahrstreifen verengt.
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5: Ja, ich hoffe, Sie haben eine angenehme Mittagszeit. Ich habe Musik und zwar von Simone, der Nick Straker Band und Iron Shear.

0: Endlich wieder nach Hause, das werden sich wohl die Passagiere denken, die von dem Kreuzfahrtschiff Hondius zurück in ihre Heimatländer gebracht worden sind. Auf dem Schiff war das Hunter-Virus ausgebrochen, 3 Menschen sind daran gestorben. Die Evakuierung ist so gut wie abgeschlossen. Auch 4 Deutsche sind ausgeflogen worden. Heute Morgen gegen 2 Uhr sind sie in Frankfurt angekommen. HR4-Reporter Heiko Schneider. Heiko, warum sind die deutschen Passagiere ausgerechnet in die Uniklinik Frankfurt gebracht worden?
1: Ja, es ist so, das Frankfurter Uniklinikum hat eine sogenannte Isoliereinheit, also eine spezielle Station, auf der Menschen mit gefährlichen, ansteckenden Krankheiten isoliert und abgeschottet werden können. Diese Station ist genau auf solche Fälle wie den jetzt vorbereitet. Die ist immer einsatzbereit, rund um die Uhr an jedem Tag im Jahr. Und solche speziellen Stationen, die gibt es nur ganz wenige. Die in Frankfurt ist deswegen die zuständige Isoliereinheit für ganz Hessen, für Rheinland-Pfalz und das Saarland. Warum ausgerechnet in Frankfurt? Vor allem auch wegen der Nähe zum Flughafen, weil es hier ja immer wieder vorkommen kann, dass solche Viren aus aller Welt eingeschleppt werden.
0: Und was passiert jetzt dort mit den 4 Deutschen?
1: Also die sind jetzt seit heute Nacht erstmal isoliert untergebracht. Die werden nach und nach immer weiterhin untersucht. Es sind auch noch weitere Proben geplant. Der Leiter der Station hat uns eben gesagt, bisher zeigen die 4 nach wie vor keine Symptome auf das Hunter-Virus. Sollten diese Tests negativ bleiben, dann können sie die Uniklinik schon bald wieder verlassen und nach Hause fahren. Da ist dann das jeweilige Bundesland, aus dem sie kommen, mit seinen Ämtern zuständig und wird diese Menschen dann wohl unter Quarantäne stellen.
0: Bleibt natürlich auch die Frage, müssen wir uns denn Sorgen machen, dass sich das Hunter-Virus weiter ausbreitet?
1: Ja, die Weltgesundheitsorganisation sagt ganz klar nein. Auch das Robert-Koch-Institut zum Beispiel sieht das so. Es ist zwar so, gegen das Hunter-Virus gibt es keine Impfung. Bisher können nur die Symptome einer Erkrankung behandelt werden, also zum Beispiel schwere Atemprobleme. Und diese Virusvariante, die da jetzt auf dem Schiff ausgebrochen ist, die kann auch von Mensch zu Mensch übertragen werden. Das haben wir ja gesehen. Aber die Experten sagen, nach dieser Evakuierung des Schiffs und nach

0: dieser Isolation ist das Risiko für die Allgemeinheit niedrig. Die Passagiere bleiben schließlich so lange isoliert, bis sicher ist, dass alles in Ordnung ist. Auch deshalb gibt es ja eben diese speziellen Stationen wie die in der Frankfurter Uniklinik, damit sich so ein Virus eben nicht weiter ausbreiten kann.
1: Vier deutsche Kreuzfahrtpassagiere sind am frühen Morgen in der Uniklinik Frankfurt angekommen. HR4-Reporter Heiko Schneider war das mit den Infos, wie es mit den Menschen dort weitergeht. Vielen Dank dafür.
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5: Und wir schauen jetzt in Ihre Region. Es ist kurz nach 12:30.
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6: In Ungarn weht seit dem Wochenende wieder die europäische Flagge. Dass Viktor Orbáns Politik jetzt Geschichte ist, hat voraussichtlich auch Auswirkungen auf uns in Hessen. Martin Herrmann von der Deutsch-Ungarischen Gesellschaft in Darmstadt zum Beispiel hofft, dass die Kontakte zu den Partnerstädten jetzt endlich wieder aufleben können. Auch die Darmstädterin Viola Wohland, die selbst 5 Jahre in Ungarn gelebt hat, hat große Hoffnung auf Veränderungen.
7: Ganz viele Menschen, mit denen ich gesprochen habe, sagen, selbst wenn das jetzt auch nicht die Politikrichtung ist, die sie sich vorstellen, haben sie die Hoffnung, dass sie die Mittel in den Händen halten, um die Politik auch weiter beeinflussen zu können.
6: Und dass in Ungarn endlich wieder ein demokratischer Diskurs stattfindet. Petra Demand, Darmstadt.
8: Wie viel Farben hat die Welt? Frag den Regenbogen, der am hohen Himmelszelt seine Bahn gezogen. Was dein Auge sehen kann, zeigt er dir so schön. Dieses Gedicht hängt in Lorsch an einem Hoftor, so wie 99 andere Gedichte, die an Mauern oder Zäunen oder Toren aushängen. Fast doppelt so viele wie im letzten Jahr. Eingereicht haben Bürgerinnen und Bürger sogar noch mehr Gedichte zum Thema Farben. Die sind teils selbst geschrieben oder von regionalen oder bekannten Dichtern. Das wichtigste Ziel der Aktion Hoftorgedichte ist, die Leute für Poesie zu begeistern und es zu schaffen, dass die Menschen einfach im Vorbeigehen hinschauen und sich mit Lyrik beschäftigen. Anna Vogel, Lorsch.
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9: Ja, pünktlich zum Start in die neue Woche ist es nass und kalt und das bleibt auch erstmal so. Einzelheiten hat Martin Gutt.
10: Hier in Südhessen werden die nächsten Tage ziemlich unterkühlt und wir kriegen oft wechselhaftes Schauerwetter. Los geht's heute mit dicken Regenwolken und zunehmend kalter Luft, die uns am Nachmittag tendenziell sogar nur noch einstellige Plustemperaturen beschert. Noch weiter nach unten geht's in der kommenden Nacht. Morgen früh fällt ganz oben im Hochtaunus sogar mal wieder ein bisschen Schnee. Dafür kommt ab morgen Vormittag hier rund um Darmstadt so bei 13, 14 Grad wieder die Sonne durch. Und kühl und durchwachsen geht's bei uns auch weiter.
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11: Vorsicht auf der A4 Erfurt Richtung Kirchheimer Dreieck. Zwischen Friedewald und Bad Hersfeld liegen mehrere Holzlatten auf dem linken Fahrstreifen. A66 Frankfurt Richtung Fulda zwischen Gründau-Lieblos und Gelnhausen West. 2 Kilometer Stau nach einem Unfall mit 2 Pkw auf dem rechten Fahrstreifen. Außerdem ist an der Unfallstelle eine Ölspur.
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11: Ich freue mich, dass Sie da sind. Eine schöne Mittagszeit Ihnen allen.
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0: Der Montagmittag in HR4. Dichte Rauchwolken kommen aus dem Tunnel auf der A66 bei Neuhof in Osthessen. Das war gestern Nachmittag, da hatte ein Auto gebrannt. Und die Menschen im Tunnel mussten über die Notausgänge raus ins Freie. Zum Glück ist niemand ernsthaft verletzt worden. Unsere Reporterin Jutta Nieswand hat mit Menschen gesprochen, die den Brand direkt miterlebt haben.
1: Vor dem Tunnel haben sich die Menschen versammelt, die ihre Autos auf die Schnelle haben verlassen müssen. Johanna und Clara aus der Nähe von Fulda erzählen.
2: Wir haben nur die Durchsage gehört, als wir in den Tunnel reingefahren sind und haben dann die Rücklichter von anderen Autos gesehen, haben dann das Auto verlassen, sind durch den Tunnel direkt, also durch den Notausgangstunnel direkt raus und so stehen wir hier.
3: Also wir haben aber sagen, es lief auch alles sehr geordnet, Also es hat für alle gut geklappt, denke ich. War keine Panik, alles gut.
1: Die beiden kommen also erstmal mit dem Schrecken davon. Für die zwei Insassen des brennenden Autos geht es auch gut aus. Sie können sich aus dem Auto befreien und kommen leicht verletzt mit einer Rauchgasvergiftung ins Krankenhaus. Die Fahrer der nachfolgenden Autos halten auch alle an und verlassen mit ihren Mitfahrern den Tunnel über die Notausgänge, wie auch diese Frau aus einem Reisebus.
4: Wir haben eine Muttertagsfahrt, 23 Frauen, und sind jetzt auf der Heimfahrt nach Münsterhessen. Und als es dann hieß, alle aus dem Bus raus, da flattert schon mal ein bisschen das Herz, aber dann geht's. Und vor allen Dingen, ich finde, die Leute, die hier helfen, wir dürfen auf Toilette und auch hier alle, die Sanitäter, alle sind super nett. Ja. Also gut organisiert.
1: Laut Polizei sind insgesamt um die 30 Autos betroffen und ein Reisebus. Dabei werden 90 Personen aus dem Tunnel gerettet und vorsorglich medizinisch untersucht. Aber alle sind unverletzt. Im Einsatz sind zahlreiche Rettungskräfte sowie ein Hubschrauber. Und dann sind auch alle froh, als der leitende Notarzt Jan Galet sagt:
5: Sie können jetzt wieder zurück in die Fahrzeuge. Wir würden das so machen, dass wir einzelne Gruppen bilden, dass nicht alle auf einmal. Die Feuerwehr ist in den Tunneln, wenn irgendwo was ist. Ansonsten, wenn jetzt irgendwie in den nächsten 24 Stunden irgendwelche Beschwerden auftreten, bitte ärztlichen Notdienst, Krankenhäuser aufsuchen.
1: In Zehnergruppen dürfen die Leute wieder in ihre Autos und applaudieren für den Einsatz der Rettungskräfte. Die Feuerwehr begleitet sie. Wie genau es zu dem Brand gekommen ist, ist noch nicht geklärt. Die Polizei geht bei dem brennenden Auto derzeit von einem technischen Defekt aus. Der Sachschaden wird auf 30.000 Euro geschätzt.
0: Also alles gut gegangen nach dem Brand im Tunnel auf der A66 bei Neuhof.
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5: 13 Uhr. Jeder Neunte in Deutschland lebt in zu kleiner Wohnung. Verteidigungsminister Pistorius zu Besuch in der Ukraine. Sicherheitsbehörde warnt vor mehr Straftaten im Netz. Das Wetter meist bewölkt mit teils kräftigen Schauern. Erst noch bis 16 Grad, später kühler. Mein Name ist Kevin Arnold. Fast 12% der Menschen in Deutschland leben in zu kleinen Wohnungen. Das zeigen neue Zahlen des Statistischen Bundesamtes. Demnach ist der Anteil innerhalb von 5 Jahren immer weiter gestiegen. 2020 waren es noch gut 10%. Besonders häufig leben demnach Erwachsene mit ausländischer Staatsangehörigkeit in überbelegten Wohnungen, fast 31%. Auch Haushalte mit Kindern sind besonders betroffen. Der EU-weite Durchschnitt liegt allerdings höher. Dort leben fast 17% der Menschen in Wohnungen, die als zu klein gelten. Verteidigungsminister Pistorius ist heute in der Ukraine. In der Hauptstadt Kiew hat er mit seinem Amtskollegen Fedorow gesprochen, unter anderem über Drohnen. Aus Kiew, Rebecca Barth.
6: Die rasante technologische Entwicklung ukrainischer Rüstungsproduzenten im Bereich unbemannter Systeme habe mittlerweile einen sichtbaren Effekt auf dem Schlachtfeld, betont der deutsche Verteidigungsminister. Daher wolle man mit der Ukraine eine strukturierte, langfristige Partnerschaft aufbauen. Das Ziel, den europäischen Kontinent sicherer machen und von den Erfahrungen der Ukraine auf dem Schlachtfeld lernen.
5: Mehr als jeder vierte Deutsche ist in seinem Leben schon mal von Verbrechen im Internet betroffen gewesen. Das zeigt der neue Cybersicherheitsmonitor des Bundesamts für Sicherheit in der Informationstechnik. Allein im vergangenen Jahr war demnach mehr als jeder zehnte betroffen. ARD-Reporter Tobias Altschomer.
7: Am häufigsten agieren Kriminelle betrügerisch im Bereich Online-Shopping. Das ist wie bereits in den vergangenen Jahren das am weitesten verbreitete Delikt. Ein Drittel der Betroffenen hat dabei finanzielle Verluste erlitten. Trotz der vielen Fälle von Cyberkriminalität schätzt mehr als die Hälfte der Befragten das Risiko, selbst Opfer einer Straftat im Internet zu werden, als gering ein. 40% informierten sich nur selten über Cybersicherheit. Zudem zeigte nur knapp ein Drittel aller Betroffenen die Straftaten bei der Polizei an.
5: Durch den Iran-Krieg sind weltweit die Rohölpreise gestiegen. Davon ist Indien besonders betroffen, denn das Land importiert fast 90% des Öls, das es braucht. Damit die Preise an den Tankstellen nicht steigen, hat Premierminister Modi an seine Landsleute appelliert. Aus Neu-Delhi, Benedikt Schulz.
8: Deswegen sollen die Inder nun mithelfen. Sollen weniger Auto fahren, mehr Homeoffice machen, weniger Urlaubsreisen unternehmen und lieber zu Hause heiraten, statt in der weiten Welt. Und sie sollen ihr Essen mit weniger Speiseöl zubereiten. Denn auch das wird in großem Maßstab importiert. Wenn jeder Haushalt seinen Speiseölverbrauch einschränke, sei das eine patriotische Tat, erklärte Modi in der südindischen Stadt Hyderabad.
5: Immer mehr Deutsche ziehen in die Schweiz. Laut Statistischem Bundesamt in Wiesbaden waren dort letztes Jahr rund 330.000 Deutsche gemeldet. Etwa 11% mehr als noch vor 10 Jahren. Auch Österreich sei als Wohnsitz für Deutsche beliebt. Dort waren letztes Jahr rund 240.000 deutsche Staatsbürger gemeldet. Spanien auf Platz 3 sei vor allem bei älteren Deutschen gefragt. Das waren die Nachrichten.
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9: Heute ist es stark bewölkt. Immer wieder regnet es am Nachmittag. Auch kräftiger Gewitter, vor allem im Süden von Hessen. Da können Sie auf jeden Fall mit dabei sein. Erst später lockern die Wolken dann auch mal auf. Seit gestern sind die Temperaturen dann auch ganz schön runtergegangen. Wir fühlen das draußen, spüren das. 10 Grad sind die zurückgegangen und die haben wir momentan Höchstwerte um die 8 bis 12 Grad. Deswegen dazu starke Böen. In Witzenhausen im Werra-Meißner-Kreis sind es nur 9 Grad. Meinderinghausen im Landkreis Waldeck-Frankenberg 10 Grad. Und im Landkreis Darmstadt-Dieburg in Schafheim 14 Grad. In der Nacht vor allem in den Hochlagen Schneeregen oder Schnee. Tiefstwerte 5 Grad im Raum Frankfurt bis 0 Grad in Teilen von Nordosthessen. Stellenweise Bodenfrost. Empfindliche Pflanzen sollten wir deshalb besser schützen. Morgen dann so ein Wechsel aus Sonnenschein, dichten Wolken, Schauer, Graupel, auf den höchsten Bergen auch Schnee. Höchstwerte 8 bis 14 Grad. Der Mittwoch wechselhaft, etwas Sonne, Schauer, 10 bis 16 Grad. Am Donnerstag bleibt es so.
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9: Vorsicht auf der A66, Fulda Richtung Frankfurt. Zwischen Maintal-Bischofsheim und Frankfurt-Bergen-Enkheim liegt ein Metallteil auf dem mittleren Fahrstreifen. Und das war's zur Verkehrslage. Eine sichere und gute Fahrt wünsche ich.
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9: Hallo zusammen, es ist wieder soweit. Es ist Montag und wir haben den 11. Mai. Ja, so schnell geht der Monat schon wieder voran. Wir schreiten schon auf Mitte Mai zu. Ist unglaublich, dabei hat er doch gerade erst begonnen. Und es strömen die Wünsche hier rein, wie die frische Luft durchs Fenster. Das ist wunderbar. Inge Rudolf aus Frankfurt wünscht sich zum 98. Geburtstag. Jeder Tag ist ein Geschenk von Teddy Parker. Und dazu herzliche Glückwünsche auch von ihrer Nichte. Da gibt es noch heute viele weitere Glückwünsche, nämlich von der Ingrid Roth. Die hat aus Nesse, Apfelstedt, Ortsteil Neudietendorf geschrieben. Und sie schreibt, liebe Tante Inge Rudolf aus Erfurt, wir sind froh, dass es dich gibt und dass du so fit bist. Pass auf dich auf und wir können noch viel gemeinsame Zeit verbringen. Deine Ingrid und alle anderen.
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Mein Name ist Monika aus Tübingen. Ich wünsche mir das Lied von Andrea Jürgens, Elena, hieß das Mädchen. Und grüße all, die mich kennen und das ganze HR4-Team.

Andrea Jürgens, Eleni hieß das Mädchen. HR4 wünscht ihr was. Ihre Wünsche sind hier gut angekommen und einige haben wir hier schon erfüllen können. Kommen noch viele weitere für heute dazu. Bis um 14 Uhr sind wir auf jeden Fall für Sie dabei mit Ihren Wünschen. Aber auch die für morgen sind jetzt schon gefragt. Da können Sie anrufen. Unsere Nummer kennen die meisten schon, aber ich sage sie trotzdem natürlich auch immer wieder gerne. Die 0800 4 mal die 7 224. 0800 4 mal die 7 224. Das ist unsere Nummer. Ihre Wünsche für morgen. Für HR4 wünscht ihr was. Der Anruf ist kostenlos. Sie können uns auch sehr gerne schreiben mit der Post. Die Adresse HR4 wünscht ihr was. 34 114 Kassel. HR4 wünscht ihr was, 34 114 Kassel, oder Sie nutzen einfach unser Wunschformular im Internet. Das finden Sie auf hr4.de, das einfach anklicken und alles weitere ist dann ganz schnell zu erledigen. So, und dann ist auch das hier erledigt. Give Me Your Heart Tonight von Shaken Stevens. Das Lied ist Eckhard Voss aus Dillenburg auf YouTube aufgefallen. Er kannte den Song vorher noch nicht und er schreibt, findet man auf etlichen Tanzvideos und habe ich im Radio noch nie gehört. Ja, dann ändern wir es doch gerne mal.

Ja, das ist ein klasse Titel. Shaken Stevens, give me your heart tonight. Gib mir dein Herz heute Nacht und auch ein großes Herz und eine gute Seele. Die gute Seele der Schaustellerin Main Sigrun Hafner feiert heute ihren 70. Geburtstag. Es grüßen und gratulieren Kai und Matthias, der gesamte Schaustellerbetrieb Bienmüller.

0: sowie Lebensgefährte Carlo Bienmüller und wünschen ihrer Sigi einen schönen Tag auf der Offenbacher Kerb.
1: Ich wünsche mir von Nick Peters Lied Mein Himmel bist du und grüße damit den Klaus aus Heige. Er wird sich sicherlich sehr darüber freuen. Besten Dank auch.

Ja, das sind Komplimente. Nick P., mein Himmel bist du, HF4, wünscht dir was. Friedrich Bachmann aus Korbach, der grüßt alle Hannes Wader-Fans mit dem Lied In dunkler Nacht. Und hier ist er, der Hannes Wader.

Mein Name ist Egon Mengel, Schlichten. Ich hätte gern das Lied 1000 Kerzen von Schweigend in der Nacht. Vielen Dank.

Das ist ein Bild. 1000 Kerzen brennen schweigend in der Nacht. Bianca hat das gesungen hier für uns in HR4 Wünscht dir was. Und dein Zug fährt durch die Nacht von Peter Beil. Das ist der Wunsch von Elisabeth Scholl aus Wasenberg.

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2: Haben wir momentan drei Meldungen. Wir starten auf der A3 Köln Richtung Frankfurt. Vorsicht zwischen Niedernhausen und Wiesbadener Kreuz liegt ein Metallteil auf dem mittleren Fahrstreifen. A6 Heilbronn Richtung Mannheim zwischen Schwetzingen-Hockenheim und Mannheim-Schwetzingen. 2 Kilometer stockender Verkehr wegen einer Baustelle auf dem rechten Fahrstreifen. A661 Oberursel Richtung Egelsbach zwischen Bad Homburger Kreuz und Frankfurt-Heddernheim. 2 Kilometer stockender Verkehr wegen einer Tagesbaustelle.
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2: Hallo zusammen, einen schönen Tag wünsche ich. Post haben wir aus Leun bekommen. Als Wunsch und Gruß an alle Hörer gibt Hildegard Knef. Guten Morgen, Paul. Das war 1972.
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Da läuten sie die Kuhglocken. Edelweiß, Bring Me Edelweiß. Da sind schon viele tolle Songs untergebracht. Jetzt haben wir hier eine Postkarte, die hat der Dirk Schmitz aus Hennef geschrieben. Er wünscht sich von Mireille Mathieu, wann kommst du wieder? Der Spatz von Avignon, eine der erfolgreichsten französischen Sängerinnen der Geschichte, mit über 190 Millionen verkauften Tonträgern und Liedern in 11 Sprachen. Ja, das ist wirklich eine weltweite Botschafterin des französischen Chansons.

Mein Name ist Etta Becker und komme aus Angelburg. Ich wünsche mir ein Lied von Judith Schuwanini, wenn in Frühling Blumen blühen. Dankeschön.

Kurze Verkehrsmeldung. Vorsicht auf der B42 Wiesbaden Richtung Rüdesheim in Höhe der Rosengartenstraße ragt ein umgestürzter Baum auf die Fahrbahn. So, jetzt lese ich mal vor, was uns Brigitte aus Griesheim geschrieben hat. Hallo, lieber Niklas. Heute dir als kleiner Feuerwehrmann der Blaulichtbande der Griesheimer Feuerwehr ein Lied von HF4. Dorfrocker mit Feuerwehren. Wieder bei Oma Gitte, die immer HF4 hört und du auch schon, wenn du bei uns bist. Dann noch herzlichen Glückwunsch, Willi Notnagel aus Haigerhof Griesheim, meinem lieben Cousin. Drück dich ganz fest.

0: Hallo, hier ist der Horst aus Milbach. Ich wünsche mir von Nina oder Angelo irgendwann im Leben für die Conny aus Milbach und wünsche ihr alles Gute. Die ist zurzeit krank. Halt die Ohren steif, du packst das. Und das Campinggruppe, die möchte ich auch noch grüßen. Und HR4, sei die Besten. Alles klar, Dankeschön.
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0: Arno Scherbach aus Höxter für Mama und Papa, Patrick Lindner. 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
1: 14 Uhr. Zahl der Unfälle in Hessen ist gestiegen. CDU und Grüne unterzeichnen Koalitionsvertrag in Baden-Württemberg. Schweiz bleibt Lieblingsziel deutscher Auswanderer in Europa. Das Wetter, viele Wolken und Schauer, nur selten sonnig, maximal 10 Grad. Mein Name ist Andrea Eckstein. In Hessen ist die Zahl der Verkehrsunfälle im letzten Jahr um 2,3% auf mehr als 150.000 gestiegen. Innenminister Poseck sagte bei der Vorstellung der Bilanz in Frankfurt, kurzfristig seien die Zahlen teils alarmierend. HR-Reporter Frank Angermund.
2: Als Ursache für viele Unfälle sieht Innenminister Poseck vor allem einen zu geringen Sicherheitsabstand und zu hohe Geschwindigkeiten. Aber auch Alkohol und Drogen und der falsche Umgang mit E-Scootern führten zu Unfällen. Im letzten Jahr seien dabei 199 Menschen in Hessen ums Leben gekommen, darunter 7 Kinder. Der CDU-Politiker appellierte an die Verkehrsteilnehmer, sich an die Regeln zu halten und dabei rücksichtsvoll und gelassen zu bleiben. Um Jugendliche und junge Erwachsene für die Gefahren im Straßenverkehr zu sensibilisieren, gibt es seit dem vergangenen Jahr an vielen Schulen das Präventionsprogramm Crashkurs Hessen.
1: Fast 12% der Menschen in Deutschland leben in zu kleinen Wohnungen. Das zeigen neue Zahlen des Statistischen Bundesamts. Demnach ist der Anteil innerhalb von 5 Jahren immer weiter gestiegen. 2020 waren es noch gut 10%. Besonders häufig leben demnach Erwachsene mit ausländischer Staatsangehörigkeit in überbelegten Wohnungen, fast 31%. Auch Haushalte mit Kindern sind besonders betroffen. Der EU-weite Durchschnitt liegt allerdings höher bei fast 17%. In Baden-Württemberg haben Grüne und CDU ihren neuen Koalitionsvertrag unterschrieben. Er sieht unter anderem vor, dass das Bundesland bis 2040 klimaneutral werden soll. Außerdem wollen die Parteien die Wirtschaft stärken und ein verpflichtendes und kostenloses letztes Kindergartenjahr einführen. Die neue Regierung nimmt morgen die Arbeit auf. Am Mittwoch soll dann der Grünen-Politiker Özdemir zum Ministerpräsidenten gewählt werden. Das könnte Folgen für den Kasseler Airport haben. Die Europäische Kommission will, dass kleine Flughäfen unter 500.000 Passagieren künftig Beihilfen für den Betrieb bekommen können, ohne dass die EU sie vorher prüft. Das tut sie normalerweise, um Wettbewerbsverzerrungen zu verhindern. Die Kommission ist aber der Ansicht, dass so kleine Flughäfen ohnehin kaum Auswirkungen auf den Wettbewerb hätten. Deshalb schlägt sie vor, die Regel zu streichen. Laut Flughafenverband ADV hatte der Kasseler Flughafen letztes Jahr 30.000 Passagiere. Die Schweiz ist der beliebteste Wohnort für Deutsche im Ausland. Das zeigen neue Zahlen des Statistischen Bundesamtes in Wiesbaden. Aus der Nachrichtenredaktion Jonas Vogt.
3: Rund 330.000 deutsche Staatsbürger waren demnach im letzten Jahr in der Schweiz gemeldet. Das seien fast 11% mehr als noch vor 10 Jahren. Auf Platz 2 der beliebtesten Wohnorte im Ausland ist Österreich. Hier lebten im vergangenen Jahr rund 240.000 Deutsche. Die Statistiker sagen, dass beide Länder so gefragt sind wegen der Nähe zu Deutschland und der gleichen Sprache. Aber auch Spanien auf Platz 3 ziehe viele Deutsche an, vor allem Ältere.
1: Das waren die Nachrichten.
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4: Da haben wir unsere HR-Wetterkamera platziert in Bad Soden-Allendorf und die zeigt dicke Wolkenfelder über dem Dachstuhl der St. Marienkirche. Und so sieht es bei uns in Hessen heute auch aus. Also wenig blau, stark bewölkt, immer wieder regnet es am Nachmittag, auch kräftiger. Gewitter vor allem im Süden von Hessen sind mit dabei oder können es zumindest sein. Erst später lockern die Wolken dann auch mal auf. Seit gestern sind die Temperaturen auch spürbar runtergegangen um 10 Grad. Höchstwerte jetzt nur noch 8 bis 12 Grad. Dazu gibt es hier und da starke Böen. In Breitenbach am Herzberg im Vogelsbergkreis 11 Grad, Oberursel im Hauch-Taunus-Kreis 13 Grad. In der Nacht vor allem in den Hochlagen Schneeregen oder Schnee, Tiefstwerte 5 Grad im Raum Frankfurt bis 0 Grad in Teilen von Nord- und Osthessen. Stellenweise auch Bodenfrost, deswegen Vorsicht, wer da Pflanzen draußen hat, sollte die vielleicht mal ein bisschen zudecken oder vielleicht auch reinholen. Morgen dann so ein Wechsel aus Sonnenschein, dichten Wolken, Schauer, Graupel auf den höchsten Bergen, auch Schnee, Höchstwerte 8 bis 14 Grad. Der Mittwoch wechselhaft, etwas Sonne und Schauer, 10 bis 16 Grad. Am Donnerstag bleibt es so.
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4: Die A3 in Frankfurt Richtung Köln zwischen Kelsterbach und Raunheim, 3 Kilometer stockender Verkehr. A6 Heilbronn Richtung Mannheim zwischen Schwetzingen-Hockenheim und Mannheim-Schwetzingen. 2 Kilometer stockender Verkehr wegen einer Baustelle auf dem rechten Fahrstreifen. A661 Oberursel Richtung Egelsbach zwischen Bad Homburger Kreuz und Frankfurt-Heddernheim. 2 Kilometer stockender Verkehr wegen einer Tagesbaustelle.
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4: Hallo zusammen, einen schönen Tag wünsche ich allen. Sie ist wieder da, die Elli ist wieder da. Ist das nicht schön? Die, ja, vermutlich haben wir alle gedacht, gestohlene Kuh in Poppenhausen. Die hat die Polizei ja wirklich da in letzter Zeit ganz schön beschäftigt. Und inzwischen gibt es neue Informationen, das Muttertier ist wieder aufgetaucht. Wo und wie das passiert ist, das erfahren wir von unserem Reporter um 14:45.
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Vorsicht auf der B54 Gießen-Limburg zwischen Runkel und A3 Anschlussstelle Limburg-Nord. Da sind Personen auf der Fahrbahn unterwegs. Wenn Sie da unterwegs sind, bitte vorsichtig fahren.

0: Der mutmaßliche Diebstahl einer Kuh in Poppenhausen hat die Polizei zuletzt ganz schön auf Trab gehalten. Das Muttertier war nachts spurlos verschwunden. Das Tier hatte mit seinem Kalb und weiteren Kühen auf einer Wiese zwischen den Ortsteilen Heckenhof und Köhlstöcken in Poppenhausen gegrast. Am nächsten Morgen war das Muttertier einfach weg. Und die Sorgen groß. Und hier die guten Nachrichten. Hurra, Elli ist wieder da. HiFi-Reporter Carsten Gulke. Wo war sie denn?
1: Also die stand in einem kleinen Waldstück, nur etwa 1 Kilometer vom Heimathof des Tieres entfernt. Und eine Radfahrerin hat hier die freilaufende Kuh entdeckt. Die Polizei hat dann mittels Ohrenmarkenvergleich sehr schnell die Identität des Tieres ermittelt. Also Kuh Elli aus Poppenhausen. Der Besitzer wurde informiert und die Mutterkuh wieder auf die Weide zu ihrem Kälbchen zurückgebracht.
0: Ja, und geht es ihr denn gut oder ist sie verletzt?
1: Also nach ersten Erkenntnissen hat ihr der Ausflug wohl nicht geschadet. Auch das Kälbchen hat sich wohl sehr über die Rückkehr der Mama gefreut, so jedenfalls die Infos vom Besitzer.
0: Ja, jetzt fragt man sich natürlich, wie ist sie verschwunden? Vergangene Woche haben wir uns noch alle Sorgen gemacht. War sie gestohlen worden? Ist da jetzt was klarer geworden?
1: Also das ist ein noch ungelöstes Rätsel. Und von Kuh Elli sind da wohl auch kaum Informationen zu erhalten. Ob das nur ein dummer Jungenstreich war, der die Kuh verschreckt und damit vertrieben hat, oder ob sie vielleicht doch von jemandem gestohlen worden ist, der jetzt vielleicht kalte Füße bekommen hat, oder ob sie vielleicht aus eigenem Antrieb eine Mutterauszeit genommen hat, ja, das wird wohl ewig ein Geheimnis bleiben.
0: Es fühlt sich gut an. Die Kuh Elli ist wieder da. Das sind gute Nachrichten. Vielen Dank, Carsten Gulke.
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Unsichtbare Verbindungen zwischen Himmel und Erde. Gerade erst im April jetzt rausgekommen, der neue Song von Peggy March. Es gibt nicht nur das, was man sieht.

0: Es ist jetzt 2:30.
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2: Ist das Gemüse verkocht, die Soße ungewürzt oder die Speisen immer kalt? Beim Landkreis Darmstadt-Dieburg läuft momentan wieder die große Umfrage rund ums Schulessen. Noch bis zum 22. Mai können Schülerinnen und Schüler und Eltern online bewerten, wie gut das Mittagessen an den Schulen wirklich ist. Gefragt wird nach Geschmack, Portionsgröße und Auswahl, aber auch danach, wie der Speisesaal aussieht oder wie gut das Online-Bestellsystem funktioniert. Außerdem können die Teilnehmenden angeben, was sie gerne häufiger auf dem Teller sehen möchten, aber auch was weniger. Schon 2023 hat es so eine Umfrage gegeben. Danach wurden einige Speisen angepasst. Stefanie Hofmann, Darmstadt-Dieburg.
3: Eigentlich sollte das Problem mit den rumpelnden Tina-Straßenbahnen in Darmstadt längst gelöst sein. Jetzt hat die Bürgerinitiative Tina so nicht eine formelle Beschwerde an das Regierungspräsidium gerichtet, wegen erhöhter Lärmemissionen. Brummen, Klopfen, Vibrieren, das haben auch Messungen aufgezeichnet. Erste Umbauten durch den Hersteller haben aber keine wesentlichen Verbesserungen gebracht. Die Kritiker fordern die Aufsichtsbehörde unter anderem auf, einen festen Zeitplan vorzulegen und auch Pläne für den Fall, dass sich keine Verbesserungen einstellen. Auch in Halle an der Saale macht die Tina Ärger. Dort fordert eine Bürgerinitiative sogar, dass der Probebetrieb eingestellt wird. Petra Demand aus Darmstadt.
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0: Boah, also was für eine Wetteränderung. Gestern haben wir noch wirklich richtig schöne Wärme gehabt, heute wieder Regenwolken und richtig, richtig kühle Luft. Martin Gutt, unser HR4-Wettermann, hat die genauen Aussichten.
4: Die Temperatur zeigt hier in Südhessen erstmal noch weiter nach unten. Nach dem Regen von heute kommen abends und nachts weitere Schauer auf uns zu. Dann wird's noch kälter und in den Frühstunden fällt im Hochtaunus und auch im Spessart sogar mal wieder Schnee. Nach diesem nasskalten Start und kräftigen Schauern morgen Vormittag kommt später aber die Sonne durch. Die Temperatur erholt sich auf 13, 14 Grad. Und diese 14 Grad peilen wir rund um Darmstadt auch erstmal weiter an.
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0: Da haben wir momentan drei Meldungen. Es geht los auf der A5. Vorsicht, Frankfurt Richtung Kassel zwischen Westkreuz Frankfurt und Nordwestkreuz Frankfurt. Eine ungesicherte Unfallstelle auf dem rechten Fahrstreifen. Dann die A3, Frankfurt Richtung Köln zwischen Kelsterbach und Raunheim. 2 Kilometer stockender Verkehr. A661 Oberursel Richtung Egelsbach zwischen Bad Homburger Kreuz und Frankfurt-Heddernheim. 2 Kilometer stockender Verkehr wegen einer Tagesbaustelle.
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0: Ja, schönen guten Tag, hallo. Herzlich willkommen. Es geht auf viele Art und Weisen, es geht aber auch ganz einfach so.

Only the Lonely kann ich nicht ruhig halten, meinen Fuß bei dem Song. Also ich bin ja hier so auf einem Hocker, sitze ich hier momentan und nee, ganz ruhig bleiben kann man nicht. Die Fans lieben den Song auch und für Roy Orbison war es 1960 der Wendepunkt in seiner Karriere. Es war wirklich sein erster richtig großer Hit. Übrigens hatten sie dieses Lied auch unter anderem Elvis Presley angeboten. Der wollte es damals nicht. Zum Glück für Roy Orbison.

0: Halb vier am Nachmittag. Zu allerallererst, da waren sie nur ein Disco-Projekt. Was daraus geworden ist, wow, echt gigantisch. Die Musik von Boney M. wurde zum Soundtrack einer Ära. Welthits wie Rivers of Babylon, Ma Baker oder Rasputin. Disco-Zeit bis heute. Hinter dem Glamour, den Kostümen, verbirgt sich eine Geschichte, die allerdings komplexer ist als ihr schillerndes Bühnenbild. Hinter den Kulissen schauen wir heute im ARD-Dokumentarfilm Boney M. Disco macht Legende heute Abend um 23.20 Uhr im Ersten, ein Film von Oliver Schwem.
1: Nummer 1 in der deutschen Hitparade sind Boney M. und Daddy Cool. Die Karibik hat's eben in sich. Boney M.
2: Disco macht Legende. Der Titel ist in seiner Mehrdeutigkeit passend gewählt, denn kaum ein anderes Musikprojekt verkörpert die Dualität aus schillerndem Showbiz und kultureller Zerrissenheit so sehr wie Boney M.
3: Right now some disco action, Deutschland-Style. From Germany, Boney M.
2: 50 Jahre ist es her, dass Daddy Cool in die Charts stürmte. Auf der Bühne vier Musiker aus der Karibik. Im Hintergrund der deutsche Produzent Frank Farian. Mastermind und Daddy Cool in einem.
4: Dem Ex-Gesangstar Farian wollte das große Publikum nicht folgen. Nun aber kommt man an Farians stimmlicher Hochleistung nicht vorbei, wenn man Boney M. konsumiert.
2: Zwischen 1976 und 80 folgte Hit auf Hit. Boney M. beherrschten die Charts, national und international, machten aus Farian den erfolgreichsten deutschen Produzenten ever.
5: Freeze, I'm Ma Baker. Put your hands in the air and give me all your money.
4: Liz und Marcia sind neben Farian selbst stärkstes Stimmenpotenzial.
2: Die Geschichte von Boney M. ist aber auch immer eine Geschichte über Stigmata und Rassismus. Die geklonte Exotik hatte ihren Preis.
6: Man kündigte mich an als Schokoladenschönheit aus Jamaika.
7: Sie waren gerade in Jamaika, sind auch noch schön braun.
8: Und es spiegelt sich in dieser Bandgeschichte wieder, dass es eine Zeit war, wo Schwarzsein konträr zu dem Deutschsein stand.
2: Musikalisch stets an der Grenze zwischen Schlager und Disco schlichen sich zwischen kalkulierten Erfolgen wie Brown Girl in the Ring oder Mary's Boy Child die wahren Perlen. Ma Baker von Lady Gaga genutzt oder Rasputin auf TikTok ein Milliardenerfolg.
9: Ich denke, viele Elemente an diesem Song haben einen Reiz. Ja, so ein bisschen dieses komische Englisch, was da gesprochen wird.
2: Boney M., das waren in der Stammbesetzung Liz Mitchell, Marcia Barrett, Macy Williams und Bobby Farrell. Sie prägten die erfolgreichen Jahre und die weniger erfolgreichen, bis Mitte der 80er die Formation auseinanderfiel. Geblieben sind einige unsterbliche Hits.
0: Und das war Norbert Kunze zum ARD-Dokumentarfilm Boney M. Disco macht Legende. Heute Abend um 20 nach 11 im Ersten.

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1: 15 Uhr. Mehr Unfälle in dichterem Verkehr in Hessen. Deutschland und Ukraine wollen gemeinsam Drohnen entwickeln. Wasser in hessischen Badeseen oft ausgezeichnet. Das Wetter, viele Wolken und Schauer bis 10 Grad. Mein Name ist Andrea Eckstein. In Hessen ist die Zahl der Verkehrsunfälle im letzten Jahr um 2,3% gestiegen auf mehr als 150.000. Innenminister Poseck sagte bei der Vorstellung, inzwischen kämen im Verkehr zwar deutlich weniger Menschen ums Leben als vor 10 Jahren, trotzdem seien die Zahlen teils alarmierend. HR-Reporter Frank Angermund.
2: Als Ursache für viele Unfälle sieht Innenminister Poseck vor allem einen zu geringen Sicherheitsabstand und zu hohe Geschwindigkeiten. Aber auch Alkohol und Drogen und der falsche Umgang mit E-Scootern führten zu Unfällen. Im letzten Jahr seien dabei 199 Menschen in Hessen ums Leben gekommen, darunter 7 Kinder. Der CDU-Politiker appellierte an die Verkehrsteilnehmer, sich an die Regeln zu halten und dabei rücksichtsvoll und gelassen zu bleiben.
1: Deutschland und die Ukraine wollen gemeinsam Drohnen entwickeln und bauen, die bis zu 1500 Kilometer weit fliegen können. Das hat Verteidigungsminister Pistorius in Kiew vereinbart mit seinem ukrainischen Amtskollegen Fedorow. Pistorius sagte, von der Ukraine bekomme man auch Software zum Planen und Überwachen militärischer Einsätze. Es sei denkbar, dass man so etwas bei der Bundeswehr einführe. Die 4 deutschen Passagiere des evakuierten Kreuzfahrtschiffes Hondius können die Frankfurter Uniklinik bald wieder verlassen. Das hat die Klinik dem HR gesagt. Auf dem Schiff war das Hunter-Virus ausgebrochen. HR-Reporter Heiko Schneider.
3: Der Leiter der sogenannten Isoliereinheit hat dem HR gesagt, den 4 Patienten gehe es gut. Sie zeigten weiterhin keine Symptome auf das Hunter-Virus. Es soll aber noch weitere Laboruntersuchungen geben. Wenn die Testergebnisse negativ bleiben, sollen die 4 die Uniklinik zeitnah verlassen. Dann seien die jeweiligen Heimatbundesländer dafür zuständig, dass sie in Quarantäne bleiben. Die 4 Deutschen waren heute Nacht mit Spezialfahrzeugen der Feuerwehr nach Frankfurt gebracht worden. Laut Weltgesundheitsorganisation gelten sie als Hochrisikokontakte.
1: Saisonstart an den hessischen Badeseen. Auch wenn es gerade einen Kälteeinbruch gibt, öffnen die meisten Seen im Laufe der Woche. Und das Hessische Landesamt für Naturschutz, Umwelt und Geologie sagt, keine Bedenken. HR-Reporter Ricardo Mastrocola.
4: Die Wasserqualität sei ausgezeichnet in 58 von insgesamt 61 Badeseen. Die 3 übrigen Seen bewertet das Hessische Landesamt immerhin mit gut. Das heißt auch, kein Badesee ist bei den Wasseranalysen durchgefallen. Trotzdem warnen die Fachleute vor Blaualgen, die gesundheitliche Probleme verursachen können. Faustregel, wer bis zu den Knien im Wasser steht, dann aber seine Füße nicht mehr sieht, sollte aufs Baden doch lieber verzichten.
1: Es gilt als besonderer Erfolg für den Artenschutz auf der Welt. Rund 20 vietnamesische Fasane aus Zoos in Deutschland und anderen europäischen Ländern sollen in Vietnam in freier Natur ausgesiedelt werden. Dort gelten sie als ausgestorben. Der Berliner Zoo hat mitgeteilt, dass die Fasane heute in speziellen Transportkisten nach Vietnam geflogen werden. Knapp 30 Exemplare dieser Art waren in den 1920er Jahren in europäische Zoos gebracht worden. Das waren die Nachrichten.
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5: Ja, das könnte man sich jetzt ganz leicht schöner malen, weil es ist wirklich ziemlich grau und ich würde sehr gerne ein bisschen Gelb und ein bisschen Blau dazu füllen, aber geht nicht. Es ist stark bewölkt, es regnet immer wieder, manchmal Bindfäden, manchmal auch kräftiger und das wird auch erstmal so bleiben. Die Wolken lockern sich hier und da vielleicht mal ein klein bisschen auf, aber wir spüren es auch an den Temperaturen, die sind ganz schön runtergegangen, also um 10 Grad seit gestern. Jetzt nur noch Höchstwerte 8 bis 12 Grad. Dazu kann es auch starke Böen geben. In Witzenhausen in der Kirchenstadt im Werra-Meißner-Kreis sind es 9 Grad, in Oberursel im Hochtaunus-Kreis 13 Grad. Und dann in der Nacht in den Hochlagen tatsächlich, es gibt noch mal Schneeregen oder sogar Schnee. Tiefstwerte 5 Grad im Raum Frankfurt bis 0 Grad in Teilen von Nord- und Osthessen. Das heißt also, Bodenfrost und Pflanzen sollten da am besten noch mal geschützt werden. Morgen haben wir so einen Wechsel aus Sonnenschein, dichten Wolken. Da gibt es auch Schauer, Graupel, auf den höchsten Bergen sogar wieder Schnee. 8 bis 14 Grad, das sind die Höchstwerte. Der Mittwoch wechselhaft, etwas Sonne, auch Schauer, 10 bis 16 Grad. Am Donnerstag bleibt es so.
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5: Die A3 Frankfurt Richtung Köln zwischen Kelsterbach und Raunheim, 2 Kilometer stockender Verkehr. A7 Fulda Richtung Würzburg zwischen Fulda Dreieck und Bad Brückenau-Volkers, 2 Kilometer Stau und auch da stockender Verkehr. A45 Gießen Richtung Aschaffenburg zwischen Wölfersheim und Florstadt. 2 Kilometer Stau nach einem Unfall. A643 Wiesbaden Richtung Mainz zwischen Schiersteiner Kreuz und Dreieck Mainz. Streckenweise stockender Verkehr. Dadurch auch 3 Kilometer stockender Verkehr auf der A66 zwischen Wiesbaden-Mainzer Straße und Schiersteiner Kreuz. Und noch die A661 Oberursel Richtung Egelsbach zwischen Bad Homburger Kreuz und Frankfurt-Eckenheim. 3 Kilometer stockender Verkehr wegen einer Tagesbaustelle.
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5: Schönen guten Tag und mit richtig klasse Musik. Da haben wir einen ganz klasse Oldie von den Birds, Mr. Tambourine Man. Roland Kaiser mit seinem aktuellen Song dabei, Mein Kompliment. Und zum Start die Riesengruppe aus Schweden, ABBA und I Do, I Do, I Do. Ich finde, so kann's losgehen.
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0: Das sind richtig schöne Oldies hier bei uns in HF4, die Birds mit Mr. Tambourine Man. 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
2: Es ist jetzt 3:30. 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
3: Es summt in der Luft über Rüsselsheim und das ist kein Insektenflug, sondern Drohnen. Die sind ab heute unterwegs und sollen in Zukunft die Stadtplanung erleichtern. Das komplette Stadtgebiet wird per Drohne vermessen, mit dem Ziel, ein 3D-Modell der Stadt zu erstellen. Damit kann die Stadt dann später zum Beispiel zeigen, wie neue Plätze oder Gebäude aussehen würden, noch bevor sie überhaupt gebaut sind. Die Modelle sollen dann auch bei Bürgerbeteiligungen eingesetzt werden. Datenschutz soll dabei kein Problem sein, sagt die Stadt. Details, die Rückschlüsse auf Privatpersonen zulassen, würden nicht gespeichert. Bis Ende Mai sollen die Drohnenflüge dann je nach Wetterlage abgeschlossen sein. Zoe Bünning, Rüsselsheim.
4: Mathe-Nachhilfe, Kochkurs oder Umweltprojekt. Im Odenwaldkreis gibt es Bildungsangebote jetzt auf einen Klick. Der Kreis hat heute sein neues Online-Bildungsportal freigeschaltet. Auf der Seite können sich Kinder, Jugendliche und auch Erwachsene über Kurse, Vorträge und Betreuungsangebote informieren. Mit dabei sind unter anderem die Volkshochschule, Schulen, die Odenwald-Akademie und verschiedene Beratungsstellen. Auch Angebote zur Ganztagsbetreuung an Grundschulen sind aufgelistet. Das Besondere, das Portal soll ständig weiter wachsen und künftig sogar als virtueller Lernort ausgebaut werden. Zu finden ist es unter bildungsportal-odenwaldkreis.de. Stefanie Hofmann, Odenwald.
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2: Tja, und bevor wir mit dem Wetter anfangen, eine ganz wichtige Meldung gerade aufgeploppt hier bei uns. Die Vorsicht auf der A671 Wiesbaden-Mainz zwischen Mainz am Möhneburg und Mainz-Kastell. Da ist ein Kind auf der Fahrbahn unterwegs. Fahren Sie bitte besonders vorsichtig auf der A671 Wiesbaden-Mainz zwischen am Möhneburg und Mainz-Kastell. Ein Kind auf der Fahrbahn. Und jetzt kommen wir zum Wetter. Ja, das ist schon wirklich ein krasser Temperatursturz, den wir da erleben. Mittlerweile sind es 10 Grad weniger als gestern zur gleichen Zeit. Martin Gutt hat die genauen Entwicklungen für Ihre Region für uns alle im Blick.
5: Die kühle Luft hat uns hier im Süden von Hessen erstmal fest im Griff. Und es geht in den nächsten Stunden noch weiter nach unten. Denn es fallen Schauer und die bringen im Hochtaunus und auch im Spessart morgen früh mal wieder Schnee. Morgen tagsüber geht's erst nasskalt weiter, aber schon bald im Laufe des Dienstags kommt die Sonne durch. Rund um die Burg mit bis zu 13, 14 Grad. Und wechselhaft und unterkühlt bleibt's auch erstmal. Zwischen den ganzen Schauern kommt aber auch immer mal wieder die Sonne durch.
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2: Und da haben wir es gerade schon gehört, deshalb aber trotzdem nochmal die Warnmeldung von der A671 Wiesbaden-Mainz. Vorsicht zwischen Mainz am Möhneburg und Mainz-Kastell. Da ist ein Kind auf der Fahrbahn, auf der Autobahn unterwegs. Bitte besonders vorsichtig fahren. Dann die A3 Frankfurt Richtung Köln zwischen Kelsterbach und Raunheim. 3 Kilometer stockender Verkehr. A7 Fulda Richtung Würzburg zwischen Fulda Dreieck und Bad Brückenau-Volkers. 3 Kilometer stockender Verkehr. A45 Gießen Richtung Aschaffenburg, die ist zwischen Wölfersheim und Florstadt wegen Reinigungsarbeiten gesperrt. Momentan 4 Kilometer Stau. Die Umleitungsempfehlung ab Wölfersheim über die U56. Ein Pkw lag da auf dem Dach. Dann die A643 Wiesbaden Richtung Mainz zwischen Wiesbaden-Dotzheim und Mainz-Mombach. 2 Kilometer Stau. Dadurch auch 3 Kilometer Stau auf der A66 zwischen Wiesbaden-Mainzer Straße und Schiersteiner Kreuz. Und noch die A661 Oberursel Richtung Egelsbach zwischen Bad Homburger Kreuz und Frankfurt-Eckenheim. 3 Kilometer stockender Verkehr.
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2: Hallo und einen schönen guten Tag wünsche ich.
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0: Und wir schauen nochmal auf die A671 Wiesbaden-Mainz. Immer noch Vorsicht zwischen Mainz am Möhneburg und Mainz-Kastell. Da ist immer noch ein Kind auf der Fahrbahn unterwegs. Bitte ganz, ganz vorsichtig fahren. A671 Wiesbaden-Mainz.
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0: Also für unseren Garten habe ich zu Hause schon Tische gebaut, auch Stühle und Sitzgelegenheiten. Alles aus Holz. Sowas können wir natürlich auch im Möbelhaus kaufen. Aber ich finde, das ist echt was, was Spaß macht. Also wenn es von dir selbst ist. Wir haben nachgefragt bei Schreinermeister Thomas Hotze in Bad Homburg. Er meint, Anfänger sollten erstmal mit einem Tisch beginnen.
2: Ein Tisch, da braucht man eine Platte und vier Beine und noch einen Rahmen drumherum. Das würde ich für einen geübten Laien für machbar halten. Und als Holzart würde ich ein Weichholz nehmen erstmal, weil man diese Platten auch im Baumarkt kriegt. Die kriegt man schon fertig zugeschnitten in Dimensionen, die man auch selbst noch alleine tragen oder transportieren kann.
0: Also einfach so drauf losbauen ist nicht so ratsam. Thomas Hotze rät erstmal einen Plan machen.
2: Das ist ganz, ganz wichtig. Weil dann Planungsfehler nicht so leicht passieren. Man kann sich wirklich mal Gedanken machen, macht eine Zeichnung. Und es ist auch sehr gut, wenn man mal einen Zollstock mal auf dem Boden auslegt und dann sieht, wie groß so ein Tisch dann wird. Man sollte auf alle Fälle auch die einzelnen Arbeitsschritte schon mal durchdenken und sich auch dann eine Liste machen, was man wann abarbeitet. Und sich auch Zeit lassen, nichts huddeln. Lieber langsam machen, aber dafür richtig.
0: Tja, auch Profis wie der Schreinermeister selbst machen das so. Und wenn es nicht klappt, ja meine Güte, kann passieren.
2: Ich habe schon den Plan im Kopf, aber mir passiert es auch hin und wieder, dass ich denke, ach ja, das ist ganz einfach, das mache ich jetzt mal schnell. Und auf einmal kommen Detailfragen auf, die besser im Vorhinein geklärt worden wären. Also da stehen wir schon manchmal da und grinsen uns an und sagen, ja, genau das predigen wir immer, dass das nicht passieren soll.
0: Ja, dann ist doch passiert. Zum richtigen Werkzeug gerät der Profi auch.
2: Sie brauchen auf alle Fälle eine Bohrmaschine oder einen Akkubohrer, einen kräftigen. Sie brauchen Holzbohrer. Sie brauchen auch so Schraubzwingen, um auch mal eine Verbindung zusammenzudrücken. Ein bisschen Leim brauchen Sie, Schleifpapier oder eine gute Schleifmaschine mit einer Absaugevorrichtung. Gutes Werkzeug, es macht schon Spaß.
0: Definitiv. Möbel selbst bauen klappt am besten mit einem Plan und dem passenden Werkzeug. Danke, Schreinermeister Thomas Hotze aus Bad Homburg.
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Peter Cornelius, Streicheleinheiten. Ja, sie können wir, glaube ich, bei dem Wetter ganz gut gebrauchen. Ist ja wirklich nicht mehr so kuschelig da draußen. Deswegen, hier, das ist das Rezept Streicheleinheiten. Und wer das gute Wetter vermisst, das kommt ja irgendwann auf jeden Fall wieder. Und man kann es auch positiv sehen, also zum Beispiel das Wetter momentan. Ja, es ist ein bisschen kalt, finde ich, aber der Regen, der ist ja für die Erde gut, für die Pflanzen. Und dann geht wieder ein bisschen mehr Wasser in die Speicher rein. Und musikalisch können wir ja trotzdem ein bisschen träumen. Vom Sonnenaufgang in Athen machen wir zusammen mit Roberto Blanco. Gleich ist für Sie Michael Mayer am Start. Ich bin Uwe Becker. Ciao.

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1: 16 Uhr. Nach Eklat um Gießener Abi-Motto Konsequenzen für Schüler. Wirtschaftsministerin sieht Belastung für Flüge in den Urlaub. 17-Jähriger soll Anschlag in Hamburg geplant haben. Das Wetter, viele Wolken und Schauer, bis 10 Grad. Mein Name ist Andrea Eckstein. Rechtsextreme Vorschläge für ein Abi-Motto an der Liebig-Schule in Gießen hatten letztes Jahr bundesweit für Empörung gesorgt. Der Vorfall hat jetzt Konsequenzen für die 12-Klässler, die damals beteiligt waren. HR-Reporterin Rebecca Diekmann.
2: Die haben ihre Abiturprüfung inzwischen abgelegt, werden von der Schule jetzt aber von der feierlichen Zeugnisvergabe ausgeschlossen. Das hat mir das staatliche Schulamt bestätigt. Dagegen haben Eltern Beschwerden und Widersprüche eingelegt, darunter auch eine Dienstaufsichtsbeschwerde gegen den Schulleiter. In der Umfrage standen damals mehrere antisemitische und rassistische Mottovorschläge zur Wahl. Die Schule hat das scharf kritisiert und ihre Präventionsarbeit verstärkt. Auch die Staatsanwaltschaft ermittelt wegen Volksverhetzung. Ergebnisse stehen noch aus.
1: Hessens Wirtschaftsminister Mansouri hat nach hr-Informationen einen neuen Staatssekretär gefunden. Der bisherige Abteilungsleiter Johannes Lohheide soll Nachfolger von Umut Sönmez werden, der vor kurzem entlassen worden war. Aus Wiesbaden Ute Wellstein.
3: Johannes Lohheide ist zurzeit im Wirtschaftsministerium für Mittelstand und technologische Innovation zuständig. Sein Vorgänger als Staatssekretär, Umut Sönmez, war vor kurzem entlassen worden. Gegen ihn hatte es im Wirtschaftsministerium ein internes Verfahren gegeben. Später nahm die Staatsanwaltschaft nach einer Strafanzeige Ermittlungen auf. Zu den Hintergründen kann der HR sich derzeit aufgrund eines Beschlusses des Landgerichts Köln nicht äußern.
1: Wirtschaftsministerin Reiche rechnet wegen der angespannten Lage beim Kerosin mit höheren Preisen für Flugtickets. Das heiße aber, dass die Airlines trotzdem fliegen könnten. ARD-Reporterin Anne-Kathrin Mellmann.
4: Zu Berichten über einen möglichen Kerosinmangel sagte Bundeswirtschaftsministerin Katharina Reiche, manche öffentliche Diskussion scheint mir überzogen. Beim Besuch der Raffinerie PCK Schwedt in Brandenburg nannte die CDU-Politikerin Reiche die Situation in Deutschland stabil. Zu höheren Preisen aber stabil. Katharina Reiche verwies auf die vorhandene staatliche Reserve und sagte wörtlich, wir haben keinen Anlass, Sorgen zu verstärken.
1: Weil er einen Bombenanschlag vorbereitet haben soll, haben Spezialkräfte der Polizei in Hamburg einen 17-Jährigen festgenommen. Die Generalstaatsanwaltschaft Hamburg teilte mit, der Jugendliche habe unter anderem ein Einkaufszentrum und eine Polizeiwache angreifen wollen. Er soll von der Terrormiliz IS beeinflusst worden sein. Laut Polizei wurde der Syrer schon am Donnerstag festgenommen. Auf seine Spur kamen die Ermittler nach eigenen Angaben unter anderem durch den Bundesnachrichtendienst und den Verfassungsschutz. In Offenbach steht die neue Koalition. SPD und CDU haben den Vertrag für die neue Wahlperiode bis 2031 unterschrieben. HR-Reporter Wolfgang Hetfleisch.
5: Das Bündnis will vor allem neue Unternehmen ansiedeln. So sollen weitere Arbeitsplätze entstehen. Laut Koalitionsvertrag wollen SPD und CDU außerdem den Wohnungsbau ankurbeln, weiter in Bildung investieren und dafür sorgen, dass die Stadt sicher und sauber ist. Der Offenbacher CDU-Chef Pruschinski soll SPD-Oberbürgermeister Schwenke als Bürgermeister zur Seite stehen. Auch für die junge SPD-Politikerin Wolf, die zuletzt die Fraktion geführt hat, ist ein hauptamtlicher Posten im Magistrat vorgesehen.
1: Das waren die Nachrichten.
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6: Ja, das ist sehr wenig frühlingshaft. Nur bewölkt, ein paar einzelne Wolkenlücken kann es mal geben, aber auch immer mal wieder Regen. Und die Temperaturen, die liegen so bei 8 Grad. In der Nacht kühlt es noch weiter ab auf 5 bis 0 Grad. Und morgen am Dienstag meistens dicht bewölkt mit Schauern. Einzelne Gewitter können auch mal mit dabei sein. Und im Bergland kann es sogar mal Schnee geben. Höchstwerte 8 bis 14 Grad. Ja, und so geht's dann weiter. Am Mittwoch Schauerwetter bis 16 Grad. Am Donnerstag, also am Feiertag, mehr Wolken als Sonne und immer mal wieder Schauer bis maximal 15 Grad.
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6: A3 Frankfurt Richtung Köln zwischen Kelzerbach und Raunheim. 3 Kilometer stockender Verkehr. Die A45 Gießen Richtung Aschaffenburg ist zwischen Wölfersheim und Florstadt wegen Reinigungsarbeiten gesperrt. Dadurch 5 Kilometer Stau. Umleitungsempfehlung ab Wölfersheim über die U56. A643 Wiesbaden Richtung Mainz zwischen Wiesbaden-Dotzheim und Mainz-Mombach. 3 Kilometer Stau. Dadurch auch 3 Kilometer Stau auf der A66 zwischen Wiesbaden-Mainzer Straße und Schiersteiner Kreuz. Und A661 Oberursel Richtung Egelsbach zwischen Bad Homburger Kreuz und Frankfurt-Eckenheim. 4 Kilometer Stau und stockender Verkehr.
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6: Ach Gott, es war so schön. Es war so schön. Gestern noch frühlingshaftes, fast sommerliches Wetter. Und jetzt, ja, jetzt wird es auch wieder schön. Also nicht das Wetter, aber die Tatsache, dass der Feierabend beginnt, das reicht ja schon. Schönen Nachmittag wünsche ich Ihnen.
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0: Doobidoo. Frank Sinatra in HR4 um Viertel nach vier am Montagnachmittag. Ampel wird rot und da brettert eben noch einer rüber. Dann fährt einer sehr dicht auf, ein anderer muss zeigen, wie viel PS er unbedingt unter der Motorhaube hat, nicht? Und ist ein bisschen zu schnell unterwegs. Ein E-Scooter brettert mit zwei Personen über den Bürgersteig, beides nicht erlaubt. Ja, aus solchen Situationen entstehen schnell Unfälle. Und in Frankfurt ist heute die Verkehrsunfallbilanz 2025 vorgestellt worden. Und Hessens Innenminister Roman Poseck hat dort gesagt, mittelfristig gibt es eine positive Entwicklung, doch kurzfristig sind die Zahlen sehr alarmierend. Also es ist gut und auch nicht. HR4-Reporter Frank Angermund, was hat er denn damit gemeint?
1: Ja, im 10-Jahres-Vergleich ist die Zahl der Schwerverletzungen und der Toten, die sind deutlich zurückgegangen. Das ist positiv, aber die Unfallzahlen steigen im Vergleich zu den letzten beiden Jahren. Aktuell 150.000 Unfälle, 199 Tote und 2.300 Schwerverletzte. Die hessische Polizei hat das so kurz zusammengefasst, alle 3,5 Minuten Unfall. Pro Woche 4 Tote, pro Tag 4 Unfälle mit E-Scootern. Und deshalb appelliert Roman Poseck, der Innenminister, an alle, hey, haltet euch an die Regeln, seid rücksichtsvoll, fahrt gelassen, denn das ist eine soziale Gemeinschaft und kein Platz für Egos.
0: Also viele Unfälle, was sind die Hauptursachen für diese Verkehrsunfälle?
1: Ja, oft der Sicherheitsabstand wird nicht eingehalten, dann fahren viele zu schnell und mit dieser Vorfahrtsregel kommen auch nicht alle klar. Aber Alkohol und Drogen, die sind ein Problem. Deshalb hat Roman Poseck, der CDU-Minister, heute nochmal die Cannabis-Teillegalisierung scharf kritisiert. Und er hat gesagt, es gibt auch viele Veränderungen im Straßenverkehr. Es werden immer mehr Autos zugelassen, es gibt auch immer mehr E-Scooters, E-Bikes. Und mit diesen E-Scootern gehen nicht alle korrekt um. Da wird durch die Fußgängerzone gebrettert, oft zu zweit ohne Helm. Deshalb 1000 Unfälle im letzten Jahr mit E-Scootern, 5 Tote, das ist eine Steigerung von 42%.
0: Und was unternehmen da die Landesregierung und die Polizei, um die Zahlen dieser Unfälle zu senken?
1: Na, es wird weiter Verkehrskontrollen geben, die sind, glaube ich, tatsächlich wichtig. Aber spannend finde ich ein Programm, das nennt sich Crashkurs Hessen. Das gibt seit letztem Jahr im ganzen Bundesland und da gehen Polizisten, Rettungskräfte, aber auch Bestatter an Schulen und die zeigen den Jugendlichen echte Unfälle aus ihrer Gegend, aus ihrer Nachbarschaft, berichten, was sie dort gesehen haben und wie sich anfühlt, was sich einen Schwerverletzten zu versorgen, Toten zu sehen. Und das macht Eindruck. Eine Verantwortliche hat mir heute gesagt, nach 5 Minuten ist so eine Aula komplett still, da hörst du eine Stecknadel fallen. Das Ganze findet auf Augenhöhe statt mit Workshops und es gibt eine Nachbesprechung, weil das natürlich Emotionen bei den Jugendlichen auslöst.
0: Heute ist die Verkehrsunfallbilanz vorgestellt worden und Frank Angermund hat sie uns vorgestellt. Vielen Dank.
1: Gerne.

0: STS aus Österreich mit ihrem erfolgreichsten Titel, den es ja beinahe gar nicht gegeben hätte. Nicht? Die Herren waren gerade dabei, ein Album zu produzieren und eigentlich war es schon fertig. Da meinte die Plattenfirma, ach, da ist noch Platz für ein weiteres Stück. Ja, das wurde dann Fürstenfeld und ausgerechnet dieser Titel wurde zum Riesenhit. Ne? Und jetzt noch ein Hit in HR4 von den Hollies. The Air That I Breathe.
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4: Und um 16:30 gibt's jetzt wieder Aktuelles aus Ihrer Region von unseren Reportern vor Ort.
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5: Eigentlich sollte das Problem mit den rumpelnden Tina-Straßenbahnen in Darmstadt längst gelöst sein. Jetzt hat die Bürgerinitiative Tina so nicht eine formelle Beschwerde an das Regierungspräsidium gerichtet, wegen erhöhter Lärmemissionen. Brummen, Klopfen, Vibrieren, das haben auch Messungen aufgezeichnet. Erste Umbauten durch den Hersteller haben aber keine wesentlichen Verbesserungen gebracht. Die Kritiker fordern die Aufsichtsbehörde unter anderem auf, einen festen Zeitplan vorzulegen und auch Pläne für den Fall, dass sich keine Verbesserungen einstellen. Auch in Halle an der Saale macht die Tina Ärger. Dort fordert eine Bürgerinitiative sogar, dass der Probebetrieb eingestellt wird. Petra Demand aus Darmstadt.
6: Wie viel Farben hat die Welt? Frag den Regenbogen, der am hohen Himmelszelt seine Bahn gezogen. Was dein Auge sehen kann, zeigt er dir so schön. Dieses Gedicht hängt in Lorsch an einem Hoftor, so wie 99 andere Gedichte, die an Mauern oder Zäunen oder Toren aushängen. Fast doppelt so viele wie im letzten Jahr. Eingereicht haben Bürgerinnen und Bürger sogar noch mehr Gedichte zum Thema Farben. Die sind teils selbst geschrieben oder von regionalen oder bekannten Dichtern. Das wichtigste Ziel der Aktion Hoftorgedichte ist, die Leute für Poesie zu begeistern und es zu schaffen, dass die Menschen einfach im Vorbeigehen hinschauen und sich mit Lyrik beschäftigen. Anna Vogel, Loch.
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4: Ja, das ist mal eine Wetteränderung. Ne? Gestern noch Wärme, Sonne und heute Regenwolken und kühl. Martin Gutt hat die Aussichten.
7: Die Temperatur zeigt hier in Südhessen erstmal noch weiter nach unten. Nach dem Regen von heute kommen abends und nachts weitere Schauer auf uns zu. Dann wird's noch kälter und in den Frühstunden fällt im Hochtaunus und auch im Spessart sogar mal wieder Schnee. Nach diesem nasskalten Start und kräftigen Schauern morgen Vormittag kommt später aber die Sonne durch. Die Temperatur erholt sich auf 13, 14 Grad. Und diese 14 Grad peilen wir rund um Darmstadt auch erstmal weiter an.
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4: A3 Frankfurt Richtung Köln zwischen Kelsterbach und Rauenheim. 3 Kilometer stockender Verkehr. Die A45 Gießen Richtung Aschaffenburg ist zwischen Wölfersheim und Florstadt wegen Reinigungsarbeiten gesperrt. Dadurch 8 Kilometer Stau. Die Umleitungsempfehlung: fahren Sie ab Wölfersheim über die U56. A60, Rüsselsheim Richtung Bingen, zwischen Mainz-Hechtsheim-Ost und Dreieck Mainz, 8 Kilometer stockender Verkehr. A643, Wiesbaden Richtung Mainz, zwischen Wiesbaden-Dotzheim und Mainz-Gonsenheim, 6 Kilometer Stau und stockender Verkehr, dadurch auch 3 Kilometer Stau auf der A66, zwischen Wiesbaden-Mainzer Straße und Schiersteiner Kreuz. Und A661 Oberursel Richtung Egelsbach zwischen Bad Homburger Kreuz und Frankfurt-Eckenheim 4 Kilometer Stau und stockender Verkehr.
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4: und mit den Cats. One Way Wind. Schönen Nachmittag wünsche ich Ihnen.
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Aktuelle Musik in HR4 von Johannes Oerding und Sarah Connor. Märchen aus Hollywood, so heißt der Titel. Als ich das hier gelesen hatte, da dachte ich erst, was soll das denn? Das ist für ein Quatsch. Aber eigentlich ist das ja nur die logische Konsequenz aus der Entwicklung der Autos heutzutage. Rennwagen mit Elektromotor und ohne Fahrer. Also mein kleines Elektroauto, das kann aus dem Stand abziehen wie eine Rakete. Da könnte ich es mit den dicksten Verbrennern aufnehmen. Wenn ich wollte, will ich aber gar nicht. Aber also insofern könnte ich mir das schon vorstellen, mit so einem Elektrofahrzeug so als Rennwagen, dass das durchaus Vorteile hätte. Aber ein Rennen ohne Fahrer? Die Hochschule Darmstadt hat jetzt seinen selbstfahrenden Renner präsentiert, haben die selber gebaut und beweisen damit, dass sowas auch tatsächlich funktioniert. Und wie das funktioniert und vor allem wie viel Arbeit dahinter steckt, das werden wir gleich erfahren in ein paar Minuten hier in HR4.

0: Gypsy Kings in HR4. Autonomes Fahren, also ne, ohne Fahrer hinterm Lenkrad, das ist ja spätestens seit Tesla schon lange keine Zukunftsmusik mehr. Doch autonome Rennwagen ne, mit leerem Cockpit, das ist doch mal was ganz anderes. An der Hochschule Darmstadt wird genau daran gerade gearbeitet. Das studentische Rennteam hat gestern seinen neuen Elektroboliden vorgestellt, inklusive selbstentwickelten autonomen Fahrsystem. Und im Sommer soll dieser Wagen dann erstmals bei internationalen Rennen in Tschechien, Frankreich und Italien antreten. Ne, so bei Studentenrennen. Max Klemann, unser Reporter, hat sich dieses Fahrzeug mal genauer angeschaut.
1: Also wir wollen dieses Jahr das erste Mal unser autonomes System einbauen und dann kann dadurch das Auto sozusagen fahrerlos fahren. Das ist ein Riesenschritt und eine Riesenentwicklung.
2: Luisa Kramer ist eine von rund 50 Studierenden des Rennteams an der Hochschule Darmstadt. Ein Jahr lang wurde hier geplant, konstruiert und am F26 Rennwagen gebaut. Kurz vor der Präsentation wird es oft noch mal anstrengend.
1: Sehr, sehr viel Arbeit und sehr, sehr viel Liebe. Also bei uns geht's richtig los, immer so im Oktober mit der Planung und dann geht's los mit der Fertigung. Und zum Rollout hin wird's dann natürlich immer nochmal richtig, richtig stressig und richtig viel. Aber das sind auch so die Momente, die dann zusammenschweißen.
2: Damit der Rennwagen auch autonom und auf Wettbewerbsniveau fahren kann, kommen 16 Studiengänge zusammen, um an einem Strang zu ziehen. Von Maschinenbau, Optotechnik, Informatik bis hin zu Ingenieurswesen. Professor Florian Vandelow betreut das Rennteam.
3: Das ist verdammt hohes Niveau. Das fängt an vom E-Antrieb, das geht über die Arbeit mit Faserverbundwerkstoffen, über Fahrdynamiksimulationen, Aerodynamiksimulationen und eben auch Informatik, Elektrotechnik, autonomes Fahren.
2: Bis zu 120 Kilometer die Stunde kann der schwarz-matt glänzende F26 der Hochschule Darmstadt erreichen. Gleichzeitig muss der Rennwagen extrem leicht, präzise und wendig sein.
3: Die große Herausforderung ist tatsächlich die Durability, also die Ausdauer, dass die Autos auch wirklich mit der Akkuladung und mit der Technik, die verbaut ist, so lange durchhalten.
1: Genau, ja, unser Akku ist genau dafür ausgelegt, 22 Kilometer zu fahren. Das ist sozusagen die Königsdisziplin bei den Rennen, auf die wir gehen. Und genau für diese Strecke und diese Zeit ist es ausgelegt. Letztes Jahr war unser größter Erfolg, wir waren ein zweiter Platz in einer Disziplin. Da sind wir richtig stolz drauf.
2: Das Jahr harter Arbeit endet mit Begeisterung und Stolz.
4: Sehr, sehr viel Arbeit reingeflossen, sehr, sehr viel Zeit, sehr viel Liebesmühe und ich bin sehr zufrieden damit, ja.
5: Ja, mega Gefühl, ne? Das Auto ist endlich fertig. Jetzt zeigen wir so, was unsere harte Arbeit ist. Ich bin richtig stolz darauf.
0: Tja, der elektrische Rennwagen ohne Fahrer. Im Sommer geht's dann autonom auf die Rennpiste.

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1: 17 Uhr. Honjus Passagiere haben Frankfurt schon wieder verlassen. Telekom und Rheinmetall planen Drohnenschutzschirm. Fasane aus deutschen Zoos werden in Vietnam ausgewildert. Das Wetter, viele Wolken und Schauer bis 10 Grad. Mein Name ist Andrea Eckstein. Die vier deutschen Passagiere des Kreuzfahrtschiffs Hondius haben die Frankfurter Uniklinik schon wieder verlassen. Nach Angaben des Bundesgesundheitsministeriums sind sie auf dem Weg in ihre Heimatbundesländer Baden-Württemberg, Bayern, Berlin und Sachsen. Alle seien vollständig ohne Symptome. Zur Sicherheit müssen sie aber noch in Quarantäne bleiben. Die vier Deutschen waren am Sonntag mit anderen Betroffenen von dem Schiff vor der Insel Teneriffa evakuiert worden. Hessens Wirtschaftsminister Mansouri hat nach hr-Informationen einen neuen Staatssekretär gefunden. Der bisherige Abteilungsleiter Johannes Lohheide soll Nachfolger von Unmut Sönmez werden, der vor kurzem entlassen worden war. Aus Wiesbaden, Ute Wellstein.
2: Johannes Lohheide ist zurzeit im Wirtschaftsministerium für Mittelstand und technologische Innovation zuständig. Sein Vorgänger als Staatssekretär, Umut Sönmez, war vor kurzem entlassen worden. Gegen ihn hatte es im Wirtschaftsministerium ein internes Verfahren gegeben. Später nahm die Staatsanwaltschaft nach einer Strafanzeige Ermittlungen auf. Zu den Hintergründen kann der HR sich derzeit aufgrund eines Beschlusses des Landgerichts Köln nicht äußern.
1: Der Rüstungskonzern Rheinmetall und die Deutsche Telekom wollen gemeinsam an einem Drohnenschutzschild arbeiten. Die Firmen gaben bekannt, dass sie so kritische Infrastruktur wie Kernkraftwerke oder Brücken schützen wollen. Dazu wolle die Telekom zum Beispiel Sensoren an Mobilfunkmasten befestigen. Rheinmetall steuere Erfahrungen mit Lasern und Abfangdrohnen bei. Weil er einen Bombenanschlag vorbereitet haben soll, haben Spezialkräfte der Polizei in Hamburg einen 17-Jährigen festgenommen. Die Generalstaatsanwaltschaft Hamburg teilte mit, der Jugendliche habe unter anderem ein Einkaufszentrum und eine Polizeiwache angreifen wollen. Er soll von der Terrormiliz IS beeinflusst worden sein. Laut Polizei wurde der Syrer schon am Donnerstag festgenommen. Auf seine Spur kamen die Ermittler nach eigenen Angaben unter anderem durch den Bundesnachrichtendienst und den Verfassungsschutz. Rechtsextreme Vorschläge für ein Abi-Motto an der Liebigschule in Gießen hatten letztes Jahr bundesweit für Empörung gesorgt. Der Vorfall hat jetzt Konsequenzen für die Schülerinnen und Schüler, die damals beteiligt waren. HR-Reporterin Rebecca Diekmann.
3: Die haben ihre Abiturprüfung inzwischen abgelegt, werden von der Schule jetzt aber von der feierlichen Zeugnisvergabe ausgeschlossen. Das hat mir das staatliche Schulamt bestätigt. Dagegen haben Eltern Beschwerden und Widersprüche eingelegt, darunter auch eine Dienstaufsichtsbeschwerde gegen den Schulleiter. In der anonymen Umfrage standen damals mehrere antisemitische und rassistische Mottovorschläge zur Wahl. Die Schule hat das scharf kritisiert und ihre Präventionsarbeit verstärkt. Auch die Staatsanwaltschaft ermittelt wegen Volksverhetzung. Ergebnisse stehen noch aus.
1: Es gilt als besonderer Erfolg für den Artenschutz auf der Welt. Rund 20 vietnamesische Fasane aus Zoos in Deutschland und anderen europäischen Ländern sollen in Vietnam in freier Natur ausgesiedelt werden. Dort gelten sie als ausgestorben. Der Berliner Zoo hat mitgeteilt, dass die Fasane heute in speziellen Transportkisten nach Vietnam geflogen werden. Knapp 30 Exemplare dieser Art waren in den 1920er Jahren in europäische Zoos gebracht worden. Das waren die Nachrichten.
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4: Bewölkt, ein paar einzelne Wolkenlücken kann es mal geben, aber es gibt auch immer mal wieder Regen. Die aktuellen Temperaturen um 8, 9 Grad. In der Nacht kühlt es dann weiter ab auf 5 bis 0 Grad. Am Wetter ändert sich nichts und auch morgen am Dienstag meistens dicht bewölkt mit Schauern. Einzelne Gewitter können auch mal mit dabei sein im Bergland. Da kann es sogar mal Schnee geben. Und die Höchstwerte 8 bis 14 Grad. Schauen wir noch weiter. Am Mittwoch Schauerwetter bis 16 Grad. Donnerstag mehr Wolken als Sonne, immer wieder Schauer dabei, bis maximal 15 Grad. Ja, mehr ist nicht machbar in diesen Tagen.
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4: A3 Frankfurt Richtung Köln zwischen Kelzerbach und Raunheim, 3 Kilometer stockender Verkehr. A3 Köln Richtung Würzburg zwischen Frankfurter Kreuz und Offenbacher Kreuz, streckenweise stockender Verkehr. Die A45 Gießen Richtung Aschaffenburg ist zwischen Wölfersheim und Florstadt wegen Reinigungsarbeiten gesperrt, dadurch 9 Kilometer Stau. Die Umleitungsempfehlung ab Wölfersheim über die U56. A643 Wiesbaden Richtung Mainz, zwischen Wiesbaden-Dotzheim und Mainz-Mombach 2 Kilometer Stau. und dadurch auch 3 Kilometer Stau auf der A66 zwischen Wiesbaden-Mainzer Straße und Schiersteiner Kreuz. Und A661 Oberursel Richtung Igelsbach zwischen Bad Homburger Kreuz und Frankfurt-Eckenheim 4 Kilometer stockender Verkehr.
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4: Also spätestens seit Corona haben wir ja eine ziemliche Abneigung gegen Viren, behaupte ich mal. Und jetzt ist plötzlich das Hunter-Virus in aller Munde. Falsche Formulierung, ne? Hoffentlich nicht im Mund. Das ist ja ziemlich anstrengend. Also das Hunter-Virus, das ist auf einem Kreuzfahrtschiff und die Passagiere, die wurden vom Schiff geholt und 4 von ihnen wurden nach Frankfurt in die Uniklinik gebracht. Ja, müssen wir uns jetzt Sorgen machen? Droht uns ein neues Corona? Das wird gleich unser Thema sein.

0: Es war ein spektakuläres Bild heute Nacht. Ein Konvoi mit Spezialrettungsfahrzeugen hat 4 Passagiere vom Kreuzfahrtschiff MS Hondius aus Eindhoven in Holland in die Frankfurter Uniklinik gebracht.
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0: Es waren mehrere Spezialfahrzeuge mit großen Lüftungsanlagen. Die sind in der Nacht unterwegs mit 4 Passagieren von dem Kreuzfahrtschiff, auf dem das Hunter-Virus ausgebrochen war. Es gab ja 3 Tote. Ja, und für die 4 Menschen jetzt in der Isolierstation in Frankfurt, da gab es erstmal Untersuchungen mit der Auswertung in den Unilaboren in Frankfurt und Marburg. Und wir haben das ja auch gerade in den Nachrichten schon gehört, die 4 zeigen keine Symptome und konnten wieder nach Hause. Wir in Europa, wir brauchen auch

0: Umfrage in Frankfurt sind entspannt und vor allem auch gut informiert.
1: Ich habe das mitbekommen und habe einfach auch nochmal recherchiert. Das kann ja überhaupt nicht übertragen werden oder nur in bestimmten Situationen von Mensch zu Mensch. Deshalb finde ich, brauchen wir keine Panik.
2: Soweit ich das mitbekommen habe, muss man es ernst nehmen, aber die Übertragung scheint ziemlich unwahrscheinlich zu sein, sodass ich jetzt nicht wirklich Angst habe.
3: Man sieht halt jeden Tag in den Medien, es wird berichtet, aber wenn sie jetzt nicht berichtet hätten, hätten wir auch nicht gewusst.
0: Tja, also spektakuläre Bilder, aber keine große Gefahr. Das bestätigt auch der Virologe Professor Jonas Schmidt-Gansitz.
4: Sie müssen kein ungutes Gefühl haben. Die Experten kümmern sich darum. Es sind ja viele Institutionen dort involviert, unter anderem auch die WHO, aber auch das Robert-Koch-Institut. Also die kümmern sich darum. Insofern muss ich jetzt der Bürger darum überhaupt keine Sorge machen, weil das ja ein sehr lokales Geschehen auf diesem Kreuzfahrtschiff gewesen ist und jetzt nicht ein Geschehen, was die Bevölkerung in Deutschland irgendwie betreffen würde.
0: Ja, dann wollen wir mal hoffen, dass es so bleibt. Wir brauchen uns also zumindest erstmal keine Sorgen machen über das Hunter-Virus.
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0: 17.30 Uhr ist es und jetzt gibt's wieder Aktuelles aus Ihrer Region von unseren Reportern vor Ort.
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2: Der Ärger im Riedstädter Stadtteil Leheim ist groß, wegen Lieferproblemen bei der Baustelle auf der Ortsdurchfahrt. Aber jetzt gibt es einen Hoffnungsschimmer. Die dringend benötigten Kanalrohre könnten ab Ende Mai kommen. Eigentlich sollten die eigens für die Bedingungen in Leheim angefertigten Rohre schon längst da sein, aber der Hersteller hat zuletzt nicht geliefert. Ohne zu sagen, warum, so die Stadtsprecherin. Und ohne die Rohre steht der ganze Zeitplan für die Sanierung der Ortsdurchfahrt auf der Kippe. Das Ziel ist eigentlich, dass der erste Bauabschnitt im Sommer wieder frei ist. Jetzt ist das wohl wieder realistisch. Seit einem Jahr schon wird die Straße Stück für Stück saniert. Anna Vogel, Riedstadt.
3: Mathe-Nachhilfe, Kochkurs oder Umweltprojekt. Im Odenwaldkreis gibt es Bildungsangebote jetzt auf einen Klick. Der Kreis hat heute sein neues Online-Bildungsportal freigeschaltet. Auf der Seite können sich Kinder, Jugendliche und auch Erwachsene über Kurse, Vorträge und Betreuungsangebote informieren. Mit dabei sind unter anderem die Volkshochschule, Schulen, die Odenwaldakademie und verschiedene Beratungsstellen. Auch Angebote zur Ganztagsbetreuung an Grundschulen sind aufgelistet. Das Besondere, das Portal soll ständig weiter wachsen und künftig sogar als virtueller Lernort ausgebaut werden. Zu finden ist es unter bildungsportal-odenwaldkreis.de. Stefanie Hofmann, Odenwald.
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0: Ja, schon ein krasser Unterschied, ne? Also gestern um diese Zeit war es bei ihm locker 10 Grad mehr als jetzt. Martin Gutt hat die genaue Entwicklung für ihre Region im Blick.
4: Die kühle Luft hat uns hier im Süden von Hessen erstmal fest im Griff. Und es geht in den nächsten Stunden noch weiter nach unten. Denn es fallen Schauer und die bringen im Hochtaunus und auch im Spessart morgen früh mal wieder Schnee. Morgen tagsüber geht es erst nasskalt weiter, aber schon bald im Laufe des Dienstags kommt die Sonne durch. Rund um Dieburg mit bis zu 13, 14 Grad. Und wechselhaft und unterkühlt bleibt's auch erstmal. Zwischen den ganzen Schauern kommt aber auch immer mal wieder die Sonne durch.
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0: A3 Frankfurt Richtung Köln, zwischen Kelsterbach und Raunheim 3 Kilometer stockender Verkehr. A3 Köln Richtung Würzburg, zwischen Frankfurter Kreuz und Offenbacher Kreuz, streckenweise stockend. A45 Gießen Richtung Aschaffenburg zwischen Wölfersheim und Florstadt, 5 Kilometer Stau wegen Reinigungsarbeiten auf dem Standstreifen. A643 Wiesbaden Richtung Mainz zwischen Wiesbaden-Dotzheim und Mainz-Mombach, 2 Kilometer Stau und dadurch auch 2 Kilometer stockend auf der A66 zwischen Wiesbaden-Biebrich und Schiersteiner Kreuz. Und dann haben wir noch die A661 Oberursel Richtung Egelsbach zwischen Bad Homburger Kreuz und Frankfurt-Eckenheim, 4 Kilometer stockender Verkehr.
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0: Oh, hier kommt gerade die Sonne raus, dass ich das noch erleben darf an diesem grauen Tag heute. Ne? Schön ist das. Hoffentlich können Sie das auch erleben. Ich wünsche Ihnen einen schönen Feierabend.
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Daniel Gérard in HR4 am Montagnachmittag. Was machen Kinder auf dem Spielplatz gerne? Ja, im Sandbuddeln zum Beispiel. Ne? Hat auch ein Kind einer Kita-Gruppe in Berlin gemacht und einen Schatz gefunden. Silbermünzen, goldener Schmuck, Luxusuhren, 6.000 Euro Bargeld und sogar ein kleiner Goldbarren. Das Kind durfte den Schatz aber nicht behalten. Die Polizei hat sich dafür interessiert und ermittelt jetzt, ob es sich dabei um Diebesgut handelt. Auf die Idee könnte man ja kommen, durchaus. Ne? Bisher, und das ist das Interessante, gibt es noch keine Hinweise darauf. Tja, wie ist denn das jetzt? Normalerweise darf ja ein Finder die Fundsache behalten, wenn sich der Eigentümer nach 6 Monaten nicht gemeldet hat. Ne? Also rein theoretisch könnte ja sein, dass sich das Buddeln für das Kind gelohnt hat.

0: Anne-Maria Eifeld war das und jetzt gibt's Halb vier. Übrigens heute mit Andreas Mayer aus Ockenheim von der Evangelischen Kirche.
1: In den letzten Wochen habe ich viel Zeit im Garten verbracht. Das mache ich immer im Frühjahr so. Da müssen die Rosen geschnitten und wieder neu angebunden werden. Sträucher werden in Form gebracht. Verblühtes wird abgeschnitten. Das ganze Material wird in Bündel gebunden für die Kompostierung. Es ist eine Menge Arbeit. Zunächst sieht der Garten dann ziemlich traurig aus. Und ich muss mich immer wieder selbst ermutigen, das wächst schon wieder. Dann kommen die ersten Blumen heraus. Meistens sind es die Primeln. Die Narzissen und Tulpen und viele andere folgen. Der Garten blüht wieder. Ich staune immer wieder. Welch eine Pracht! Zusammen mit den Sträuchern, deren grüne Blätter nun auch austreiben, ist er echt beeindruckend, mein Garten. Um die Pracht zu genießen, habe ich mehrere Sitzgelegenheiten im Garten, so dass ich ihn von verschiedenen Seiten anschauen kann. Das tue ich ausgiebig. Während ich da sitze und in den Garten schaue, wandern meine Gedanken in andere Lebensbereiche. Die Erfahrung vom Aufblühen und Wachsen in meinem Garten kann ich dahin übertragen. Ich denke an junge Menschen, die auf dem Weg in ein eigenes Leben sind. Ihnen wünsche ich den Mut, ihren eigenen Weg zu finden und zu gestalten. Und ich wünsche Ihnen Menschen, die Ihnen dabei helfen, diesem Weg eine Form und Richtung zu geben. Ich denke an eine Freundin, die vor einigen Wochen eine ganz schlimme Diagnose bekommen hat, die ihr Leben bedroht. Ihr wünsche ich Kraft, die Therapie durchzustehen, damit das Leben wieder zum Blühen kommt. Ich erschrecke, wie Menschen wegen ihrer Hautfarbe, ihrer Sprache, ihrer Religion, wegen ihrer sexuellen Identität oder Lebensentscheidung ausgegrenzt oder gar bedroht werden. Ich möchte mich mit meinen Möglichkeiten für eine Gesellschaft einsetzen, in der es bunt und lebendig zugeht.
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1: 18 Uhr. EU sanktioniert unter anderem israelische Siedler. Hondius-Passagiere haben Frankfurt wieder verlassen. Deutscher Schiedsrichter pfeift Champions League-Finale. Das Wetter in der Nacht und morgen regnerisch, morgen bis 14 Grad. Mein Name ist Frank Wornert. Die Außenministerinnen und Außenminister der EU haben sich auf neue Sanktionen gegen gewalttätige israelische Siedler im Westjordanland geeinigt. Laut EU-Vertretern wurden 7 Siedler oder Siedlerorganisationen auf die Sanktionsliste gesetzt. Außerdem Vertreter der militant-islamistischen Hamas. Aus Brüssel ARD-Korrespondent Thomas Spickhofen.
2: Das geschehe wegen der Gewalt gegen die Palästinenser, erklärte die EU-Außenbeauftragte Kaya Kallas nach der Sitzung. Es sei höchste Zeit, vom Stillstand zur Umsetzung überzugehen, fügte sie hinzu, nachdem Ungarn monatelang eine Entscheidung blockiert hatte. Außerdem setzten die Außenminister mehr als 20 russische Personen und Institutionen auf eine weitere Sanktionsliste, weil sie zur Deportation und Zwangsadoption ukrainischer Kinder beigetragen haben sollen. Auch für sie gelten Einreiseverbote in die EU, außerdem werden ihre Vermögen eingefroren.
1: Die 4 deutschen Passagiere des Kreuzfahrtschiffes Hondius haben die Frankfurter Uniklinik schon wieder verlassen. Nach Angaben des Bundesgesundheitsministeriums sind sie auf dem Weg in ihre Heimatbundesländer Baden-Württemberg, Bayern, Berlin und Sachsen. Alle seien vollständig ohne Symptome. Zur Sicherheit müssen sie aber noch in Quarantäne bleiben. Die 4 Deutschen waren am Sonntag mit anderen Betroffenen von dem Schiff vor der Insel Teneriffa evakuiert worden. Die Grünen im Landtag werfen der hessischen Landesregierung vor, Abgeordnete nicht gut zu informieren. Deshalb zieht die Oppositionsfraktion jetzt vor den Staatsgerichtshof. Besonders im Fokus das Wirtschaftsministerium. Aus Wiesbaden Katinka Mumme.
3: Sehr viel Text, sehr wenige Fakten. So beschrieb Grünen-Abgeordneter Frömmrich heute die Antworten, die seine Fraktion teilweise auf Anfragen erhalten haben. Der Aufhänger für den Antrag am Staatsgerichtshof sind Fragen an das Wirtschaftsministerium zum Wohnungsmarkt in Hessen. 2 davon sind, laut der Grünen, gar nicht beantwortet worden. Das Wirtschaftsministerium sagte heute, sie hätten immer ausreichend informiert.
1: Weil er einen Bombenanschlag vorbereitet haben soll, haben Spezialkräfte der Polizei in Hamburg einen 17-Jährigen festgenommen. Die Generalstaatsanwaltschaft Hamburg teilte mit, der Jugendliche habe unter anderem ein Einkaufszentrum und eine Polizeiwache angreifen wollen. Er soll von der Terrormiliz IS beeinflusst worden sein. Laut Polizei wurde der Syrer schon am Donnerstag festgenommen. Auf seine Spur kamen die Ermittler nach eigenen Angaben unter anderem durch den Bundesnachrichtendienst und den Verfassungsschutz. Die UEFA hat den deutschen Schiedsrichter Daniel Siebert für das Finale der Fußball-Champions League nominiert. Die Partie findet am 30. Mai in Budapest statt. ARD-Sportreporter Jakob Rüger.
4: In dieser Saison pfiff Siebert bereits 9 Champions-League-Partien. Das Endspiel zwischen Arsenal und Paris Saint-Germain in Budapest dürfte für den Berliner das bislang größte Highlight seiner Karriere sein. Mit seinen konstant starken Leistungen auf der internationalen Bühne haben Siebert und sein Team sich dieses Highlight verdient, so der deutsche Schiedsrichterchef Knut Kircher in einer ersten Reaktion. Überhaupt haben erst 4 deutsche Unparteiische ein Endspiel der Champions League geleitet. Zuletzt Felix Brüch im Jahr 2017.
1: Das waren die Nachrichten.
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5: Ja, das ist wenig frühlingshaft. Bewölkt ist es. Es kann auch mal ein paar Wolkenlücken geben mit ein paar Sonnenstrahlen. Momentan ist es relativ trocken in Hessen, also überwiegend. Das ist aber auch nur von kurzer Dauer. Es wird in Kürze, sagen wir mal, wird es wieder neuen Regen geben. Ja, so sieht das momentan aus, also sehr wechselhaft. Die aktuellen Temperaturen, die liegen bei knappen 10 Grad. In der Nacht geht es dann auch so weiter, außer mit den Temperaturen, die gehen runter auf 5 bis 0 Grad. Und morgen am Dienstag auch meistens dicht bewölkt mit Schauern. Einzelne Gewitter können sogar mal dabei sein. Und morgen früh im Bergland auch mal ein bisschen Schnee. Ist auch möglich. Naja, ist ja auch erst 11. Mai. Ja, Höchstwerte morgen 8 bis 14 Grad. Am Mittwoch Schauerwetter, also ändert sich nichts, bis 16 Grad. Am Donnerstag mehr Wolken als Sonne und immer mal wieder Schauer. Ja, immerhin mal ein bisschen Sonne dabei am Feiertag. Und Temperaturen bis maximal 15 Grad.
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5: A3 Frankfurt Richtung Köln, zwischen Kelzerbach und Raunheim 2 Kilometer stockender Verkehr. A45 Gießen Richtung Aschaffenburg, zwischen Münzenberg und Florstadt 2 Kilometer Stau. Und A661 Oberursel Richtung Egelsbach, zwischen Bad Homburger Kreuz und Frankfurt Eckenheim 3 Kilometer stockender Verkehr.
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5: Wir stellen Ihnen gleich einen Wursttester vor. Das ist ein Mann, der Bratwurst testet, und zwar in Fußballstadien. Quasi auf der ganzen Welt. Auf so eine Idee muss man auch erstmal kommen. Schönen Feierabend wünsche ich.
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0: Gefühl.
1: Das ist mein Job.
0: Wursttester in Fußballstadien. Christian Zimmermann aus Frankfurt reist tatsächlich durch die Welt, um Bratwürste zu testen. In Fußballstadien. Ja, das ist natürlich kein Job in dem Sinne, das ist nur sein Hobby, aber schon ein sehr außergewöhnliches Hobby. Und er hat auch schon viel probiert, in großen Stadien oder auch auf dem Dorfsportplatz. 700 Bratwürste mindestens.
2: Ja, wir hatten jetzt vor kurzem die Jubiläumswurst, die 700. Wenn man darüber nachdenkt, dass eine Wurst auch mal ganz lecker ist und man sich ein zweites oder drittes Mal anstellt, dann ist es wahrscheinlich weitaus mehr.
0: Tja, also um die mindestens 700 Bratwürste hat Christian Zimmermann nicht einfach nur so wegschnabuliert, sondern auch bewertet. Auf seinem Instagram-Kanal mit ganz viel Liebe zum Detail. Er ist quasi Wurst-Sommelier.
2: Ne? Das hat am Anfang alles so ein bisschen ironisch angefangen. Man hat es dann so versucht, so ein bisschen im Stil von so Michelin-Bewertung zu posten. Und es kam dann ganz gut an. Und dann habe ich mich mit der Zeit auch mal ein bisschen reingelesen und mal geschaut, wie wird so eine Wurst hergestellt.
0: Ja, und der Christian ist auch schon überall gewesen als Wursttester. Von der Kreis über die Bundesliga bis hin zu Spielen in Glasgow oder Marseille. Sein aktueller Wurst-Spitzenreiter kommt übrigens hier aus Hessen.
2: Ich habe ja so ein Jahresranking, also ich vergebe jedes Jahr die Top 3 der besten Stadionwürste des Jahres. Die bekommen dann auch eine Urkunde, die Vereine. Das war im letzten Jahr die Tussburg Rebenstein in Nordhessen. Also die haben wirklich eine super tolle Bratwurst gegrillt.
0: Tja, also Glückwunsch nach Nordhessen. Christian Zimmermann, der Bolzplatz- und Stadionwursttester aus Frankfurt.

0: Gitte war das und jetzt haben wir es 18.30 Uhr.
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0: Ja, bewölkt ist es. Es gibt ein paar Wolkenlücken zwischendurch mal. Im Moment wenig Regen, aber das kommt wieder. Ne? Das nächste Regenband hat sich schon angekündigt. Steht schon vor der Tür. Kommt von Westen zu uns. Die aktuellen Temperaturen, ja, ziemlich identisch überall. So Kassel 9 Grad, in Fulda 7, Gießen 9, Frankfurt 9, Darmstadt 8. Also nach der 10 Grad Marke muss man schon suchen. Die findet man aber auch. In Mittelhessen, im Osten Bad Hersfeld zum Beispiel 10 Grad oder im Westen Marburg. Ja, das war's dann aber auch. Mehr gibt's nicht. Und wie es dann weitergeht in dieser Woche mit dem Wetter, das erfahren wir gleich von unserem Wetterexperten in ein paar Minuten.
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0: Vorsicht auf der A45 Gießen Richtung Aschaffenburg. Zwischen Wölfersheim und Florstadt steht ein defektes Fahrzeug auf dem linken Fahrstreifen. A3 Frankfurt Richtung Köln in Höhe Wiesbadener Kreuz ein Unfall auf dem Beschleunigungsstreifen. Und A661 Egelsbach Richtung Oberursel zwischen Frankfurt-Friedberger Landstraße und Frankfurt-Eckenheim 2 Kilometer Stau nach einem Unfall auf dem rechten Fahrstreifen.
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0: Und ich wünsche Ihnen einen schönen Nachmittag bzw. Feierabend oder Abend. Wie Sie wollen, suchen Sie sich was Schönes aus.
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0: Ich sehe dich gerne lachen. Ja, weniger zum Lachen ist ja das Wetter, ne?
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0: Und dabei war es so schön am Wochenende. Nicht? Die letzten zwei Tage, ach ja, jetzt ist es vorbei mit schön. Und auch mit den angenehmen Temperaturen. Martin Gutt erklärt, was da gerade passiert.
2: Die kalte Luft kommt jetzt doch mit Macht zurück. Und wir kratzen vor allen Dingen jetzt so in den kommenden zwei Nächten mal so ein bisschen am Bodenfrost entlang. Wir merken es auch tagsüber. Es geht richtig nach unten. Statt 20 Grad und mehr kriegen wir mit Ach und Krach jetzt die 10 bis 15 Grad. Also das kommt nicht in jedem Jahr vor. Wenn dann heute Nacht bei knapp so 3-4 Grad Schauerwetter von Nordwesten noch dazukommt, dann fällt oberhalb von 400 Metern für ein paar Stunden Schnee. Also wenn es bei Ihnen im Hochsauerland oder im Upland oder in der Hochrhön, im Spessart oder im Hochtaunus morgen früh mal weiß ist, das ist keine optische Täuschung, es wird morgen früh tatsächlich in einigen Regionen weiß sein.
0: Und das im Mai, ne? Mitte Mai. Na gut, der Winter guckt noch mal vorbei und sei es nur mit den ziemlich kühlen Temperaturen. Aber wenn die Sonne mal kurz rauskommt, dann...
2: Dann merken Sie auch sofort, dass die Sonne ja Kraft hat. Dann geht es auch sofort hoch auf 13, 14 Grad. Aber das ist natürlich für Mitte Mai schon ein bisschen Unterdurchschnitt. Und so geht es eben bis zum Freitag ungefähr dieser Woche weiter. Dann peilen wir wieder die 20 Grad an und dann ist alles gegessen.
0: Ja, dann wird wieder alles gut. Und bis dahin müssen wir durch die kalte und ungemütliche Wetterphase.
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2: 19 Uhr. EU verhängt Sanktionen gegen israelische Siedler und Hamas. Grüne fühlen sich von Landesregierung schlecht informiert. Hondius-Passagiere haben Frankfurt wieder verlassen. Das Wetter in der Nacht immer wieder Regen und örtlich Bodenfrost bei 5 bis 0 Grad. Mein Name ist Frank Vornhardt. Die Außenministerinnen und Außenminister der EU haben sich auf neue Sanktionen gegen gewalttätige israelische Siedler im Westjordanland geeinigt. Laut EU-Vertretern wurden 7 Siedler oder Siedlerorganisationen auf die Sanktionsliste gesetzt, außerdem Vertreter der militant-islamistischen Hamas. Aus Brüssel ARD-Korrespondent Thomas Spickhofen.
3: Das geschehe wegen der Gewalt gegen die Palästinenser, erklärte die EU-Außenbeauftragte Kaya Kallas nach der Sitzung. Es sei höchste Zeit, vom Stillstand zur Umsetzung überzugehen, fügte sie hinzu, nachdem Ungarn monatelang eine Entscheidung blockiert hatte. Außerdem setzten die Außenminister mehr als 20 russische Personen und Institutionen auf eine weitere Sanktionsliste, weil sie zur Deportation und Zwangsadoption ukrainischer Kinder beigetragen haben sollen. Auch für sie gelten Einreiseverbote in die EU, außerdem werden ihre Vermögen eingefroren.
2: Die Grünen im Landtag werfen der hessischen Landesregierung vor, Abgeordnete nicht gut zu informieren. Deshalb zieht die Oppositionsfraktion jetzt vor den Staatsgerichtshof. Besonders im Fokus das Wirtschaftsministerium. Aus Wiesbaden Katinka Mumme.
4: Sehr viel Text, sehr wenige Fakten. So beschrieb Grünen-Abgeordneter Frömmrich heute die Antworten, die seine Fraktion teilweise auf Anfragen erhalten haben. Der Aufhänger für den Antrag am Staatsgerichtshof sind Fragen an das Wirtschaftsministerium zum Wohnungsmarkt in Hessen. Zwei davon sind, laut der Grünen, gar nicht beantwortet worden. Das Wirtschaftsministerium sagte heute, sie hätten immer ausreichend informiert.
2: Die 4 deutschen Passagiere des Kreuzfahrtschiffes Hondius haben die Frankfurter Uniklinik schon wieder verlassen. Nach Angaben des Bundesgesundheitsministeriums sind sie auf dem Weg in ihre Heimatbundesländer Baden-Württemberg, Bayern, Berlin und Sachsen. Alle seien vollständig ohne Symptome. Zur Sicherheit müssten sie aber noch in Quarantäne bleiben. Weil er einen Bombenanschlag vorbereitet haben soll, haben Spezialkräfte der Polizei in Hamburg einen 17-Jährigen festgenommen. Laut Generalstaatsanwaltschaft wollte der Jugendliche ein Einkaufszentrum und eine Polizeiwache angreifen. Er soll von der Terrormiliz IS beeinflusst worden sein. Auf die Spur des Syrers kamen die Ermittler nach eigenen Angaben durch den Bundesnachrichtendienst und den Verfassungsschutz. Sea-Watch erhebt schwere Vorwürfe gegen Libyen. Nach Angaben der Rettungsorganisation hatte eines ihrer Schiffe 90 Migranten aufgenommen, die in Seenot waren. Doch kurz danach habe ein Patrouillenboot der libyschen Küstenwache mit scharfer Munition gefeuert und gedroht, die Sea-Watch zu entern. ARD-Reporter Moritz Behrendt.
5: Sea-Watch rief sowohl die italienische als auch die deutsche Regierung auf, zu helfen, sowie die Kooperation mit der libyschen Küstenwache einzustellen. Das Auswärtige Amt in Berlin bestätigte, die deutsche Botschaft in Tripolis habe gegenüber den libyschen Behörden umgehend Aufklärung angefragt. Die Europäische Union arbeitet mit der libyschen Küstenwache zusammen, um Schleuser und illegale Migration zu bekämpfen. Bereits mehrfach hat es Vorwürfe gegeben, dass die libysche Küstenwache Boote mit Migranten und auch Helfer angegriffen hat.
2: Das waren die Nachrichten.
1: Unser Wetter in Hessen bewölkt.
6: Und ein paar einzelne Wolkenlücken, aber auch immer wieder mal Regen bzw. Schauer kommt jetzt von Westen her zu uns. Die aktuellen Temperaturen so knappe 10 Grad, ein bisschen drunter meistens. In der Nacht kühlt es dann noch weiter ab auf 5 bis 0 Grad und morgen am Dienstag meistens dicht bewölkt. Schauer gibt es, einzelne Gewitter können auch mal dabei sein. Im Bergland morgen früh auch Schnee, ne, ist auch möglich. Höchstwerte 8 bis 14 Grad morgen. Am Mittwoch geht's so weiter, Schauerwetter bis 16 Grad. Donnerstag im Grunde auch, ne, am Feiertag. Es gibt mehr Wolken als Sonne, immerhin ein bisschen Sonne. Aber auch immer mal wieder Schauer und Temperaturen bis maximal 15 Grad.
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6: Vorsicht auf der A5 Kassel Richtung Frankfurt. Zwischen Obermörlen und Friedberg liegt ein Reifen auf der Fahrbahn. Und Vorsicht auf der B40 Frankfurt Richtung Kriftler Dreieck. Zwischen Frankfurt-Sindlingen und Kriftler Dreieck, da liegt ein Spanngurt auf dem rechten Fahrstreifen. A7 Kassel Richtung Fulda. Zwischen Malsfeld und Homberg-Efze brennt ein Pkw auf dem Standstreifen. A661 Egelsbach Richtung Oberursel. Zwischen Frankfurt-Friedberger Landstraße und Frankfurt-Eckenheim 3 Kilometer Stau nach einem Unfall auf dem rechten Fahrstreifen. Und A661 Oberursel Richtung Egelsbach zwischen Frankfurt-Niedereschbach und Frankfurt-Eckenheim 3 Kilometer stockender Verkehr.
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6: Schönen Montagabend. Machen Sie sich's gemütlich. Und wir starten in diese Stunde mit aktueller Musik, mit dem neuen Titel von Charlie und Simone Brunner. Aus einem Guss, so heißt der Titel. Gestern Nachmittag auf Platz 3 gelandet in der Schlager-Hitparade hier in HR4.

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0: 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Andreas Wulterer war das und jetzt haben wir es 19.29 Uhr.
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0: Und da haben wir eine Meldung. A7 Kassel Richtung Fulda zwischen Malsfeld und Homberg FC 2 Kilometer Stau wegen Löscharbeiten an einem brennenden PKW. Es ist hier nur der linke Fahrstreifen frei.
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0: Ja, ich laber gar nicht viel, ne? Gleich geht's weiter mit Musik von den Drifters. Schönen Abend.
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1: Muss man kurz unterbrechen. Aktuelle Meldung aus dem Verkehrszentrum. Achtung auf der A66 Frankfurt-Wiesbaden. Zwischen Wiesbadener Kreuz und Wiesbaden-Erbenheim, da werden Steine von einer Brücke auf die Fahrbahn geworfen. Auf der A66 Frankfurt-Wiesbaden zwischen Wiesbadener Kreuz und Wiesbaden-Erbenheim werden Steine von einer Brücke geworfen. Bitte besonders aufpassen.

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Laura und Marc war das. Und das war HR4 mit Michael Mayer. Ich wünsche Ihnen einen schönen Abend. Bis morgen.

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1: Um 20 Uhr mit Frank Wornert. Anwohnerprotest in Maintal erfolgreich. Die US-Firma EdgeConnex legt ihre Pläne für ein Rechenzentrum erstmal auf Eis. Das haben Gegner des Projekts dem HR bestätigt. HR-Reporter Marcel Ronge.
2: Die US-Firma wollte ein extra Gaskraftwerk bauen, damit das Rechenzentrum genügend Strom bekommt. Anwohner befürchteten durch das Gaskraftwerk aber zu viel Lärm, ein erhöhtes Sicherheitsrisiko und einen starken CO2-Ausstoß. Und das nur wenige hundert Meter von einem Wohngebiet entfernt. Wie es mit dem Rechenzentrum in Maintal jetzt weitergeht, ist unklar. EdgeConnex wollte dem Vernehmen nach rund 1 Milliarde Euro investieren. Zuerst hatte der Spiegel über die gestoppten Pläne berichtet.
1: Die 4 deutschen Passagiere vom Kreuzfahrtschiff Hondius haben die Frankfurter Uniklinik wieder verlassen. Nach Behördenangaben können sie zurück in ihre Heimatbundesländer. Das Schiff war wegen des Hunter-Virus evakuiert worden. HR-Reporter Ricardo Mastrocola.
3: Weiterhin gibt es keinen Hinweis auf eine Übertragung oder eine Erkrankung bei den 4 Passagieren. Eigentlich wollte man in Frankfurt noch auf die Ergebnisse von Labortests warten, aber noch gäbe es diese Testergebnisse nicht, so der Leiter der Isolierstation in der Frankfurter Uniklinik. Allerdings waren schon in den Niederlanden Untersuchungen gemacht worden. Die 4 Passagiere sind nach Berlin, Baden-Württemberg, Bayern und Sachsen gebracht worden.
1: Die EU-Außenminister haben mehrere radikale israelische Siedler und ihre Organisationen auf die Sanktionsliste gesetzt. Die EU-Außenbeauftragte Kallas begründete das mit der Gewalt gegen Palästinenser im Westjordanland. Auch gegen Mitglieder der militant-islamistischen Hamas wurden Sanktionen verhängt und gegen Einzelpersonen und Organisationen in Russland, und zwar wegen der Verschleppung ukrainischer Kinder. Fast ein Jahr nach dem Angriff auf einen 11-jährigen Jungen in Dietzenbach im Kreis Offenbach hat die Staatsanwaltschaft Darmstadt Anklage gegen einen Verdächtigen erhoben. Sie wirft dem 24 Jahre alten Mann gefährliche Körperverletzung vor. Er soll den 11-jährigen geschlagen und ihm gegen den Kopf getreten haben, sodass er eine Gehirnerschütterung erlitt. Zu einem möglichen Motiv wurde bisher nichts bekannt. Der Mann hatte sich nach einer öffentlichen Fahndung der Polizei gestellt. Der deutsche Schiedsrichter Daniel Siebert pfeift das Finale der Fußball-Champions League am 30. Mai in Budapest. Das hat die UEFA bekannt gegeben. Der 42-Jährige war in der laufenden Champions League-Saison bislang bei 9 Spielen im Einsatz. Im Endspiel treffen Paris Saint-Germain und der FC Arsenal aufeinander. Das waren die Nachrichten. Das Wetter: In der Nacht gibt es weitere Schauer. In den Höhenlagen kann Schneeregen oder Schnee fallen. Es kühlt ab auf 5 bis 0 Grad. Morgen wieder viele Wolken und Schauer. Die Sonne zeigt sich nur selten, bei maximal 8 bis 14 Grad. Die Zeit, es ist 20.03 Uhr.
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1: Wir schauen für Sie auf die Straßen. A7 Kassel Richtung Fulda zwischen Mahlsfeld und Homberg-Efze. 1 Kilometer Stau wegen Bergungsarbeiten auf dem rechten Fahrstreifen. Und die A60 Mainz Richtung Rüsselsheim ist zwischen Hechtsheim-West und Mainz-Hechtsheim-Ost nach einem Unfall gesperrt, dadurch ab Kreuz Mainz-Süd 2 Kilometer Stau.
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1: Um 21 Uhr mit Frank Wornert. Anwohnerprotest in Maintal erfolgreich. Die US-Firma EdgeConnex legt ihre Pläne für ein Rechenzentrum erstmal auf Eis. Das haben Gegner des Projekts dem HR bestätigt. HR-Reporter Marcel Ronge.
2: Die US-Firma wollte ein extra Gaskraftwerk bauen, damit das Rechenzentrum genügend Strom bekommt. Anwohner befürchteten durch das Gaskraftwerk aber zu viel Lärm, ein erhöhtes Sicherheitsrisiko und einen starken CO2-Ausstoß. Und das nur wenige hundert Meter von einem Wohngebiet entfernt. Wie es mit dem Rechenzentrum in Maintal jetzt weitergeht, ist unklar. EdgeConnex wollte dem Vernehmen nach rund 1 Milliarde Euro investieren. Zuerst hatte der Spiegel über die gestoppten Pläne berichtet.
1: Die Grünen im Landtag werfen der hessischen Landesregierung vor, Abgeordnete nicht gut zu informieren. Deshalb zieht die Oppositionsfraktion jetzt vor den Staatsgerichtshof. Besonders im Fokus das Wirtschaftsministerium. Aus Wiesbaden Katinka Mumme.
3: Sehr viel Text, sehr wenige Fakten. So beschrieb Grünen-Abgeordneter Frömmrich heute die Antworten, die seine Fraktion teilweise auf Anfragen erhalten haben. Der Aufhänger für den Antrag am Staatsgerichtshof sind Fragen an das Wirtschaftsministerium zum Wohnungsmarkt in Hessen. Zwei davon sind, laut der Grünen, gar nicht beantwortet worden. Das Wirtschaftsministerium sagte heute, sie hätten immer ausreichend informiert.
1: Der Rüstungskonzern Rheinmetall und die Deutsche Telekom wollen gemeinsam an einem Drohnenschutzschild arbeiten. Die Firmen gaben bekannt, dass sie so kritische Infrastruktur wie Kraftwerke oder Brücken schützen wollen. Dazu wolle die Telekom zum Beispiel Sensoren an Mobilfunkmasten befestigen. Rheinmetall steuere Erfahrungen mit Lasern und Abfangdrohnen bei. Fast ein Jahr nach dem Angriff auf einen 11-jährigen Jungen in Dietzenbach im Kreis Offenbach hat die Staatsanwaltschaft Darmstadt Anklage gegen einen Verdächtigen erhoben. Sie wirft dem 24 Jahre alten Mann gefährliche Körperverletzung vor. Er soll den 11-jährigen geschlagen und ihm gegen den Kopf getreten haben, sodass er eine Gehirnerschütterung erlitt. Zu einem möglichen Motiv wurde bisher nichts bekannt. Erfolg für den Artenschutz. Rund 20 vietnamesische Fasane aus Zoos in Deutschland und anderen Ländern sollen in Vietnam ausgewildert werden. Dort gelten sie als ausgestorben. Der Berliner Zoo hat mitgeteilt, dass die Fasane heute nach Vietnam geflogen werden. Sie sind die Nachkommen von Tieren, die vor etwa 100 Jahren nach Europa gebracht wurden. Das waren die Nachrichten. Das Wetter: in der Nacht gibt es weitere Schauer, in den Höhenlagen kann Schneeregen oder Schnee fallen, es kühlt ab auf 5 bis 0 Grad. Morgen wieder viele Wolken und Schauer, die Sonne zeigt sich nur selten, bei maximal 8 bis 14 Grad. Die Zeit, es ist 21.03 Uhr.
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1: Die A60 Mainz Richtung Rüsselsheim ist zwischen Hechtsheim West und Mainz Hechtsheim Ost wegen Bergungsarbeiten gesperrt. Dadurch ab Kreuz Mainz Süd 2 Kilometer Stau. Bitte diesen Bereich weiträumig umfahren.
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1: Um 22 Uhr mit Frank Wornert. Nach dem Nein des Bundesrats zur Entlastungsprämie will die Bundesregierung weiter versuchen, die hohen Kosten für die Bürger abzufedern, die durch den Iran-Krieg entstanden sind. Morgen Abend wird der Koalitionsausschuss darüber beraten. Forderungen gibt es schon jetzt einige, unter anderem von der Opposition. Aus Berlin ARD-Korrespondentin Efi Seibert.
2: Linken-Chefin Ines Schwertner sagt, es reicht nicht aus, jetzt über eine Reform der Einkommenssteuer zu sprechen, die erst nächsten Januar greift. Die Menschen bräuchten jetzt eine Antwort auf ihre Probleme. Als Beispiel nannte sie die Wiedereinführung des 9-Euro-Tickets und eine Übergewinnsteuer. Die Grünen drängen statt der Entlastungsprämie auf eine Senkung der Stromsteuer. Das würde sowohl private Verbraucherinnen und Verbraucher wie auch Unternehmen entlasten, sagte Parteichef Felix Bandatschak.
1: Keine Reform der Einkommenssteuer ohne eine höhere Belastung für Spitzenverdiener. Das hat SPD-Chef Klingbeil am Abend beim DGB-Bundeskongress in Berlin gefordert. Der Bundesfinanzminister sagte, entlastet werden müssten die, die zwischen 2.500 und 4.000 Euro im Monat verdienten. Angesichts der Staatsfinanzen gehe das nur, wenn oben die Menschen bereit seien, mehr Verantwortung zu übernehmen. Offenbach macht bei der Wirtschaftskraft einen Sprung nach vorn. Beim Regionalranking der Beratungsgesellschaft IW Consult gehört die Stadt zu den größten Aufsteigern in Hessen. Danach profitiert Offenbach von steigenden Mieten und knappen Flächen beim Nachbarn Frankfurt, aber auch von der Förderung von Firmengründern. Bundesweit gesehen schneidet das ganze Rhein-Main-Gebiet gut ab. An der Rankingspitze steht München. Alle zwei Jahre werden 400 Landkreise und kreisfreie Städte untersucht. In Namibia sind drei deutsche Touristen beim Absturz eines Kleinflugzeugs ums Leben gekommen, außerdem der Pilot der Maschine. Nach Angaben der Fluggesellschaft wurde das Wrack der Cessna in der Wüstenregion Susufly gefunden. Das Flugzeug sollte die Deutschen dort zu einer Touristenlodge bringen. Gründe für den Absturz wurden nicht genannt. Erfolgreicher Protest. In Maintal-Dörnigheim wird ein geplantes Rechenzentrum samt extra Gaskraftwerk erst einmal nicht gebaut. Anwohner und viele Stadtverordnete hatten sich gegen das Vorhaben der US-Firma EdgeConnex gewehrt. Ihr Protest galt nicht dem Rechenzentrum an sich, sondern vor allem dem dafür geplanten neuen Gaskraftwerk. Sie befürchteten mehr Lärm, ein erhöhtes Sicherheitsrisiko und zusätzlichen CO2-Ausstoß. Das waren die Nachrichten. Das Wetter: In der Nacht gibt es weitere Schauer. In den Höhenlagen kann es auch Schneeregen oder Schnee geben. Es kühlt ab auf 5 bis 0 Grad. Morgen wieder viele Wolken und Schauer bei maximal 8 bis 14 Grad. Die Zeit 22.03 Uhr.
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1: Die A60 Mainz Richtung Rüsselsheim ist zwischen Hechtsheim West und Mainz-Hechtsheim Ost wegen Bergungsarbeiten gesperrt. Bitte diesen Bereich weiträumig umfahren.
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1: Um 23 Uhr mit Frank Wornert. Nach dem Nein des Bundesrats zur Entlastungsprämie will die Bundesregierung weiter versuchen, die hohen Kosten für die Bürger abzufedern, die durch den Iran-Krieg entstanden sind. Morgen Abend soll darüber der Koalitionsausschuss beraten. Forderungen gibt es schon jetzt einige, unter anderem von der Opposition. Aus Berlin ARD-Korrespondentin Effi Seibert.
2: Linken-Chefin Ines Schwertner sagt, die Menschen bräuchten jetzt eine Antwort auf ihre Probleme. Als Beispiel nannte sie die Wiedereinführung des 9-Euro-Tickets und eine Übergewinnsteuer. Die Grünen drängen statt der Entlastungsprämie auf eine Senkung der Stromsteuer. Das würde sowohl private Verbraucherinnen und Verbraucher wie auch Unternehmen entlasten, sagte Parteichef Felix Bandatschak.
1: Unionsfraktionschef Spahn hat sich dafür ausgesprochen, alle Subventionen und Steuervergünstigungen pauschal um 5% zu kürzen, um eine Steuerreform zu finanzieren. Spahn sagte in einem Podcast, das habe wahrscheinlich eine höhere Akzeptanz, als wenn man sich einzeln durch jede Subvention durcharbeite. Die Grünen im Landtag werfen der hessischen Landesregierung vor, Abgeordnete nicht gut zu informieren. Deshalb zieht die Oppositionsfraktion jetzt vor den Staatsgerichtshof. Besonders im Fokus das Wirtschaftsministerium. Aus Wiesbaden Katinka Mumme.
3: Sehr viel Text, sehr wenige Fakten. So beschrieb Grünen-Abgeordneter Frömmrich heute die Antworten, die seine Fraktion teilweise auf Anfragen erhalten haben. Der Aufhänger für den Antrag am Staatsgerichtshof sind Fragen an das Wirtschaftsministerium zum Wohnungsmarkt in Hessen. Zwei davon sind, laut der Grünen, gar nicht beantwortet worden. Das Wirtschaftsministerium sagte heute, sie hätten immer ausreichend informiert.
1: In Namibia sind 4 Deutsche beim Absturz eines Kleinflugzeugs ums Leben gekommen. Nach Angaben des Auswärtigen Amts und der Dieter-Schwarz-Stiftung in Heilbronn handelt es sich bei den Toten um den deutschen Piloten der Maschine und 3 Touristen, ein Unternehmerpaar aus Heilbronn und deren gemeinsamen Sohn. Das Wrack der Cessna wurde in der Wüstenregion Sossusvlei gefunden. Erfolgreicher Protest. In Maintal-Dörnigheim wird ein geplantes Rechenzentrum samt extra Gaskraftwerk erst einmal nicht gebaut. Anwohner und viele Stadtverordnete hatten sich gegen das Vorhaben der US-Firma EdgeConnex gewehrt. Ihr Protest galt nicht dem Rechenzentrum an sich, sondern vor allem dem dafür geplanten neuen Gaskraftwerk. Sie befürchteten mehr Lärm, ein erhöhtes Sicherheitsrisiko und zusätzlichen CO2-Ausstoß. Das waren die Nachrichten. Das Wetter: In der Nacht gibt es weiter Schauer. In den Höhenlagen kann Schnee oder Schneeregen fallen. Es kühlt ab auf 5 bis 0 Grad. Morgen wieder viele Wolken und Schauer bei maximal 8 bis 14 Grad. Die Zeit, es ist 23.03 Uhr.
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1: Vorsicht bitte auf der A661 Bad Homburg-Egelsbach zwischen Frankfurt am Main-Ost und Offenbach-Kaiserlei ist ein Fahrradfahrer unterwegs. Und die A60 Mainz Richtung Rüsselsheim ist zwischen Hechtsheim West und Hechtsheim Ost wegen Bergungsarbeiten gesperrt. Bitte diesen Bereich weiträumig umfahren.
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Wir wünschen Ihnen eine angenehme Nacht.

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1: Um 0 Uhr mit Frank Wornert. In Berlin wird der Koalitionsausschuss heute über Entlastungen für die Bürger beraten und über das Thema Steuerreform. SPD-Chef Klingbeil hat dazu Forderungen seiner Partei erneuert. ARD-Hauptstadtkorrespondent Tim Aßmann.
2: Es könne keine Reform geben, bei der nicht auch die Spitzenverdiener mehr bezahlen müssten, bekräftigte der Finanzminister und Vizekanzler beim Bundeskongress des Deutschen Gewerkschaftsbundes DGB. Entlasten will Klingbeil dagegen Arbeitnehmer, die zwischen 2.500 und 4.000 Euro monatlich verdienen. Er sprach sich auch erneut für eine Erhöhung der Erbschaftssteuer aus.
1: Unionsfraktionschef Spahn hat sich dafür ausgesprochen, alle Subventionen und Steuervergünstigungen pauschal um 5% zu kürzen, um eine Steuerreform zu finanzieren. Spahn sagte in einem Podcast, das habe wahrscheinlich eine höhere Akzeptanz, als wenn man sich einzeln durch jede Subvention durcharbeite. Beim Absturz eines Kleinflugzeugs sind in Namibia 4 Deutsche ums Leben gekommen. Nach Angaben des Auswärtigen Amts handelt es sich um den Piloten und 3 Touristen, ein Unternehmerpaar aus der Region Heilbronn und deren Sohn. ARD-Korrespondent Stefan Überbach.
3: Das Kleinflugzeug vom Typ Cessna 210 war auf dem Weg in die abgelegene Region Sossusvlei. Die Wüstengegend ist für ihre roten Sanddünen weltbekannt und ein beliebtes Reiseziel. Kurz nach dem Start am Sonntag brach der Kontakt zu der Maschine ab. Erst am Morgen danach konnte das Wrack in der Wüste lokalisiert werden. Die Airline sprach den Angehörigen ihr Beileid aus. Die Ursache des Unglücks sei derzeit noch völlig unklar.
1: Die 4 deutschen Passagiere des Kreuzfahrtschiffes Hondius müssen wahrscheinlich mehrere Wochen in häuslicher Quarantäne verbringen. Grund dafür ist laut Bundesgesundheitsministerium die lange Inkubationszeit des Hantavirus. Aus der Nachrichtenredaktion Thomas Krüger.
4: Die 4 Deutschen hatten bei Untersuchungen in der Frankfurter Uniklinik keine Symptome gezeigt. Danach wurden sie in ihre Heimatbundesländer gebracht. Nach Angaben des Ministeriums werden sie nun einige Wochen lang von den örtlichen Gesundheitsämtern überwacht. Am Abend wurde bekannt, dass nach einer Französin auch ein spanischer Passagier der Hondius positiv auf das Hantavirus getestet wurde. Er sei symptomfrei. Der Französin geht es nach Angaben aus Paris aber inzwischen schlechter.
1: Erfolgreicher Protest in Maintal-Dörnigheim wird ein geplantes Rechenzentrum samt Gaskraftwerk erst einmal nicht gebaut. Anwohner und Stadtverordnete waren vor allem gegen das Kraftwerk, weil sie mehr Lärm und Abgase befürchten. Das Wetter. In der Nacht gibt es weitere Schauer, in den Höhenlagen auch Schneeregen oder Schnee. Es kühlt ab auf 5 bis 0 Grad, örtlich gibt es Bodenfrost. Am Tag wieder viele Wolken und Schauer bei maximal 8 bis 14 Grad. Die Zeit, es ist jetzt 0.03 Uhr.
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1: Um 1 Uhr mit Olaf Knapp. Die SPD stellt Bedingungen für eine große Steuerreform in Deutschland. Laut Vizekanzler Klingbeil wird seine Partei dabei nur mitmachen, wenn Spitzenverdiener künftig mehr bezahlen und kleine und mittlere Einkommen entlastet werden. Aus Berlin Tim Aßmann.
2: Es könne keine Reform geben, bei der nicht auch die Spitzenverdiener mehr bezahlen müssten, bekräftigte der Finanzminister und Vizekanzler beim Bundeskongress des Deutschen Gewerkschaftsbundes. Entlasten will Klingbeil dagegen Arbeitnehmer, die zwischen 2.500 und 4.000 Euro monatlich verdienen. Er sprach sich auch erneut für eine Erhöhung der Erbschaftssteuer aus und er betonte, die SPD werde dafür sorgen, dass angekündigte Reformen bei der Rente und im Gesundheitsbereich gerecht verlaufen würden. Die DGB-Vorsitzende Jasmin Fahimi wiederholte die Kritik der Gewerkschaften an der geplanten Krankenkassenreform und möglichen Änderungen beim Thema Arbeitszeit.
1: Immer mehr Menschen auf der Welt sind Vertriebene im eigenen Land. Das zeigen Zahlen der Nichtregierungsorganisation IDMC mit Sitz in Genf. Auch 2025 sind demnach die meisten vor Krieg und Gewalt auf der Flucht. Aus Genf, Marie-Christine Werner.
3: Insgesamt zählte das IDMC mehr als 82 Millionen Binnenvertriebene weltweit. In den letzten 10 Jahren habe sich die Zahl mehr als verdoppelt. Aufkommende, eskalierende oder festgefahrene Konflikte hätten die Menschen dazu gezwungen, wiederholt innerhalb ihrer Länder umzuziehen. Aber auch Stürme, Überschwemmungen und andere Gefahren lösten knapp 30 Millionen Binnenvertreibungen aus. Sudan, Kolumbien, Syrien, Jemen und Afghanistan sind die Länder mit den meisten Binnenvertriebenen.
1: Die bundesweit größte Jugendsuchtklinik steht aus wirtschaftlichen Gründen vor dem Aus. Wie der Betreiber mitteilte, könne die Dietrich-Bonhoeffer-Klinik in Ahlhorn bei Oldenburg in ihrer jetzigen Form nicht fortgeführt werden. Kritik kam vom Bundesdrogenbeauftragten Streeck. Bundesweit gäbe es nur 85 Therapieplätze für Kinder und Jugendliche. Davon würden nun 60 in Ahlhorn wegfallen, so Streeck. Griechenlands Regierung will den Tourismus in stark belasteten Feriengebieten eindämmen. Auf vielbesuchten Inseln wie Rhodos, Kos, Santorini oder Mykonos dürfen in den Hotspots nur noch Hotels gebaut werden, die höchstens 100 Betten haben. Griechenland ist bei Urlaubern sehr beliebt. Im vergangenen Jahr kamen fast 38 Millionen Touristen. Bewohner klagen über Wassermangel, steigende Mieten und überlastete Infrastruktur. Das Wetter in Deutschland. In der Nacht vom Norden bis zur Mitte Schauer, im Süden Regen bei Tiefstwerten von +7 bis minimal -2 Grad. Am Tage dann bewölkt und regnerisch, im Westen freundlicher, maximal 8 Grad im Erzgebirge bis 15 Grad am Oberrhein. Es ist 1.03 Uhr.
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1: Um 2 Uhr mit Olaf Knapp. Die SPD stellt Bedingungen für eine große Steuerreform in Deutschland. Laut Vizekanzler Klingbeil wird seine Partei dabei nur mitmachen, wenn Spitzenverdiener künftig mehr bezahlen und kleine und mittlere Einkommen entlastet werden. Aus Berlin Tim Aßmann.
2: Es könne keine Reform geben, bei der nicht auch die Spitzenverdiener mehr bezahlen müssten, bekräftigte der Finanzminister und Vizekanzler beim Bundeskongress des Deutschen Gewerkschaftsbundes. Entlasten will Klingbeil dagegen Arbeitnehmer, die zwischen 2.500 und 4.000 Euro monatlich verdienen. Er sprach sich auch erneut für eine Erhöhung der Erbschaftssteuer aus und er betonte, die SPD werde dafür sorgen, dass angekündigte Reformen bei der Rente und im Gesundheitsbereich gerecht verlaufen würden. Die DGB-Vorsitzende Jasmin Fahimi wiederholte die Kritik der Gewerkschaften an der geplanten Krankenkassenreform und möglichen Änderungen beim Thema Arbeitszeit.
1: US-Präsident Trump will angesichts der hohen Energiepreise in den Vereinigten Staaten gegensteuern. Er werde die derzeitige Abgabe vom ungerechnet 4 Cent pro Liter aussetzen, so Trump vor Journalisten. Für wie lange, sagte er nicht. Die Benzinpreise sind in den USA seit Beginn des Irankriegs um etwa 50% gestiegen. Laut einer Umfrage der Nachrichtenagentur Reuters geben fast 2/3 der US-Amerikaner Trump die Schuld dafür. Das Kreuzfahrtschiff Hondius ist evakuiert. Die letzten 27 Menschen, die das Schiff verlassen sollten, sind von Bord. Auch sie werden in Sondermaschinen nach Hause geflogen. Aus der Nachrichtenredaktion Caroline Wöhlert.
3: In ihren Heimatländern werden die Menschen weiter untersucht und es wird entschieden, wie lange sie in Quarantäne müssen. Auf dem Schiff war das Hunter-Virus ausgebrochen. 3 Menschen sind gestorben. Das unter niederländischer Flagge fahrende Kreuzfahrtschiff lag bis zum Abend im Hafen von Teneriffa. Jetzt ist es mit knapp 30 Besatzungsmitgliedern auf dem Weg nach Rotterdam. Dort soll es am Samstag ankommen und gründlich desinfiziert werden. Die deutschen Passagiere wurden inzwischen in ihre Heimatorte in Berlin, Sachsen, Baden-Württemberg und Bayern gebracht. Bislang haben sie keine Symptome.
1: Griechenlands Regierung will den Tourismus in stark belasteten Feriengebieten eindämmen. Auf vielbesuchten Inseln wie Rhodos, Kos, Santorini oder Mykonos dürfen in den Hotspots nur noch Hotels gebaut werden, die höchstens 100 Betten haben. Griechenland ist bei Urlaubern sehr beliebt. Im vergangenen Jahr kamen fast 38 Millionen Touristen. Bewohner klagen über Wassermangel, steigende Mieten und überlastete Infrastruktur. Das Wetter in Deutschland. In der Nacht vom Norden bis zur Mitte Schauer, im Süden Regen, Tiefstwerte +7 bis -2 Grad. Am Tage bewölkt und regnerisch, im Westen freundlicher bei maximal 8 Grad im Erzgebirge bis 15 Grad am Oberrhein. Es ist gleich 2.03 Uhr.
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